0: dort keine Hassbotschaften oder Falschinformationen geteilt werden. Vor allem dürfen sie nichts tun, was eine Abhängigkeit junger Menschen, also eine Art Sucht, fördert. Die Regeln gelten für Plattformen mit mehr als 45 Millionen Nutzern pro Monat. Bei Verstößen drohen Millionen Geldstrafen. Dieter Ebeling-Bussel.
1: Nach dem Tod von König Harald legt der neue norwegische König Hakon der Achte am Mittag im Parlament seinen Eid ab. Anschließend kann die Öffentlichkeit am geschlossenen Sarg von König Harald Abschied nehmen.
2: Nach dem Tod seines Vaters am Freitag war Håkon sofort neuer König geworden. Der Eid auf die Verfassung ist aber nun ein Teil der Zeremonien rund um den Thronwechsel. Dem gestorbenen König Harald können die Norweger bis kurz vor dessen Begräbnis persönlich die letzte Ehre erweisen. Ab dem Nachmittag wird die Schlosskapelle in Oslo geöffnet, in der der Sarg des Monarchen aufgestellt ist. Besucher dürfen dann langsam daran vorbeigehen. Julia Weschenbach, Skandinavien.
1: Dicke Panne bei Microsoft. Ein großflächiger Ausfall hat am Abend den E-Mail-Dienst Outlook lahmgelegt, weltweit und für Millionen Nutzer. Betroffen sind sowohl Unternehmenskunden als auch Privatnutzer. Wie der Konzern auf seinen offiziellen Seiten bestätigte, kommt es zu erheblichen Problemen beim Login sowie beim Empfang und Versand von E-Mails. Die Microsoft-Techniker rollen aktuell ein Update auf den betroffenen Servern aus.
3: Das Wetter. Die Regenschauer ziehen jetzt in dieser Nacht so langsam raus, so dass wir Temperaturen zwischen 10 und 15 Grad bekommen. Meistens ist es also jetzt trocken und auch nachher am Tag stark bewölkt zwar. Hier und da vielleicht nur so ein paar Tropfen, aber dann lockert es im Tagesverlauf nachher umso mehr auf. Ein bisschen Sonne kommt raus und Temperaturen bis 23 Grad. Und ein ähnliches Wetter kriegen wir dann auch morgen.
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5: A40 Dortmund-Essen zwischen Dortmund-Hombruch und Dortmund-Barob 1 Kilometer Stau. Wir wünschen allen unterwegs gute Fahrt.
3: Gleich bei uns die 80er mit Kenny Logans und Danger Zone. Damit kommt ihr gut durch die Nacht, falls ihr gerade in der Nachtschicht steckt. Und jetzt vorher noch Samba Homewrecker. Ich wünsche euch einen schönen Start in den September.
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0: Am Mittwoch geht's los wieder mit der Schule. Ihr seid vielleicht schon in Vorbereitung. Und viele Schülerinnen und Schüler fürchten sich mittlerweile nicht mehr nur vor schlechten Noten, sondern, und das ist viel, viel schlimmer, sie fürchten sich auch in der Schule vor Gewalt. Und jetzt mal einfach so eine Zahl, ja? Die polizeilich erfassten Gewalttaten an NRW-Schulen ist seit 2022 um 52% gestiegen. Das sind nur die polizeilich erfassten, ja? Die, die gar nicht polizeilich erfasst sind, sind da logischerweise gar nicht drin. Also hohe Dunkelziffer, davon gehen wir aus. Auch Lehrerinnen und Lehrer sind immer häufiger Ziel von gewalttätigen Attacken. Unser Reporter Thorsten Ortmann hat sich mit dem Thema mal beschäftigt.
1: Die Zündschnur auf NRWs Schulhöfen ist mittlerweile ziemlich kurz. Auch Lehrkräfte sind zunehmend betroffen. Allein 2024 gab es 837 Angriffe gegen sie. Das sind 33% mehr als im Vorjahr. Andreas Bartsch, Präsident des NRW-Lehrerverbands.
2: 193 Messerattacken im letzten Jahr. Wir haben das Problem mit dem Islamismus, dass Islamschüler entsprechenden Druck auf die anderen Schüler ausüben. Wir haben mittlerweile Zahlen über ausgeuferten Rechtsextremismus an den Schulen.
1: Die Gründe sind vielfältig. Nachwirkungen der Pandemie, Gewalterfahrungen zu Hause, Sprachbarrieren, politische und ethnische Konflikte und immer weniger Wertevermittlung.
2: Wir erklären uns, dass auch damit, dass Werteerziehung in den Familien nicht mehr so stattfindet, wie wir uns das eigentlich vorstellen, auch weniger entwickelter oder ausgeprägter Respekt vor Lehrpersonen.
1: Wissenschaftler haben noch eine andere Tatwaffe entdeckt, das Smartphone. Immer häufiger teilen Schüler Gewaltvideos in sozialen Netzwerken und sorgen so für eine Eskalation auf den Schulhöfen, sagt der Psychologe Sebastian Bartoschek.
3: Alles, was starke Emotionen auslöst, das ist geeignet, Likes zu generieren. Und dementsprechend geben eben auch Gewaltvideos Klicks.
1: Aber wo ist der Ausweg? Die Landesregierung reagiert mit einem Leitfaden für Lehrkräfte. Es gibt mehr Geld für Sozialarbeiter in den Schulen und an 20 Projektschulen. In NRW schaut sogar die Polizei regelmäßig zum Gespräch vorbei. Für Innenminister Reul ein Versuch, den Tatort Schule zumindest etwas zu entschärfen.
4: Da traut sich vielleicht jemand mal zu sagen, dass er da im Netz von irgendjemandem immer angedickert wird. Der geht nicht zur Polizeiwache, sondern vielleicht dann, wenn er den Polizisten zufällig auf der Straße, auf dem Schulhof trifft, redet er. Und dann kann er nicht.

Ich finde, das ist eine der ungewöhnlichsten Beziehungen, die es derzeit, glaube ich, in der Pop- und Politikwelt gibt. Katy Perry zusammen mit dem ehemaligen kanadischen Premierminister Trudeau. Ja, sie sind glücklich immer noch zusammen, also alles, was ich gehört habe, und sie informieren mich täglich darüber. Katy Perry hören wir jetzt mit Hard and Cold. Euch eine schöne Nacht.

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0: Musik von Bebe Rexha und New Religion hier bei uns. Ich wünsche euch eine schöne Nacht. Gleich übernimmt der Kollege Robert Janz. Der bringt euch gut durch die restlichen Stunden dieser Nacht hinein in den Morgen. Und ich habe noch neue Musik jetzt für euch von den Sportfreunden Stiller.
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1: Ich bin Ursula Winkler. Bei der Deutschen Bahn gilt ab heute an 4 weiteren Bahnhöfen ein Alkoholkonsumverbot. Am Berliner Hauptbahnhof, Berlin-Gesundbrunnen sowie in Kiel und Braunschweig. An mehr als 30 Stationen deutschlandweit gibt es bereits ein Alkoholverbot. Ab Mitte Oktober soll es dann an allen Bahnhöfen gelten. Der Konzern erhofft sich von der Ausweitung unter anderem mehr Sicherheit für Fahrgäste und Beschäftigte und sauberere Bahnhöfe. Das Leben in Deutschland hat sich im August weiter verteuert. Die Verbraucherpreise lagen um 2,9% über dem Niveau des Vorjahresmonats, nach 2,8% Inflation im Juli. Das hat das Statistische Bundesamt auf Basis vorläufiger Zahlen mitgeteilt.
2: Benzin, Diesel und Heizöl sind nach wie vor die Preistreiber, sagt Inflationsexpertin Silke Tober. Denn nachdem der Tankrabatt Ende Juni ausgelaufen war, waren die Preise schon spürbar gestiegen. Und im August ging es dann weiter rauf. Noch stärker als jetzt hatten die Verbraucherpreise zuletzt im Dezember 2023 angezogen. Tanken und Heizen kosteten im August über 10% mehr als vor einem Jahr. Wenigstens sind aber die Lebensmittelpreise einigermaßen stabil geblieben. Thomas Thonfeld, Nachrichtenredaktion.
1: Backofentemperaturen, brennende Wälder und ausgetrocknete Flüsse. Der diesjährige Sommer ist nach einer vorläufigen Auswertung der zweitwärmste, der in Deutschland jemals offiziell gemessen wurde. Das teilte der Deutsche Wetterdienst mit. Etwas wärmer war nur der Jahrhundertsommer 2003.
3: So viele heiße Sommertage bei uns gab es noch nie, also Tage mit 30 Grad und mehr. Selbst viele Nächte waren tropisch. Am wärmsten war es im Saarland. Es war ein Extremsommer mit tausenden Hitzetoten, Wälder brannten, Flüsse und Böden trockneten aus. Und das ist nicht nur Wetter. Solch eine Hitzewelle, sagen die Experten, wäre ohne den Klimawandel statistisch unmöglich gewesen. Claudia Wächter, Nachrichtenredaktion.
1: Fußballstar Lionel Messi beendet seine Karriere in der argentinischen Nationalmannschaft. Er erklärte, die Entscheidung falle ihm sehr schwer, aber die Zeit dafür sei gekommen. Messi bestritt insgesamt 207 Länderspiele und erzielte dabei 125 Tore. Sein größter Erfolg mit Argentinien war der Gewinn der Weltmeisterschaft 2022.
4: Das Wetter. In der Nacht lässt das Schauerrisiko weiter nach. Tiefstwerte irgendwo zwischen 15 und 10 Grad. Schauen wir auf den Tag. Der Dienstag startet mit vielen Wolken im Tagesverlauf, lockert es dann aber immer mehr auf. Einzelne Schauer sind aber auch mit dabei und Höchsttemperaturen haben wir bis 23 Grad.
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6: A40 Dortmund-Essen zwischen Dortmund-Hombruch und Dortmund-Barob. 1 Kilometer Stau. Wir wünschen allen unterwegs gute Fahrt.
4: 3 Uhr ist durch, Robert Janz ist hier, ab jetzt übernehme ich und mit mir geht's dann hier gemeinsam durch die Nacht. Und jetzt starten wir mit 2 Namen, bei denen man eigentlich schon weiß, das wird jetzt nicht besonders ruhig im positiven Sinn. Jennifer Lopez und David Guetta, die haben sich dieses Jahr für ihre gemeinsame Single zusammengetan. Hier ist Save Me Tonight, passt ja auch zur Uhrzeit.
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0: 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Und jetzt hören wir die Toten Hosen mit Nur nach vorn.
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Ah, wir nähern uns 4 Uhr, also schönen guten Morgen an dieser Stelle. Guten Start wünsche ich euch in diesen ganz, ganz frühen Dienstag. Und jetzt spiele ich euch Eminem mit Lose Yourself.

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0: Ja, ein paar von euch haben vielleicht schon so eine unheimliche Begegnung zu Hause gehabt. Denn die Tage werden jetzt, ihr spürt das, werden wieder kälter. Ne? Und das bedeutet, nicht nur wir sind häufiger drin und fühlen uns da wohl, sondern Spinnen. Denen geht's doch eigentlich genauso. Ne? Tauchen in dieser Zeit einfach wieder häufiger bei uns zu Hause in der Bude auf. Zeit also, dass wir, wie immer, natürlich sehr erwachsen auf dieses Thema reagieren.
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3: Wichtig ist erstmal, wir leben nicht in Australien, wo Spinnen von Geburt an eine Ausbildung zum Serienkiller machen können und Auto fahren. Welches Beinchen benutzen sie dann zum Bremsen? Egal. Hier in NRW sind die meisten Spinnen für uns Menschen jedenfalls ungefährlich. Frage, warum sind die dann alle so hässlich? Hätte man die dann nicht einfach so zusammenbasteln können, dass sie nicht aussehen wie ein Horrorfilm auf 8 Beinen? Man hätte zum Beispiel rosa Herzchen drauf machen können oder einfach in Großbuchstaben draufschreiben, hallo, ich bin der Joachim und ich hänge hier nur so rum. Stattdessen gab man ihnen 8 teils haarige Beine und 25.000 Augen. Stell mal vor, ich hätte das. Würde bei einem Tinder-Date vermutlich auch nicht so gut ankommen. Ich schaue dir in die Augen, Kleines. Scheiße, in welche? Es sind so viele. Ich bin überfordert. Zurück zum Thema Spinnen. Wenn ich nachts auf Toilette gehe und da sitzt so ein Kollege mit gefühlten 3 Metern Durchmesser neben der Toilette, ja, dann werde ich halt unleidlich. Was also tun? Ich persönlich erfahre folgendermaßen immer sehr gut: Ruhe bewahren und die Spinne mit einem Glas raustragen. Entschuldigung, das war gelogen. Ruhe bewahren, genau. Und am Ende flechten die Spinne und ich uns gegenseitig die Haare und hören Bibi und Tina. Wisst ihr, wann ich das letzte Mal Ruhe bewahrt habe? Genau, noch nie. Und wisst ihr, was noch schlimmer ist als so eine Winkelspinne mit einem Körper so groß wie ein Kleinwagen? Eine Winkelspinne, die plötzlich verschwunden ist. Du weißt, sie ist da irgendwo. Du weißt aber nicht wo. Ganz ehrlich, da hilft dann nur noch eins: Ausziehen und nie wiederkommen. Super nützlicher Tipp. Gern geschehen.

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1: Ich bin Ursula Winkler. Die Bahn setzt ab heute das neue Alkoholverbot stufenweise an ihren Bahnhöfen um. Der Konzern erhofft sich dadurch unter anderem mehr Sicherheit für Fahrgäste und Beschäftigte. Aber es gibt auch Kritik an dem Verbot.
2: Deutlich weniger Müll und Gewalt. Diese Bilanz zieht die Bahn nach einem Modellprojekt. An 30 Bahnhöfen gilt das Verbot nämlich schon. Ab heute kommen 4 dazu, unter anderem der Berliner Hauptbahnhof. Bis Mitte Oktober soll das Verbot dann an allen 5.400 Bahnhöfen gelten. Es ist dann verboten, Alkohol im Bahnhofsgebäude und an den Gleisen zu trinken. Der Konsum in Bahnhofskneipen und in Fernzügen bleibt aber erlaubt. Kritiker sagen, dieses Verbot könne gar nicht kontrolliert werden. Dafür fehlt schlicht das Personal. Thomas Bremser, Nachrichtenredaktion.
1: Bundeskanzler Merz ist bei einem Wahlkampfbesuch in Mecklenburg-Vorpommern teils ausgepfiffen und beschimpft worden. Einige Menschen riefen in Kühlungsborn unter anderem Rücktritt und bezeichneten Merz als Kriegstreiber. Aus dem Publikum gab es aber auch Widerspruch gegen die lautstarken Proteste. Ein zuvor angekündigtes Pressestatement des Kanzlers fand nicht statt. Die Geschlechterverteilung ist in Deutschland sehr unterschiedlich. Je nach Alter und Region unterscheidet sich die Anzahl der Frauen und Männer teils deutlich. Das zeigen Daten des Statistischen Bundesamts.
3: Insgesamt gesehen leben hierzulande etwas mehr Frauen. Laut Statistik kommen bundesweit 1027 Frauen auf 1000 Männer. Die sind wiederum in den jüngeren Altersgruppen in der Überzahl, während es bei den älteren, also ab 50, mehr Frauen gibt. Laut Experten ist das auf eine höhere Lebenserwartung von Frauen zurückzuführen. Gleichzeitig gibt es bei älteren Männern eine höhere Abwanderung. Am größten ist der Unterschied in der Geschlechterverteilung übrigens in Schleswig-Holstein. Am ausgeglichensten ist das Verhältnis in Baden-Württemberg. Katrin Müller, Nachrichtenredaktion.
1: Der Sommer in diesem Jahr ist nach einer vorläufigen Auswertung der zweitwärmste, der in Deutschland jemals offiziell gemessen wurde. Das teilte der Deutsche Wetterdienst mit. Das voraussichtliche Temperaturmittel lag demnach bei 19,6 Grad. Beispiellos war 2026 die Häufigkeit der Hitze. Im Deutschlandmittel seien rund 22 heiße Tage mit mindestens 30 Grad und etwa 5 sehr heiße Tage mit mindestens 35 Grad ermittelt worden.
4: Das Wetter. Der Dienstag startet eher grau, also viele Wolken sind unterwegs. Im Tagesverlauf lockert es dann aber auch auf. Bis 23 Grad bekommen wir später. Und schauen wir schon mal auf morgen. Da ist es dann wechselnd bewölkt. Die meiste Zeit trocken, das ist die gute Nachricht. Am Nachmittag und am Abend sind aber vereinzelt Schauer möglich. Das Ganze dann bei ähnlichen Temperaturen wie heute.
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5: Zurzeit liegen uns keine Meldungen vor. Wir wünschen allen unterwegs gute Fahrt.
4: Ist durch. Robert Jantz ist hier und jetzt habe ich euch Musik mitgebracht von Benson Boone. 2024 hat er mit diesem Song den ganz großen Durchbruch geschafft. Beautiful Things ging erst bei TikTok viral und später wurde er dann international zum Nummer 1 Hit und den gönnen wir uns jetzt. Also auf geht's, rein in diesen Dienstag.
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0: Michael Jackson, so geht's hier. Ah, das singt auch sich jetzt richtig ein. So geht's in Richtung frühen Dienstagmorgen. Und in der Messe Düsseldorf, da tümmelt sich gerade wirklich alles und jeder, jetzt noch nicht, jetzt wird er geschlafen. Aber wenn es später wieder hell wird, ne, dann sind da alle am Start, die gerne draußen Urlaub machen. Der Caravan-Salon ist da seit dem Wochenende geöffnet. Und unser Hannes, der hat da auch schon Erfahrung gemacht.
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2: Also ich war jetzt auf der Caravan-Messe. Ich kann die allerdings nicht empfehlen. Ich musste mal, aber die Spülung in den ganzen Toilettenwagen, die hat gar nicht funktioniert. Es ist ja schon der Wahnsinn, weil irgendwie dachte ich zwischendurch, bin ich auf einem Boot und die haben einfach Räder an die ganzen Yachten dran gezimmert? Weil anders kann ich mir die Preise nicht erklären. Wohnwagen, das war doch mal Urlaub für den kleinen Mann. Aber der kleine Mann, der braucht heute dicke Taschen oder besser noch ein ganzes Bitcoin-Imperium, um sich das leisten zu können. Das sind mobile Luxusbungalows. Jede Wand ausziehbar, voll ausgestattete Küchen von Spülmaschinen bis Thermomix, alles drin. Porta Potti, das ist auch Geschichte. Wo du früher noch einen Eimer mit Deckel aus einer Klappe im Schrank gezogen hast, wenn es am Hinterausgang geklingelt hat. Hast du jetzt gefließte Bäder mit Verschweißtoilette? Ja, die verpacken dein Geschäft noch hübsch mit Schleifchen drumherum. Ich frage mich, ob man die Weihnachtsgeschenke da auch reinlegen kann. Das wäre praktisch. Und immer dran denken, bei Camping ja brauchst du nicht viel. Weil du ja schon immer alles mitschleppst.
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1: Bei uns, Junoras featuring Daddy DJ, Flipside.

Robert Jantz ist hier und jetzt habe ich einen 2000er für euch und der Song, der passt eigentlich perfekt zur Uhrzeit. Can't Fight the Moonlight spiele ich euch, wird in diesem Jahr 26 Jahre alt tatsächlich. Auf geht's in diesen noch ganz jungen Dienstag. Schön, dass ihr dabei seid.

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0: Holly Humberstone war das bei uns mit To Love Somebody. Das ist der ganz, ganz frühe Dienstag und das heißt, jetzt ist es nach 6 Wochen immer krass, diesen Satz zu sagen, weil ich finde, dann merkt man immer erstmal, wie die Zeit reist. Morgen, am Mittwoch, da ist es soweit, da beginnt die Schule wieder. Und wenn Eltern so dann ihre Kinder zur Schule bringen, ne, oder das Thema zu Hause zur Sprache kommt, dann hat man vielleicht echt auch das Gefühl und checkt so, boah, Schule ist heute irgendwie anders als damals, als früher. Zumindest meinem Kollegen Kevin Zimmer geht das so. Der hat das Gefühl, ne, wenn er so an seine Schulzeit mal zurückdenkt und das dann vergleicht.
1: Ja, wir hatten ja schon ganz andere Schulturnister, da ging es ja schon mit los, ja. Die sahen alle aus wie Schuhschränke und sie waren auch so schwer. Und sie waren entweder von Scout, Amigo oder McNeil. Und McNeil hatte einen Chihuahua im Logo. Da warst du schon Loser, bevor du das Klassenzimmer erreicht hast. Da muss man ja noch nicht mal Grafiker oder Werbefachmann sein. Dass sich ein Chihuahua nicht als Wappentier eignet, musst du doch merken, ja? Nimm einen Löwen, einen Bären oder einen Adler. Chihuahua. Hä? McNeil-Schulturnisterträger hatten keinen fairen Start in die Schulzeit. Heute sind die Schulturnister so leicht wie ein Chihuahua nach dem Kacken, dafür so teuer wie ein Goldbarren. Nicht nur das hat sich geändert, heute kriegen die Kinder ja auch Smartwatches mit in die Schule, damit Vati und Mutti zu Hause immer wissen, wo die sind. Ja, wo sollen die sein? Hoffentlich bei Frau Schlüter im Englischunterricht.
2: In dieser Klasse habe ich ein halbes Jahr Englischunterricht gegeben, obwohl ich gar kein Englisch kann.
1: Und da sind wir auch schon bei den Lehrkräften. Früher hatten die eine Tasche. Heute haben die alle ein Tablet oder ein Smartphone und sind in WhatsApp-Gruppen mit dem Schlimmsten der Schule vernetzt. Mit uns Eltern. Und da sind sie dann auch selbst schuld, wenn die besorgte Bettina mitten im Unterricht Frau Schlüter anruft, um zu fragen, ob Kaspar Friedrich auch seinen Apfelsaft getrunken hat, nachdem er die Banane gegessen hat. Ja, da müssen heutzutage Eltern und Lehrer an einem Strang ziehen, denn wenn Kaspar Friedrich den Apfelsaft nicht trinkt, bekommt er Verstopfung. Überhaupt wird viel mehr über Gefühle in der Schule heutzutage geredet als früher.
3: Chantal.
4: Ja?
3: Oh, leise.
4: Ja.
1: Und wo ist eigentlich von früher die Erdbeer- oder Vanillemilch oder der Kakao, der uns damals als gesundes Schulgetränk täglich in die Schule geliefert worden ist, ja? Meine Eltern mussten noch monatlich Kakaogeld abgeben. Und sie haben damit den besten Grundstein gelegt für einen tollen Start in die frühe Diabetes-Typ-2-Karriere. Naja, aber heute brauchen wir die Milchlieferung in der Schule nicht mehr. Heute wissen wir es besser. Jetzt hat jeder Apfelschorle mit. Jetzt muss sie Kaspar Friedrich nur eben trinken. Sonst landet das nämlich als Programmpunkt auf dem Elternabend. Direkt nach dem Punkt Schultoiletten. Aber das Thema, das gab's schon zu meiner Zeit.
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1: Ich bin Ursula Winkler. Bei der Deutschen Bahn gilt ab heute an 4 weiteren Bahnhöfen ein Alkoholkonsumverbot. Am Berliner Hauptbahnhof, Berlin-Gesundbrunnen sowie in Kiel und Braunschweig. An mehr als 30 Stationen deutschlandweit gibt es bereits ein Alkoholverbot und ab Mitte Oktober soll es dann an allen Bahnhöfen gelten. Der Konzern erhofft sich von der Ausweitung unter anderem mehr Sicherheit für Fahrgäste und Beschäftigte und sauberere Bahnhöfe. Abnehmspritzen wie Ozempic oder Wegovy gibt es bei uns in Deutschland schon länger. Ab heute bieten Apotheken nun das Medikament als Pille an. Für die einen schlicht revolutionär, andere dagegen warnen schon vor dubiosen Anbietern.
2: Schlucken ist für viele angenehmer als Spritzen und manche Apotheken rechnen offenbar schon mit einem wahren Ansturm auf die Abnehmpille. Die gibt's allerdings nur auf Rezept. Man muss sie täglich nehmen und aus eigener Tasche zahlen, aber sie habe vergleichbare Effekte wie die Spritze, sagen Fachleute. Allerdings betonen sie, die Pille ist kein Lifestyle-Produkt und sie warnen auch vor unseriösen Online-Anbietern oder auch Online-Ärzten. Claudia Wächter, Nachrichtenredaktion.
1: Für den KI-Bot ChatGPT, das riesige Online-Forum Reddit und die Spieleplattform Roblox gelten bald deutlich strengere EU-Regeln. Wie die EU-Kommission mitteilte, werden die drei Plattformen künftig genauer beim Kinder- und Jugendschutz und der Bekämpfung rechtswidriger Inhalte überprüft.
3: Für diese Plattform gelten künftig die Vorschriften des EU Digital Services Act. Die haben schon TikTok, Facebook oder Instagram einigen Ärger bereitet. ChatGPT, Reddit und Roblox müssen also künftig darauf achten, dass dort keine Hassbotschaften oder Falschinformationen geteilt werden. Vor allem dürfen sie nichts tun, was eine Abhängigkeit junger Menschen, also eine Art Sucht, fördert. Die Regeln gelten für Plattformen mit mehr als 45 Millionen Nutzern pro Monat. Bei Verstößen drohen Millionen Geldstrafen. Dieter Ebeling-Bussel.
1: Knapp 30 Jahre nach dem Mord an US-Rapper Tupac Shakur ist der frühere Gang-Anführer Duane Davis schuldig gesprochen worden. In einem Prozess in Las Vegas sahen es die Geschworenen als erwiesen an, dass er als Drahtzieher für den Tod des Rappers verantwortlich ist. Der damals 25-jährige Tupac wurde 1996 in einem Auto in Las Vegas angeschossen und starb später im Krankenhaus. Tupac war einer der einflussreichsten Rapper seiner Zeit.
4: Das Wetter. Geht erstmal mit vielen Wolken los heute. Später lockert es aber auch auf und wird dann auch ganz freundlich. Bis 23 Grad sind später drin. Am Mittwoch dann wechselnd bewölkt, die meiste Zeit trocken. Am Nachmittag und Abend sind aber einzelne Schauer möglich. Das Ganze dann bei ähnlichen Temperaturen wie heute.
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6: Zurzeit liegen uns keine Meldungen vor. Wir wünschen allen unterwegs gute Fahrt.
4: 5 Uhr ist durch, so langsam werden wir alle wach. Robert Janz ist hier, ich wünsche euch einen schönen guten Morgen. Und es ist tatsächlich passiert. Heute ist offiziell sogar der erste Tag des meteorologischen Herbstes. Einen herzlichen Glückwunsch. Also, wenn ihr jetzt am liebsten einfach wieder unter die Decke flüchten möchtet, ich kann das doch verstehen. Wegrennen ist ja keine Lösung. Darum macht das jetzt einfach Pink für uns. Stellvertretend spiele ich euch mit Runaway.

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0: Mit neuer Musik von Moskenner geht's rein in diesen ganz frühen Dienstag und meine Kollegin Laura Potting, so
1: ja,
0: ist der Name.
1: Ja,
0: mein
1: Mensch.
0: Gott. Ja, ja, das Hallo. Passt zu dem, über das wir, glaube ich, gleich sprechen werden.
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0: Ja, schrecklicher Tag heute. Wir dürfen uns an Bahnhöfen nicht mehr die Kante geben. Gut.
1: Morgens um 5, wie wir das ja immer morgens um 5 machen, an so einem normalen Dienstag nicht.
0: Nee, im Ernst jetzt. Also die Bahn setzt tatsächlich ab heute ein ausgeweitetes Alkoholverbot an ihren Bahnhöfen stufenweise durch, ne?
1: Ja, laut Bahn gilt das Alkoholverbot ab heute neu am Berliner Hauptbahnhof, der Station Berlin-Gesundbrunnen sowie in Kiel und Braunschweig. An mehr als 30 Stationen deutschlandweit gilt es schon, auch hier bei uns in NRW, darunter Bonn, Dortmund, Düsseldorf, Köln. Bis zum 15. Oktober soll es schrittweise an allen Bahnhöfen in Deutschland umgesetzt werden. Es gilt dann im gesamten Bahnhofsbereich, inklusive hier Bahnsteige. Mhm. In den gastronomischen Betrieben im Bahnhof darf aber weiterhin Alkohol verkauft und getrunken werden.
0: Na Gott sei Dank. Nein, also Spaß beiseite. Aber das bedeutet, also wenn jetzt die Kaulitz-Zwillinge zum Beispiel heute in Düsseldorf oder Bonn oder so ne Champagner trinken wollen, das machen die ja manchmal, am Bahnsteig dürfen die nicht.
1: Und dabei haben die ja heute Geburtstag, genau wie Zendaya, die wird heute 30.
0: Kenn ich nicht.
1: Du kennst ja auch nie wen. Also ist ja nur eine der gefragtesten Schauspielerinnen aktuell. Zendaya ist gerade im Kino in die Odyssee, Spider-Man, Brand New Day. Und in diesem Jahr kommt dann auch noch der Abschluss der Dune-Reihe mit ihr, weißt du Bescheid.
0: Ja.
1: Und wichtig heute auch noch, heute ist meteorologischer Herbstanfang. Ich kann das Wort nicht aussprechen, ohne betrunken zu klingen.
0: Ach, Laura. Gut, dann würde ich sagen, trinken wir jetzt einen Kaffee.
1: Ja,

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0: Das Wetter.
1: Der Tag startet mit vielen Wolken, im Tagesverlauf lockert es dann aber zunehmend auf, bis 23 Grad sind später drin. Am Mittwoch dann wechselnd bewölkt, meist trocken am Nachmittag und Abend, sind aber einzelne Schauer möglich, das Ganze bei ähnlichen Temperaturen wie heute.
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2: Zurzeit liegen uns keine Meldungen vor, wir wünschen allen unterwegs gute Fahrt.
1: Schönen guten Morgen wünsche ich euch. Robert Jantz ist hier und der nächste Song, den ich euch mitgebracht habe, der wird in diesem Jahr tatsächlich 35 Jahre alt. Ich spiele euch Wind of Change von den Scorpions. Und sogar 35 Jahre später reicht dieses Pfeifen am Anfang immer noch sofort und man weiß, was da jetzt kommt. Kommt gut rein in diesen noch ganz frühen Dienstag.

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0: Mendes war das. Einen schönen guten Morgen, startet gut rein in diesen noch ganz frühen Dienstag. Und da komme ich jetzt direkt mit einer krassen Frage mal um die Ecke. War jemand aus deiner Familie in der NSDAP? Das kann man seit diesem Jahr online checken. Und Julia Rebecca Riedel von der Evangelischen Kirche erzählt im Augenblick mal, warum sie sich selbst noch nicht getraut hat, das mal nachzuschauen.
1: Augenblick mal.
2: Meine Oma war 24, als am 1. September 1939 der Zweite Weltkrieg begann. Sie war im Bund Deutscher Mädel, hat begeistert mit hunderten anderen jungen Frauen im Stadion in Wuppertal für den Führer geturnt. Sie war ein Teil des Unrechtsregimes. Als Oma habe ich sie geliebt. Nach der Schule war ich oft bei ihr, habe ihr erzählt, was in der Schule los war. Aber Geschichte, der Holocaust, die Lager, die Zahlen. Irgendwann war ich so wütend, dass ich sie hart konfrontiert habe. Sie hat mir etwas gesagt, das ich bis heute nicht vergessen habe. Ich habe nicht sehen wollen, was da Schlimmes passierte. Sie hat nicht gesagt, ich habe es nicht gewusst. Sie hat gesagt, ich habe es nicht sehen wollen. Meine Oma hatte ein schweres Leben geprägt von Verlust und Verletzung. Das erklärt vielleicht manches. Es entschuldigt aber nichts. Ich frage mich, wie so viele Menschen es so weit kommen lassen konnten, dass Millionen Menschen verschwunden sind und getötet wurden. Ich habe keine Antwort darauf, aber ich weiß, Hass grenzt aus und Hass tötet. Die Zeit, der Spiegel und die Süddeutsche Zeitung haben dieses Jahr die NSDAP-Mitgliederkartei nach Namen durchsuchbar gemacht, mit KI. War jemand aus meiner Familie Parteimitglied? Das kann ich jetzt online checken. Wobei ich gestehen muss, ich habe mich noch nicht getraut. Julia Rebecca Riedel von der Evangelischen Kirche für Augenblick mal.

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1: Mit Thorsten Adolfs. Guten Morgen. Kanzler Merz hat sich persönlich in den Wahlkampf im Osten eingeschaltet. Die Art und Weise hat aber viele Menschen verwundert. Merz war gestern in Sachsen-Anhalt und Mecklenburg-Vorpommern, erhielt aber keine Rede. Stattdessen gab es vor Journalisten nur kurze Statements. Marc Weiß mit weiteren Infos.
2: Abgeschirmt hinter Mauern, Zäunen und der Polizei, das war das Programm des Kanzlers. Viele Menschen waren vor allem nach Quedlinburg in Sachsen-Anhalt gekommen und fragten sich hinterher, warum eigentlich. Merz besuchte die Stadt mit CDU-Spitzenkandidat Schulze. Für normale Bürger gab es ihn aber weder zu sehen noch zu hören. Vorher in Mecklenburg-Vorpommern war der Kontakt zum Wähler auch nur sehr kurz und für Merz vermutlich weniger schön. In Kühlungsborn an der Ostsee besuchte er einen CDU-Wahlkampfstand und wurde dort von Passanten ausgepfiffen und beschimpft. Gegenüber den Medien äußerte sich Merz dann, immerhin lieferte aber nichts Neues. Sachsen-Anhalt dürfe kein Experimentierfeld für Wutbürger werden. Sollte das Land von der AfD regiert werden, dann werde kaum noch ein Investor aus dem Ausland dorthin kommen, wiederholte der Kanzler seine Aussagen aus dem Sommerinterview. Am kommenden Sonntag wird in Sachsen-Anhalt gewählt. Bis dahin soll es keinen öffentlichen Auftritt des Kanzlers dort geben.
1: Und jetzt weitere Nachrichten im Überblick. IG Metall-Chefin Benner wirft VW-Chef Blume schwere Fehler vor. Es sei ein großer Fehler, der VW-Führung Werke in Emden, Zwickau, Hannover und Neckarsulm anzuzählen, 50.000 weitere Arbeitsplätze abbauen zu wollen und gleichzeitig zu verkünden, die Umsatzrendite müsse von zuletzt 3,8% bis 2030 auf 8-10% steigen, sagte Benner der Augsburger Allgemeinen. In Köln beginnt heute ein Protestcamp von Kriegsgegnern. Das Bündnis Rheinmetall Entwaffnen demonstriert damit gegen die deutsche Aufrüstung. Angemeldet sind 500 Teilnehmer. Die Polizei ist mit bis zu 1.000 Beamten im Einsatz. Das Camp dauert bis Sonntag. Die Versicherer rechnen in diesem Jahr mit weniger Schäden durch Naturkatastrophen als sonst, wenn es bis Ende des Jahres keine größeren Katastrophen mehr gibt. Vom Gesamtverband der Versicherungswirtschaft heißt es, die schweren Winterstürme seien diesmal ausgeblieben. Deshalb geht der Verband von Schäden in Höhe von 2 Milliarden Euro aus. Vergangenes Jahr war es 1 Milliarde mehr. Die geplante Zuckersteuer auf Getränke findet eine Mehrheit der Deutschen gut. In einer Forsa-Umfrage für den Stern sind 55% der Befragten für so eine Extra-Abgabe. Besonders stark ist der Rückhalt bei den Anhängern der Grünen, aber auch Wähler von SPD und CDU und CSU stehen mehrheitlich hinter dem Plan. Ablehnung kommt dagegen eher aus Ostdeutschland und von Seiten der AfD-Wähler. Es geht der Politik vor allem darum, einen Anreiz für gesündere Alternativen zu schaffen. Für die Staatskasse werden Einnahmen in Millionenhöhe erwartet, um das Sparpaket der Krankenkassen zu unterstützen. Kommen soll die Steuer nächstes Jahr. Soweit die Meldungen mit Thorsten Adolfs.
3: Gleich 3:03, der aktuelle Radio Siegen Verkehrsservice. Schon eine ganze Menge Radarkontrollen um diese Uhrzeit, immer noch übrig, teilweise von gestern. Kahn-Marienborn am Breitenbach Richtung Eisenhüttenstraße. HTS, also fällt Richtung Kreuztal vom Ziegenbergtunnel auf der 45 Hagen-Gießen. In der Baustelle bei Büschergrund auf der B62 in Erntebrück in der Ederstraße ebenfalls in beide Richtungen. Und es kann sein, dass auch noch einer in Netfen-Deutz auf Höhe des Altenheims steht. Gute und sichere Fahrt überall.
4: Das Radio Siegen-Wetter, heute früh noch einige Wolken mit dabei, auch über den Vormittag nicht so viel von der Sonne zu sehen, immer wieder fällt auch Regen. Am Nachmittag können noch Schauer dabei sein, aber es gibt deutlich mehr Chancen für die Sonne, dann bis zu 19 Grad bekommen wir in Lahr für Flammersbachschaft bis zu 22 Grad. Auch morgen erst noch ein paar dichte Wolken bis zum Mittag, spätestens am Nachmittag kriegen wir dann aber mehr Sonne und es bleibt trocken.
3: Ja, es gibt Kinder, die wissen gar nicht, dass man auf der Sieg quasi mal parken konnte.
4: Ja, ich habe das am eigenen Leib mitbekommen damals. Ich bin in meiner WG-Zeit an die Sandstraße, gezogen und habe hinten raus immer schön auf die Siegplatte geguckt.
3: Ja, es war echt, ja, nicht so hübsch, aber es war halt nützlich damals. Ob das jetzt so geil war, sei mal dahingestellt. Ich durfte auch noch da parken zu Anfangszeiten meines Führerscheins. Jetzt schon 10 Jahre weg.
4: Ja, aber ich kann schon, glaube ich, irgendwie sagen, dass das eine Bausünde war der 70er Jahre.
3: Ja,
4: und ich bin auch sehr froh, dass das so passiert ist. Du hast es gerade gesagt, seit 10 Jahren Siegen zu neuen Ufern abgeschlossen. Und das lassen wir heute Morgen Revue passieren. Also gerne mit dabei bleiben heute früh.
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3: An diesem Dienstag mit uns, Tom Schirmer
4: und Florian Rubens. Guten Morgen.

0: Swims, Mr. Know-It-All für alle jüngeren Zuhörer, die vielleicht heute Morgen schon eingeschaltet haben. Die Siegplatte war keine kalte Platte, kein Menü, was ihr irgendwie in der Imbissbude bestellen könntet, so wie ein Gyros-Teller oder sowas. Hier ist Radio Siegen, wir sprechen drüber, über die Siegplatte.
1: Vor 10 Jahren hat die Stadt Siegen das Projekt Siegen zu neuen Ufern abgeschlossen. Eine riesige Umgestaltung, die Innenstadt hat sich heftig verändert dadurch, vor allem durch den Abriss eben der Siegplatte.
0: Kann man sich ja kaum noch vorstellen. Ein 250 Meter langer Parkplatz über der Sieg, da wo jetzt die Stufen sind. Die Politik hatte sich damals entschlossen, den Fluss freizulegen. Das war eine heiße Debatte, erinnert sich Siegens damaliger Bürgermeister Steffen Moos.
2: Vor 15 Jahren war noch nicht so der Gedanke, dass eine Aufenthaltsqualität in der Innenstadt genauso wichtig oder sogar wichtiger sein könnte als eine große Parkplatzfläche, obwohl wir ja direkt 100 Meter entfernt schon die nächsten Parkplätze gehabt hätten. Also mit den Händlern, das war nicht so ganz einfach. Meine beiden Amtsvorgänger hatten sich eigentlich auch dagegen ausgesprochen. Also es waren heftige Diskussionen. Zum Glück war der Rat in einer großen Mehrheit dafür.
1: Und die tonnenschwere Betonplatte aus den 60ern hätte saniert werden müssen.
2: Es war ganz klar, hier muss so oder so unglaublich viel Geld investiert werden. Und wir hatten das auch mal gegenübergestellt. Die Sanierung der Siegplatte selbst wäre fast genauso teuer geworden wie das Siegufer, wie wir es jetzt hier sehen. Und da war für mich klar, ich will nicht als der Bürgermeister in die Geschichte eingehen, der die Siegplatte ein zweites Mal baut.
0: Ende vom Lied ist, die Siegplatte wurde abgerissen. Dazu kamen viele andere Bauprojekte. Hat schon ein paar Millionchen gekostet.
1: Ja, da sind aber damals auch reichlich Fördergelder reingeflossen.
2: Wir sind mit offenen Armen in der Landesregierung empfangen worden. Ich kann mich noch an die ersten Gespräche erinnern. Ich war dort eigentlich wegen dem unteren Schloss, weil wir ja die Universität ins untere Schloss bringen wollten. Das war damals schon ebenfalls eine sehr hohe Summe, um die es ging. Ich meine, wir hätten auch über 20 Millionen geredet. Dann bin ich rausgegangen, habe den zuständigen Abteilungsleiter gefragt, was wäre denn, wenn wir in etwa in der gleichen Zeit nochmal mit einem anderen Projekt mit einer ähnlichen Dimension kommen würden. Und dann sagte der wortwörtlich, wenn Sie die Siegplatte abreißen wollen, sind wir dabei.
0: Ja, ist so einfach kann es manchmal sein. Gesagt, getan, 10 Jahre Siegen zu neuen Ufern sind es jetzt. 10 Jahre ist es her, dass sich die Stadt von der Siegplatte verabschiedet hat.
1: Ein Thema heute Morgen ausführlich hier bei Radio Siegen. Gleich 6:10. Guten Morgen mit uns, Florian Rubens.
0: Und Tom Schirmer.

0: Mensch, was hat das getratscht gestern Nachmittag? Radio Siegen meldet sich, Florian Rums und Tom Schirmer hier. Ich hatte mich gerade mal so zu einem kleinen Nachmittagsnap hingelegt.
1: Ach ja. Ja,
0: mit so einem Auge auf die Terrasse und da kam dann der Regen schräg drauf geprasselt samt Hagel.
1: Bei uns war es ganz witzig. Meine Frau war mit unserer kurzen im Supermarkt in der Nähe zu Fuß und ich sag, soll ich euch abholen oder? Hey, sie haben es gerade noch so reingeschafft, ja, bevor es richtig losging.
0: Aber ich sag mal, wenn man drin ist, ist das ja fast gemütlich. Ja. Ich mach das sogar teilweise zum Schlafen mir bei Spotify so eine Playlist an, wo dann Regengeräusche kommen. Ja.
1: Also die Kleine saß neben mir auf der Couch und wir haben uns das fasziniert angeguckt. Einfach rausgeguckt, wie der Regen so geprasselt hat, der Hagel kam. Ja. Gewitter war jetzt nicht so krass bei
0: uns. Das wollte ich gerade sagen, weil es war beruhigend, bis dann auf einmal so lauter Donnerschlag kam. Also ich hatte gerade bin so am Einduckeln und dann bumm, der erste Donnerschlag, aber es war bei uns auch nicht viel. Also diese eine, das war es dann auch.
1: Grummelt. Aber es war, wie gesagt, wenn man draußen war, war es wahrscheinlich nicht so angenehm. Ich glaube, der eine oder andere ist nass geworden. Heute Morgen und am Vormittag überwiegen auch noch die Wolken. Der eine oder andere Schauer kann noch runterkommen. Die Sonne ist noch nicht so oft dabei, aber am Nachmittag gibt es zwar auch immer wieder die Chance auf Regenschauer, aber die Sonne hat eben auch ihre Möglichkeiten. Das bei 19 Grad in Berleburg und bis 22 in Siegen.
0: Also nicht komplett herbstlich heute, ja, meteorologischer Herbstanfang. Morgen auch wieder ein bisschen freundlicher. Erst noch ein paar kompakte Wolken dabei. Spätestens am Nachmittag kriegen wir dann aber mehr Sonne und es bleibt trocken.
2: Das war das Wetter.
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0: Will Smith. Mit Miami, der Radiosiegen-Hit vor 6:30.
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0: Die Infos jetzt von Bernd Müller.
2: Guten Morgen. Kanzler Merz hat sich persönlich in den Wahlkampf im Osten eingeschaltet. Die Art und Weise hat aber viele Menschen verwundert. Merz war gestern in Sachsen-Anhalt und Mecklenburg-Vorpommern, erhielt aber keine Rede. In Kühlungsborn an der Ostsee wurde der Kanzler an einem CDU-Wahlkampfstand ausgepfiffen und beschimpft. Die Versicherer rechnen in diesem Jahr mit weniger Schäden durch Naturkatastrophen als sonst, wenn es bis Ende des Jahres keine größeren Katastrophen mehr gibt. Vom Gesamtverband der Versicherungswirtschaft heißt es, die schweren Winterstürme seien diesmal ausgeblieben. Deshalb geht der Verband von Schäden in Höhe von 2 Milliarden Euro aus. Vergangenes Jahr war es 1 Milliarde mehr.
1: Und jetzt die Nachrichten von hier.
2: Am heutigen Tag starten auch hier bei uns in Siegen-Wittgenstein viele junge Menschen ins Berufsleben und beginnen eine Ausbildung. Die Arbeitsagentur Siegen meldet allerdings, dass die Unternehmen in diesem Jahr rund 9% weniger Ausbildungsplätze angeboten haben als im vergangenen Jahr. Gründe seien die schwache Wirtschaftslage und bestehende Unsicherheiten bei vielen Betrieben. Trotzdem sind derzeit noch mehr als 800 Ausbildungsplätze unbesetzt. Gleichzeitig suchen noch rund 370 junge Menschen eine Lehrstelle. Nach Angaben der Arbeitsagentur gibt es derzeit freie Ausbildungsplätze, unter anderem im Einzelhandel sowie als Zerspanungs- oder Industriemechaniker sowie Lagerfachkraft. Dass es weniger Bewerber gab, hängt laut Arbeitsagentur auch damit zusammen, dass in diesem Jahr ein Abi-Jahrgang fehlt. Keine andere städtebauliche Maßnahme hat Siegen in den vergangenen Jahrzehnten mehr verändert. Vor 10 Jahren wurde das Projekt Siegen zu neuen Ufern abgeschlossen. Die Umgestaltung der Siegener Innenstadt mit ihrem zentralen Baustein, dem Abriss der Siegplatte, war dabei anfangs nicht unumstritten, erinnert sich Siegens damaliger Bürgermeister Steffen Moos.
3: Vor 15 Jahren war noch nicht so der Gedanke, dass eine Aufenthaltsqualität in der Innenstadt genauso wichtig oder sogar wichtiger sein könnte als eine große Parkplatzfläche, obwohl wir ja direkt 100 Meter entfernt schon die nächsten Parkplätze gehabt hätten. Also mit den Händlern, das war nicht so ganz einfach. Meine beiden Amtsvorgänger hatten sich eigentlich auch dagegen ausgesprochen. Also es waren heftige Diskussionen. Zum Glück war der Rat in einer großen Mehrheit dafür.
2: Die Siegplatte wurde abgerissen, die Innenstadt neu gestaltet, die Stufenanlage an der Sieg entstand, dazu neue Brücken und vieles mehr. In Summe hat das, je nachdem, was man alles mit einbezieht, bis zu 50 Millionen Euro gekostet. Zum allergrößten Teil finanziert durch Fördergelder. Holzhausen hat eine im Ort gegossene mittelalterliche Glocke zurück. Sie war im Zweiten Weltkrieg für den Nachschub an Metall für die Kriegsindustrie konfisziert, aber letztlich doch nicht eingeschmolzen worden. Stattdessen zurück nach Burbach-Holzhausen ging es nach dem Krieg irrtümlich in ein anderes Holzhausen bei Porta Westfalica. Nach der Entwidmung eines Kirchenneubaus dort konnte sie Volker Dietewich nun im Ehrenamt zurückholen.
4: Die Glocke ist 1450 gegossen, also ist sie jetzt 576 Jahre. Das war wohl damals üblich, dass die Glockengießer durchs Land zogen und die Glocken dort gossen, wo sie gebraucht wurden.
2: Aktuell steht die Glocke in der Kirche in Holzhausen direkt neben dem Altar. Mittelfristig dürfte sie vermutlich in den Glockenturm zurückkehren. Und ein ausführliches Interview zu diesem Thema hört ihr jetzt gleich hier bei Radio Siegen. Das waren die Radio Siegen Nachrichten von hier mit Bernd Müller.
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6: Es hat vorhin einen Unfall gegeben mit 3 Autos auf der Landstraße zwischen Widerstein und Walbach. Deshalb kann es da noch zu Behinderungen kommen. Ich wiederhole es nochmal. Verkehrsunfall mit 3 Autos auf der Landstraße zwischen Widerstein und Walbach. Wenn das schon behoben ist, gerne mal ein Update geben. Ansonsten habe ich jetzt schon wieder ein paar Radarkontrollen für euch. Kahn-Marienborn am Breitenbach in Richtung Eisenhüttenstraße. HTS Eiserfeld Richtung Kreuztal vom Ziegenbergtunnel. A45 Hagen-Gießen in der Baustelle bei Büschergrund. Und Erntebrück B62 auf der Ederstraße ebenfalls in beide Richtungen. Kommt gut an.
0: Wir schauen aufs Wetter und heute früh sind noch einige Wolken mit dabei. Auch über den Vormittag nicht so viel Sonne mit dabei, auch immer wieder Regen möglich. Auch am Nachmittag noch ein paar Schauer mit dabei, aber es gibt deutlich mehr Chancen für die Sonne. Bis zu 19 Grad sind in Puderbach drin, Ostelden schafft 22 Grad in der Spitze. Auch morgen erst noch so ein paar dichte Wolken bis zum Mittag spätestens. Dann aber am Nachmittag kriegen wir mehr von der Sonne ab und es bleibt trocken.
6: Entschuldigung, ich war hier gerade in der falschen Zeit. Ich bin einfach ein bisschen verrutscht. Ja, und kann nicht mehr hoch. Wir hatten gestern hier schon mal so ein kleines Problem. So, wir wollten es eigentlich witzig machen, denn wir lassen heute Morgen die Glocken schwingen. Ihr habt es eben bei Bernd schon gehört. Holzhausen hat nach 80 Jahren seine Glocke zurück.
0: Die komplette Story rund um den heiligen Bimbam. In knapp 5 Minuten bei uns. Wir haben natürlich auch die passende Musik für euch rausgesucht.
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6: Mit uns Tom Schirmer
0: und Florian Rums, AC/DC jetzt. Hells Bells. Guten Morgen am Dienstag.

0: AC/DC bei Radio Siegen mit Hell's Bells. Ich sag mal, aus gegebenem Anlass. In der Musikbranche, dem Sport, in der Politik, Comebacks gibt's ja immer wieder, aber ganz selten nach über 80 Jahren in Holzhausen ist das aber so.
1: Das Dorf im Hickengrund hat eine seiner beiden mittelalterlichen Glocken jetzt zurück. Im Zweiten Weltkrieg musste der Burbacher Ortsteil die nämlich abgeben. Und Glockenretter Volker Dietewig hat Radio-Siegen-Kollege Steffen Ziegler getroffen.
2: 1943 wurden ja alle Glocken eingezogen und kamen dann zentral nach Hamburg auf den sogenannten Glockenfriedhof. Zum Glück wurden die Glocken aber klassifiziert. Und nach dem Glockensachverständigen Klaus Peter hat unsere Glocke das höchste Siegel erhalten und wurde deshalb nicht eingeschmolzen.
3: Wieso ist sie dann nicht zurück nach Holzhausen gekommen?
2: Also die erste Variante war diese. Wir haben ja zwei Glocken, eine von 1450 und eine von 1459. Die 1459er Glocke war fälschlicherweise nach Porta Westfalica Holzhausen geliefert worden. Der Irrtum wurde dann aber bekannt und dann kam die Glocke 1950 zurück. Die zweite blieb verschollen. Inzwischen wissen wir aus sicherer Quelle aus Porta Westfalica, Möllbergen, wo wir die Glocke jetzt hergeholt haben, dass der Vorvorgänger des jetzigen Pastors diese Glocke versteckt hat. Er wollte eine Kirche bauen und einen Kirchturm und hat dann laut posaunt nach 2-3 Jahren, ich habe da eine Glocke, wir können einen Kirchturm bauen.
3: Gar nicht so christlich eigentlich, ja. So brüderlich, sagen wir mal. Und wie kam es jetzt, dass sie den Weg zurückgefunden hat?
2: Da spielen jetzt zwei Faktoren eine Rolle. Die Glocke von 1450 hat vor 3 Jahren ihr Klöppel verloren. Und dann musste die Glocke ausgebaut werden. Und ist dann nach Österreich zum Reparieren gekommen. Und auch da hat der Glockensachverständige schon mal einen Blick drauf werfen können und hat die Glocke dann identifiziert als die Holzhäuser Glocke. Und jetzt wurde dieser Glockenturm bzw. die ganze Kirche in Möllbergen entwidmet. Das heißt, auch da muss der Glockensachverständige dann wieder seine Expertise abgeben. Und dann hat er gesagt, so, jetzt ist der Zeitpunkt gekommen, dass sie wieder an ihren Ursprungsort zurückkommt.
3: Ist das so ein bisschen späte Gerechtigkeit, dass die Kirche da gar nicht so lange gestanden hat?
2: Gottes Mühlen mal langsam, aber sehr zuverlässig.
0: Ja, vielleicht ist es das Siegerländer Comeback des Jahres. Holzhausen hat seine Glocke von 1450 zurück. Und ich finde das so wild, ne? Volker Dietewig ist ein absoluter Glockennerd, würde ich mal behaupten.
1: Ja, aber ich fand es auch so interessant mit dem Glockensachverständigen und was es da alles geht. Ich hätte gar nicht gewusst, dass man die jetzt so einzeln zuordnen kann, ne? Aktuell steht die Glocke wieder im Altarraum der Dorfkirche, damit sie jeder anschauen und anfassen kann. Und vermutlich wird sie dann aber wieder im Glockenturm aufgehangen. Das Ganze könnt ihr auch nochmal nachhören im Studioblog auf radiosiegen.de.

0: Katy Perry, damit euch einen guten Start in den Dienstagmorgen. Ein Dienstag, bei dem ihr heute früh hier noch Gewinner bei uns sein könnt.
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0: 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Unsere Daumen sind gedrückt. Bei Marcel hat's geklappt. Er hat sich 2 Tickets fürs Konzert schnappen können und für ihn war direkt klar, bei dieser Aktion muss er dabei sein.
3: Ja, zum einen verfolge ich die Hosen und die Hosen verfolgen mich seit meiner Kindheit. Also schon ganz viele Touren mitgemacht, durchs Fußball, durch Freundeskreise, echt ganz viel schon erlebt. Sei es Clubkonzerte wie große Stadien, Abschlusskonzerte, wo auch immer. Und ja, genau. Und ich fand es mit der Aktion ganz cool. Unterstützt man natürlich gerne und ich freue mich jetzt auch riesig, dann dabei zu sein.
2: Ja, gerade läuft ja generell die vermutlich Abschlusstour der Hosen. Man weiß ja nie so genau. Deshalb wird das für alle Gewinner auch nochmal ein ganz besonderes Highlight. Unser Konzert Anfang Dezember auch für Marcel.
3: Ja, das ist aber nicht mein letztes Konzert. Sie haben ja nächstes Jahr dann nochmal die Tour und nächste Woche geht's mal noch nach Wien. Und dann ist dieses Jahr zwar Schluss, aber nächstes Jahr, dann habe ich schon die Karten für das letzte Konzert in Düsseldorf. Also da wird es dann wahrscheinlich das letzte Mal und richtig emotional. Aber bei den Hosen ist eh immer emotional, von dem her passt es schon.
0: Also er scheint ein echter Hardcore-Fan zu sein, der da die Tickets abgeräumt hat. Wir gratulieren Marcel und freuen uns mit ihm.
3: Also super, vielen Dank. Ja, und ich freue mich riesig. Nehme eine Freundin mit, die auch oftmals schon dabei war. Die freut sich auch schon riesig. Die ist leider gerade im Urlaub und konnte selber nicht teilnehmen. Aber ich habe sie jetzt gerade überrascht und die freut sich riesig.
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0: Unsere Nachrichten nach nur einem Spot.
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2: Mit Thorsten Adolfs. Guten Morgen. Die Polizei im Rheinland beginnt ihren nächsten Großeinsatz. Ab heute demonstrieren Friedensaktivisten mit einem Protestcamp in Köln gegen die Aufrüstung. Unter dem Motto Rheinmetall entwaffnen positionieren sich die Teilnehmer ganz konkret auch gegen den deutschen Rüstungskonzern. 500 Teilnehmer wollen dazu in Köln campen und verschiedene Aktionen starten. Frage an Marc Weiß. Die Polizei will 1000 Beamte einsetzen. Sie spricht von einem Rund-um-die-Uhr-Einsatz. Das ist bei 500 Demonstranten schon sehr viel, oder?
3: Ja, das Ding ist, dass die Polizei nicht glaubt, dass es bei 500 Demonstranten bleibt. Man stellt sich darauf ein, dass dann noch mehr kommen und dass es dann auch spontane, nicht angemeldete Aktionen geben könnte. Und ja, bei sowas kann die Stimmung immer schnell kippen oder eskalieren, so wie im vergangenen Jahr. Da hatten Aktivisten unter anderem vor einem Bundeswehrgebäude und in der Nähe des Privathauses von Rheinmetall-Chef Pappberger demonstriert. Und bei der Abschlussdemo in Köln gab es dann Zusammenstöße mit der Polizei. Dabei wurden 13 Polizisten und mindestens 9 Demonstranten verletzt. Das ist für die Polizei natürlich immer ein Spagat. Man will die Versammlungsfreiheit und die freie Meinungsäußerung schützen. Klar, das sagt der leitende Polizeidirektor Wissbaum. Man muss aber natürlich auch die Firma Rheinmetall und deren Chef schützen. Und es sollte auch in Köln nach den Demos idealerweise alles noch stehen. Deshalb denkt die Polizei bis Sonntag sicherheitshalber sehr groß.
2: Dankeschön, Marc. Und jetzt weitere Meldungen im Überblick. Die USA haben Russland die Teilnahme an einem Treffen der G20-Finanzminister ermöglicht. Das hat für Verstimmungen bei Deutschland und anderen EU-Partnern gesorgt. Finanzminister Klingbeil hat bei dem Treffen im US-Bundesstaat North Carolina gemeinsam mit anderen Europäern aus Protest ein Gruppenfoto mit dem russischen Finanzminister Siluanov boykottiert. Fast alle älteren Schüler nutzen bei den Hausaufgaben künstliche Intelligenz. Das ist das Ergebnis einer Survey-Umfrage für Vodafone. 25% gaben an, solche KI-Tools täglich zu nutzen und 44% sagten, sie nutzten sie mehrmals die Woche. Die Wahlkampfpremiere von Kanzler Merz in Ostdeutschland ist ungemütlich verlaufen. In Kühlungsborn an der Ostsee wurde er an einem CDU-Wahlkampfstand von Passanten ausgepfiffen und als Kriegstreiber und Pinocchio beschimpft. In Quedlinburg in Sachsen-Anhalt warnte Merz nochmal eindringlich vor den wirtschaftlichen Folgen eines Wahlsiegs der AfD. Viele Eltern in Deutschland stehen finanziell unter Druck und sorgen sich um den Alltag ihrer Familien. Laut einer Forsa-Umfrage im Auftrag der Organisation Save the Children sorgen sich mittlerweile 27% der Eltern, dass sie in den nächsten 12 Monaten Dinge wie Essen, Kleidung oder das Heizen ihrer Wohnung nicht mehr bezahlen können. Das ist verglichen mit dem letzten Jahr ein spürbarer Anstieg. Viele Familien müssen schon jetzt den Gürtel enger schnallen, vor allem bei Ausgaben für Hobbys, Restaurantbesuche oder den gemeinsamen Urlaub. Das waren die Nachrichten mit Thorsten Adolfs.
4: 3:07, der aktuelle Radio Siegen Verkehrsservice. Bisschen was los auf der A4 Olpe Köln bei Gummersbach. 7 Minuten Zeitverlust, genauso auf der 45 Richtung Dortmund hinter dem Kreuz Hagen. Hier lokal haben wir die B517 zwischen Krombach und Kreuztal. 3 Minuten Zeitverlust und vorhin hat es einen Unfall gegeben auf der Landstraße zwischen Widerstein und Walbach. Könnt gerne mal ein Update geben, ob das mittlerweile behoben ist. 3 Fahrzeuge waren dort involviert. 4 Radarkontrollen habe ich heute früh auch noch für euch. Kahn-Marienborn am Breitenbach Richtung Eisenhüttenstraße, HTS Eiserfeld Richtung Kreuztal vorm Ziegenbergtunnel, A45 Hagen-Gießen in der Baustelle bei Büschergrund und in Erntebrück auf der B62 auf der Ederstraße wird in beide Richtungen kontrolliert. Gute Fahrt.
5: Dann rüber zum Wetter für Siegen-Wittgenstein. Heute früh noch einige Wolken dabei, auch über den Vormittag nicht so viel Sonnenschein, immer wieder auch Regen dabei. Auch am Nachmittag einzelne Schauer, aber es gibt deutlich mehr Chancen dann für die Sonne. Bis zu 19 Grad bekommen wir in Erntebrück. In Burbach sind es bis zu 22 Grad. Auch morgen erstmal ein paar dichte Wolken bis zum Mittag. Spätestens am Nachmittag dann aber mehr von der Sonne, die wir abbekommen. Und es bleibt trocken.
4: 10 Jahre ist es jetzt her, dass die Sieg offiziell quasi wieder frei war. Siegen zu neuen Ufern, darüber sprechen wir heute früh. Und wir hatten ja auch schon so ein paar Aktionen rund um das Siegufer.
5: Ja, unter anderem kann ich mich noch sehr gut daran erinnern. Ich damals mit der Kollegin Natascha Brücker haben wir Inselradio gemacht. Und da gibt es ja auch auf Höhe der Oberstadtbrücke so eine kleine Insel. Da hat man einfach für Natascha einen Klappstuhl draufgepackt. Ich hatte oben die Technik, sicher, nicht im Nassen. Haben wir ganz viel Sommermusik gespielt und einfach einen schönen Nachmittag gehabt.
6: Ja, und ich meine, die Siegbrücke ist seit Jahren jetzt fester Standort für unsere Kultet-Party auf dem Stadtfest. Das ist ja damals dann auch quasi wieder ins Leben gerufen worden im Zusammenhang. Wir sprechen heute Morgen über Erinnerungen und das ist gleich weiter unser Thema.
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5: Guten Morgen von uns beiden. Ich bin Florian Rubens.
6: Und ich, Tom Schirmer. Schön,

0: Samba de Janeiro. Und Miley Cyrus gefällt das. Rund 400 LKW-Ladungen Schutt sind damals durch den Abriss der Siegplatte entstanden.
1: Ja, die ist vielleicht damals mit der Abrissbirne vorbeigekommen. Ich weiß es nicht.
0: Mit dem Wrecking Ball, ne?
1: Ja, genau. Hier ist Radio Siegen, Dienstagmorgen. Vor 10 Jahren startete die fast größte optische Verwandlung der Siegener Innenstadt. Beziehungsweise da war sie abgeschlossen. Der Abriss der Siegplatte. Das war damals ein Parkplatz über der Sieg.
2: Die hat doch ganz ihn verschandelt. Der Fluss muss doch wieder frei sein.
0: Bester O-Ton. Unvorstellbar eigentlich, dass man in den 60ern den Fluss mit zig Tonnen Beton versteckt hat. Heute mit der Stufenanlage ja viel schöner.
1: Ja, wir brauchten halt Parkplätze, wa? Also, das war ein Riesending damals. Nicht jeder fand's gut. Allein schon, weil mitten aus der Innenstadt halt zwischen Kino und Theater 140 Parkplätze flöten gegangen sind. Lachse mussten umgeleitet werden. Geschäfte haben ihren Zulauf befürchtet.
0: Also viele Baustellen insgesamt, auch ohne Beton. Wir hören mal rein in unsere damalige Berichterstattung.
3: Und die letzten Tage der Siegplatte sind gezählt.
4: Abriss! Wo will man sonst in Siegen parken?
5: Die Lachse sind übrigens auch der Grund, warum jetzt alles so umgestaltet wird und nicht anders. Die müssen nämlich freie Bahn zur Quelle haben und deswegen darf es auch keine Staustufen geben oder sowas.
6: Es ist ein bisschen schwierig, einen Parkplatz zu finden.
7: Das ist natürlich sehr schade.
5: Und damit sich die Lachse auch richtig wohlfühlen, wird das Flussbett von den Pflastersteinen befreit, die im Moment noch da liegen, neu bepflanzt. Und ab dann muss sich die Sieg ganz um sich selber kümmern.
3: Klar. Und damit auch zukünftig jeder über die Straßen gehen kann, ohne überall in Taubenkot zu treten, gibt es jetzt einen neuen Unterschlupf.
7: Aber ich werde wohl im Parkhaus parken müssen.
6: Bei mir geht es noch. Meine Frau möchte nicht ins Parkhaus fahren.
8: Essen, Schlafen, Zimmerservice. Die Siegener Tauben haben All-Inclusive gebucht. Allerdings im Mehrbettzimmer bis zu 100 Tauben finden in einem Dachgeschoss in der Sandstraße Platz.
7: Eigentlich mag ich es lieber in freier Fläche.
0: Ja, das ist wohl richtig.
1: Das kann man auch einfach mal so stehen lassen. Ja, herrliche Sachen von vor 10 Jahren bei uns da aus dem Radio Siegen Archiv, als die Sieg wieder freigelegt wurde. Ja, wer vermisst sie denn, die Siegplatte, ja? Also jetzt mal im Ernst, die Parkplätze, ja, aber es gibt ja in unmittelbarer Umgebung 3 Parkhäuser, vielleicht sogar 4, wenn man die City-Galerie noch mit dazu nimmt, Apollo am Kino, am Kaschat, also
0: ich
1: muss
0: glaube,
1: man 5 Meter mehr laufen.
0: Selbst die härtesten Kritiker, die werden heute sagen, das war im Endeffekt die richtige Entscheidung, die Sieg wieder freizulegen. Und heute, vor 10 Jahren, war es eben beendet. Das Projekt Siegen zu neuen Ufern, Radio Siegen erinnert heute früh dran.

0: Coldplay und Beyoncé. 20 nach 7. Hier ist Radio 7, die Sommerferien sind rum. Ja, außer die Idiots, die haben noch einen Tag länger. Das bedeutet, die Kiddies im Land müssen sich so langsam wieder vorbereiten auf die Schule. Und das bedeutet auch, eine ganz bestimmte Sache wieder aus den Untiefen des Kinderzimmers hervorzuziehen.
1: Eine Sache, die da vor 6 Wochen hingepfeffert wurde, in die 6 Wochen lang niemand reingeschaut hat. Und scoute schon davor, was wir da wieder finden werden. Im Schulranzen.
2: Ja, Mann, bläst da rein.
3: Wir hatten ihn schon fast vergessen. Doch jetzt ist er zurück. Wobei eigentlich war er niemals weg. 6 lange Wochen hat er gewartet, still, geduldig und mit bunten Schmetterlingen bedruckt. Doch jetzt ist es soweit.
4: Er ist wieder da.
3: Ganz genau. Und wir müssen ihn öffnen.
5: Ich kann da nicht reinfassen.
6: Doch, du kannst es. Du musst reinfassen.
3: Erleben Sie jetzt ein neues Kapitel des Klassikers Ranzig kommt von Schulranzen. In den Hauptrollen der zerbrochene Bleistift.
7: Ich spüre meine Beine nicht. Ich kann meine Beine nicht spüren.
3: Die Kulis ohne Miene.
8: Für mich Lärm verbraucht. Alles tut weh.
3: Das vergessene Butterbrot.
9: Was ist das?
10: Eine Larve? Was denn sonst?
9: Bläh.
10: Das schmeckt wie Hühnchen.
3: Und last but not least, etwas, das einst ein Gummibärchen war.
11: Schleimig, jedoch vitaminreich.
3: Ranzig kommt von Ranzen. Schulranzen Report Reloaded. Erleben Sie jetzt in Ihrem Kinderzimmer das Ende der Sommerferien. Bei Risiken und Nebenwirkungen verbrennen Sie Ihren Schulranzen und bestellen Sie bei Oma einen neuen.

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0: Fleetwood Mac bei Radio Siegen, Little Lies. Der Radio Siegen Hit vor 7:30.
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0: Bernd Müller mit den Infos für euch.
2: Guten Morgen. Kanzler Merz hat bei seiner Wahlkampfpremiere in Ostdeutschland erneut eindringlich vor den wirtschaftlichen Folgen eines Wahlsiegs der AfD gewarnt. Sachsen-Anhalt darf kein Experimentierfeld für Wutbürger werden, sagte Merz in Quedlinburg im Harz. In Kühlungsborn an der Ostseeküste besuchte er einen CDU-Wahlkampfstand, wurde von Passanten ausgepfiffen und als Kriegstreiber und Pinocchio beschimpft. Bei der Deutschen Bahn gilt ab heute an 4 weiteren Bahnhöfen ein Alkoholkonsumverbot. Am Berliner Hauptbahnhof Berlin-Gesundbrunnen sowie in Kiel und Braunschweig. Ab Mitte Oktober soll es dann an allen Bahnhöfen gelten. Der Konzern erhofft sich von der Ausweitung unter anderem mehr Sicherheit für Fahrgäste und Beschäftigte und saubere Bahnhöfe.
1: Und jetzt die Nachrichten von hier.
2: Am heutigen Tag starten auch hier bei uns in Siegen-Wittgenstein viele junge Menschen ins Berufsleben und beginnen eine Ausbildung. Die Arbeitsagentur Siegen meldet allerdings, dass die Unternehmen in diesem Jahr rund 9% weniger Ausbildungsplätze angeboten haben als im vergangenen Jahr. Gründe seien die schwache Wirtschaftslage und bestehende Unsicherheiten bei vielen Betrieben. Trotzdem sind derzeit noch mehr als 800 Ausbildungsplätze unbesetzt. Gleichzeitig suchen noch rund 370 junge Menschen eine Lehrstelle. Nach Angaben der Arbeitsagentur gibt es derzeit freie Ausbildungsplätze, unter anderem im Einzelhandel sowie als Zerspanungs- oder Industriemechaniker sowie Lagerfachkraft. Dass es weniger Bewerber gab, hängt laut Arbeitsagentur auch damit zusammen, dass in diesem Jahr ein Abi-Jahrgang fehlt. Vor 10 Jahren wurde in Siegen groß gefeiert. Nach mehrjähriger Bauzeit konnte das Projekt Siegen zu neuen Ufern abgeschlossen werden. Sein zentraler Baustein war der Abriss der sogenannten Siegplatte. Das war ein 250 Meter langer Parkplatz, der die Sieg überspannte. Dieser Betondeckel war Ende der 60er Jahre gebaut worden und ohnehin sanierungsbedürftig, erinnert sich Siegens damaliger Bürgermeister Steffen Moos.
3: Es war ganz klar, hier muss so oder so unglaublich viel Geld investiert werden. Und wir hatten das auch mal gegenübergestellt. Die Sanierung der Siegplatte selbst wäre fast genauso teuer geworden wie das Siegufer, wie wir es jetzt hier sehen. Und da war für mich klar, ich will nicht als der Bürgermeister in die Geschichte eingehen, der die Siegplatte ein zweites Mal baut.
2: Eine Mehrheit im Rat stimmte der Umgestaltung der Innenstadt zu. Die Siegplatte wurde abgerissen, ein Dutzend Teilprojekte geplant und umgesetzt. Bezieht man den Umzug der Uni ins untere Schloss mit ein, hat das alles zusammen knapp 50 Millionen Euro gekostet. Zum allergrößten Teil finanziert durch Fördergelder. Ihr Weg ist filmreif. 1450 wurde in Holzhausen im Hickengrund eine Glocke für die dortige Kirche gegossen. Fast 500 Jahren gab sie den Dorfbewohnern den Tagesrhythmus vor, warnte sie vor Gefahren und läutete zu ungezählten Hochzeiten, Taufen und Beerdigungen. 1943 musste das Dorf seine Glocken abgeben. Die Rüstungsindustrie im Nazi-Deutschland brauchte Nachschub. Die beiden Glocken wurden letztlich nicht eingeschmolzen, aber nur eine fand direkt nach dem Zweiten Weltkrieg ihren Weg zurück. Die andere blieb verschollen. In der Nähe von Porta Westfalica tauchte sie nun bei der Entwidmung einer anderen Kirche auf. Volker Dietewig holte sie im Ehrenamt zurück. Aktuell steht sie im Altarraum der Kirche, Zukunft offen.
4: Wir müssen überlegen, ob sie wieder in den Kirchturm kommt. Wir haben ja inzwischen 3 Glocken hängen. Laut Glockensachverständiger verträgt sich aber durchaus eine 4. in dem Glockenstuhl. Und vom Klangbild würde sie auch harmonisch reinpassen ins Bild. Ob das aber so kommt und wann das kommt und wie auch immer, steht man noch in den Sternen.
2: Das waren die Radio Siegen Nachrichten von hier mit Bernd Müller.
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6: Aktuell werden die Straßen allmählich wieder voller. Man merkt, die Urlaubszeit ist rum. Die Autobahnen Richtung Rheinland 5 Minuten bei Gummersbach auf der 4, auf der 45 Richtung Dortmund eine Viertelstunde hinter dem Kreuz Hagen bis zum Westhofener Kreuz Und dann haben wir hier lokal die B517 zwischen Krombach und Kreuztal. 7 Minuten kommen dort dazu. Außerdem noch 5 Radarkontrollen, von denen wir aktuell wissen. Ortsdurchfahrt Wenden in der Schubertstraße in beide Richtungen. Kahn-Marienborn am Breitenbach Richtung Eisenhüttenstraße. HTS Eiserfeld Richtung Kreuztal vorm Ziegenbergtunnel. A45 Hagen-Gießen in der Baustelle bei Büschergrund. Und Erntebrück B62 Ederstraße ebenfalls in beide Richtungen. Wenn ihr was gesehen habt, schickt's rüber 0271 23 22 21 0.
0: Viel grau am Himmel, wenn wir nach oben schauen. Wir sind beim Wetter für Siegen-Wittgenstein. Einige Wolken heute Morgen dabei. Auch am Vormittag nicht so viel Sonne. Immer wieder auch Regen. Auch am Nachmittag können auch noch Schauer dabei sein. Aber dann gibt's eben deutlich mehr Chancen für die Sonne. Bis zu 19 Grad bekommen wir in Larsve. Neunkirchen schafft 22 Grad in der Spitze. Und auch morgen erst noch so ein paar dichte Wolken bis zum Mittag. Spätestens dann aber am Nachmittag kriegen wir mehr Sonne und es bleibt trocken.
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6: Wir sprechen über Alkoholverbot an Bahnhöfen gleich. Das ist ja gerade für uns hier an Karneval. Könnte das schwieriger werden?
0: Ja, das ist immer noch so eine Frage. Ne? Also einmal was verbieten, aber das dann im Endeffekt auch umsetzen und kontrollieren, das wird wahrscheinlich nochmal eine größere Challenge. Es geht ja gerade los, dass in Berlin da schon bei einigen Bahnhöfen das Ganze praktiziert wird. Mitte Oktober soll es ja dann überall so sein.
6: Genau, an mehr als 30 Stationen deutschlandweit gilt es schon. Sprechen wir gleich drüber. Außerdem über die Vorfreude auf die 5. Klasse. Es sind ja nicht nur die, die neu eingeschult werden, sondern auch so ein neuer Lebensabschnitt, wenn man auf die weiterführende Schule kommt.
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0: Und das hört er bei uns beiden. Ich bin Florian Rubens.
6: Und ich, Tom Schirmer, auch beide ganz frisch eingeschult.

0: Gleich 20 vor 8. Radio 7 meldet sich. Und gerade am Wochenende, da sieht man das ja häufiger, Leute, die auf den Zug warten und dabei ein Bierchen trinken. Leider eskaliert das halt auch immer mal wieder. Und daher macht die Bahn jetzt damit Schluss. Die Bahn setzt ab heute ein ausgeweitetes Alkoholverbot an ihren Bahnhöfen stufenweise um.
1: Laut Bahn gilt das Alkoholverbot ab heute neu am Berliner Hauptbahnhof, der Station Berlin-Gesundbrunnen sowie in Kiel und Braunschweig. An mehr als 30 Stationen deutschlandweit gilt es schon, darunter in Bonn, in Dortmund, in Düsseldorf und in Köln. Und bis zum 15. Oktober 2026 soll es dann schrittweise an allen Bahnhöfen in Deutschland umgesetzt werden.
0: Thomas Bremser berichtet für Radio Siegen. Thomas, was genau ist denn dann verboten und was ist vielleicht sogar noch erlaubt. Du wirst uns gleich auf jeden Fall mal ein Update geben. Tommy, stehst du zu der Geschichte?
1: Also grundsätzlich finde ich diese Übergriffe auf Bahnmitarbeiter, dass die so zugenommen haben, gerade wenn Leute voll sind. Und ich meine, wir sind selber Fußballfans, aber manche Leute, wenn die irgendwo hinfahren, die benehmen sich ja schon per se asozial.
0: Total, total.
1: Weiß ich nicht. Ist gar nicht mein Thema.
0: Dann jetzt nochmal die Frage an Thomas. Was genau ist verboten und was ist erlaubt?
2: Wer im Bahnhofsgelände ist oder auf den Bahnsteigen, darf keinen Alkohol mehr trinken. Teilweise gilt das auch schon auf dem Vorplatz. Aber mitnehmen kann ich Alkohol nach wie vor, sagt Bahnsprecherin Anja Brücker.
3: Wenn man eine Flasche Wein zum Beispiel in der Tasche hat, die verschlossen ist, dann ist das nach wie vor natürlich möglich. Aber was wir nicht wollen, ist, dass offen Alkohol konsumiert wird an den Bahnhöfen. Damit machen wir jetzt Schluss.
2: In Bahnhofskneipen und im ICE wird noch Alkohol ausgeschenkt. Auch eigene Flaschen oder Dosen darf ich in den Fernzügen trinken. In Regionalbahnen ist schon jetzt Alkohol teilweise verboten.
1: Thomas, wie fallen denn die Reaktionen der Kunden aus?
2: Die meisten Passagiere, mit denen wir gesprochen haben, begrüßen das Verbot.
4: Ich denke, es wird mehr Sicherheit geben.
5: Also ich halte das für gut, weil ich bemerke auch immer mehr, dass sehr viele alkoholisierte Personen sich an Bahnhöfen und auch in Zügen aufhalten.
2: Es gibt auch Kritik. Was bringt das Verbot an Gleisen, wenn die Leute im Zug trinken dürfen? Und wer soll das kontrollieren? Fragt sich auch Innenminister Dobrindt.
6: Ich verstehe, dass die Frage der Durchsetzung eine problematische ist, selbstverständlich.
2: Und manche werden vielleicht erst aggressiv, wenn man ihnen das Bier wegnehmen will.
0: Thomas, und jetzt noch ein Punkt, den Tom gerade eben schon angesprochen hat. An Spieltagen der Fußball-Bundesliga, da sind ja zehntausende Fans mit der Bahn unterwegs. Viele von denen mit Bier oder anderem Alkohol. Was kommt auf die jetzt zu?
2: Generell gilt, wer Alkohol trinkt, riskiert einen Platzverweis, muss also den Bahnhof verlassen. Gerade bei Fußballspielen wird das sicher aber niemand so wirklich kontrollieren können. Die Bahn will da mit Augenmaß vorgehen, sagt sie. Verantwortlich ist das Sicherheitspersonal. Wenn es dann zum Streit kommt, wird die Bundespolizei dazu geholt. Die sind an Spieltagen zwar verstärkt präsent an Bahnhöfen, aber ich denke, wer sich benimmt mit seiner Flasche Bier in der Hand, der wird so schnell nicht rausgeschmissen.
1: Dankeschön, Thomas Bremser. Ihr habt es gehört, die Bahn setzt ab heute auf ein ausgeweitetes Alkoholverbot an ihren Bahnhöfen. Stellen das jetzt stufenweise um. Die Frage ist aber noch, wie das genau kontrolliert werden soll.
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0: Costa und Sido. Viertel vor acht ist durch.
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0: Ja, da haben wir wieder eine coole Kategorie am Start. So Hits, die man eigentlich anders kennt. Ja, wie sie dann mal so in der akustischen Version wieder klingen.
2: Und jetzt gut. Culture Beat hört man ja eher so Mr. Vain, also technomäßig. Jetzt aber Inside Out eben in der Akustikversion.

0: vor den Sommerferien, wenn du in der Grundschule fertig bist und du weißt, nach den Ferien sind da nochmal ganz viele neue Kinder, du musst dich erstmal umgewöhnen.
1: Es ist einfach richtig aufregend, was da gerade für viele ansteht mit dem Schulwechsel. Und wir haben gefragt, freut ihr euch denn schon?
2: Weil ich kenne schon welche aus meiner neuen Schule.
3: Aus der Grundschule sind auch aus der Nachbarklasse welche in meiner Klasse auf der neuen Schule.
4: Ja, weil ich habe schon eine Freundin.
5: Ja, weil ich neue Leute kennenlerne.
6: Und ich freue mich drauf.
7: Ich werde meine Grundschule sehr, sehr vermissen. Und ich habe aber auch schon ein paar neue Freunde auf der weiterführenden Schule.
0: Das macht es natürlich ein bisschen einfacher, wenn man schon jemanden kennt. Aber selbst wenn ihr keinen kennt, ihr werdet das schaffen. Ihr werdet neue Freunde kennenlernen. Und das wird eine ganz große Sache für euch werden. Da sind wir uns sicher.
1: Und keiner musste Angst haben vor der weiterführenden Schule. Wir sind Radio Siegen und begleiten euch in den neuen Abschnitt. Gleich 10 vor 8.

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1: Mit Thorsten Adolfs. Guten Morgen. Viele von uns können sich nicht mehr so viel leisten wie noch vor ein paar Jahren. Das liegt vor allem an den hohen Preisen. Und das bekommen immer öfter auch Kinder zu spüren. Die Alltagskosten zwingen Familien zu Abstrichen bei den Ausgaben für ihre Kinder. Das steht in einer Forsa-Umfrage für die Organisation Save the Children. Marc Weiß mit den Infos.
2: Laut Umfrage sind für rund 21% der Familien mit minderjährigen Kindern im Moment Dinge wie neue Möbel, Ausflüge, Restaurantbesuche, Urlaube oder sogar Hobbys der Kinder eher nicht oder auf keinen Fall drin. Selbst eine gesunde Ernährung der Kinder stellt ein Drittel der Eltern mit geringem Einkommen nach eigenen Angaben vor finanzielle Herausforderungen. Und das sorgt für Frust. 25% aller Familien mit kleinen Kindern blicken sorgenvoll in die Zukunft, haben Angst, dass das Geld in den nächsten 12 Monaten nicht mal mehr für die Grundbedürfnisse wie Heizung, Essen oder Kleidung reicht. Save the Children spricht von einem besorgniserregenden Trend. In 1,5 Jahren habe sich die Zahl der Eltern mit Zukunftssorgen fast verdoppelt, heißt es. Die Organisation fordert deshalb von der Politik vor allem, keine Kürzungen von Leistungen für Familien vorzunehmen und Sozialleistungen insgesamt stärker am Bedarf der Kinder auszurichten.
1: Und jetzt weitere Nachrichten im Überblick. Nach der verheerenden Sturzflut in Nepal und Tibet wird vor dem Ausbruch gefährlicher Krankheiten gewarnt. Die hygienischen Bedingungen im Unglücksgebiet sind katastrophal, sagen Experten. An den Straßen würden zahllose Leichensäcke liegen. Zusätzlich würden nicht entsorgter Abfall und stehendes Wasser das Gesundheitsrisiko für die Menschen in der Region erhöhen, heißt es. Bei der Deutschen Bahn gilt ab heute an 4 weiteren Bahnhöfen ein Alkoholverbot. 2 Bahnhöfe in Berlin und die Hauptbahnhöfe in Kiel und Braunschweig kommen dazu. Ab dem 15. Oktober soll es dann an allen Bahnhöfen in Deutschland verboten sein, Alkohol zu trinken. Die Bahn hofft, dass es für Fahrgäste und Beschäftigte dadurch sicherer wird. Microsofts E-Mail-Dienst Outlook war gestern Abend weltweit massiv gestört. Betroffen waren Unternehmenskunden von Microsoft 365 und private Nutzer. Probleme gab es beim Login und beim Empfang und Versand von E-Mails. Grund sei ein Fehler in der Cloud-Infrastruktur gewesen, heißt es vom US-Konzern. Auf den Autobahnen in NRW gab es dieses Jahr in den Sommerferien deutlich weniger Verkehr als sonst und dementsprechend auch weniger Staus. Das hat der ADAC ermittelt. Der Grund seien wohl die hohen Spritpreise, sagen die Experten. Sie hätten viele dazu motiviert, kürzere Strecken für Ausflüge zu wählen. Diese Entwicklung habe sich auch schon vor den Sommerferien rund um Ostern gezeigt, heißt es. Obwohl es insgesamt ruhiger war, gab es natürlich Ausreißer. Vor allem der letzte Schultag am 17. Juli war extrem stressig, weil da viele Familien direkt in den Urlaub gestartet sind. Das waren die Nachrichten mit Thorsten Adolfs.
3: 7:53, wir gucken auf die Straßen. Der aktuelle Radio Siegen Verkehrsservice. Haben wir die B508 hier bei uns im Kreisgebiet zwischen Hilchenbach und Kreuztal, kommen ein paar Minuten dazu. Auf den Autobahnen Richtung Rheinland und Ruhrgebiet sowieso, das wisst ihr ja. Da könnt ihr zwischen 10 Minuten und 20 Minuten alles Mögliche einplanen. Wir haben 5 Radarkontrollen, Ortsdurchfahrt.
4: Plan einfach mal 2 Stunden ein.
3: Ja, hier, also A4 ist ja nichts Neues mehr. Ja, Gummersbach 10 Minuten und dann im weiteren Verlauf noch mal 16 Minuten. Guck mal, da sammelt sich einiges. Wir haben 5 Radarkontrollen, Ortsdurchfahrt Wenden, Schubertstraße in beide Richtungen, Kahn-Marienborn am Breitenbach Richtung Eisenhüttenstraße, HTS Eiserfeld Richtung Kreuztal, vom Ziegenbergtunnel auf der 45 Hagen-Gießen in der Baustelle bei Büschergrund und Erntebrück B62 auf der Ederstraße ebenfalls in beide Richtungen. Kommt gut und sicher an.
4: Ja, beim Wetter müsst ihr heute Wolken einplanen, auch über den Vormittag noch nicht so viel Sonne mit dabei und ja, bis dahin auf jeden Fall noch immer mal wieder Regen. Am Nachmittag könnten auch noch ein paar wenige Schauer dabei sein, aber es gibt deutlich mehr Chancen dann für die Sonne. Die Höchstwerte bei uns 19 Grad kriegen wir in der Spitze für Berleburg bis zu 22 Grad in Siegen und auch morgen erstmal ein paar dichte Wolken zum Tagesstart bis zum Mittag. Spätestens aber auch da am Nachmittag kriegen wir dann mehr Sonne und dann bleibt es auch mal trocken.
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3: Wir sprechen heute darüber, dass seit 10 Jahren die Sieg offiziell wieder offen liegt in Siegen. Und damals wurde das mit einem Uferfest gefeiert. Das ist heute das Stadtfest. Ist ja gerade erst wieder rum.
4: Ja, und gefeiert wurde aber auch damals der Abriss. Das war ja auch noch krass. Und wir wollen gleich mal so ein bisschen auch weiterhin in unsere Berichterstattung reinhören. Das war natürlich für uns damals auch ein großes Ding, ne?
3: Und deswegen haben wir ein bisschen im Archiv gekramt. Das hört ihr gleich.
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4: Schönen guten Morgen von uns beiden. Ich bin Florian Rubens.
3: Und ich, Top Schirmer.

0: Unvorstellbar, dass die Sigma mit einem 250 Meter langen Parkplatz zugetackert war.
1: Was?
0: Ja.
1: Das war doch schön, die Siegplatte.
0: Hier ist Radio Siegen, schönen guten Morgen. Ja, vor 10 Jahren hat die Stadt Siegen die Siegplatte abgerissen, so hieß eben die Parkfläche in der Innenstadt. Und jetzt sind da die Stufen. Das Projekt hieß Siegen zu neuen Ufern.
1: Zum Glück ist unser Radioarchiv besser sortiert als unsere Keller und Speicher daheim. Deswegen können wir euch diese Archivperle aus Zeiten der Abrissparty der Siegplatte für euch mal rauspicken. Reporterin war damals Janine Wolski.
2: Die Siegplatte kommt weg. Und damit hat die Stadt Siegen am vergangenen Samstag und Sonntag direkt schon mal angefangen. Da wurden kleine Brocken aus der Oberfläche der Siegplatte geschlagen und verkauft. Als Souvenir oder wie?
3: Das ist eine schöne Erinnerung. Ich kenne hier Siegen sehr gut und ich kenne das auch noch ohne Siegplatte. Und das haben wir ja nie wieder. Das ist ja morgen ist ja vorbei. Und deshalb finde ich das einfach gut als Erinnerung.
4: Weil wir auch gerne was dazu beitragen wollen, dass die Siegplatte weg muss. Weil einfach wieder alles so, wie es früher gewesen ist. Herrengarten, schöne Anlagen, für die Kinder vielleicht auch ein paar Freizeitaktivitäten. Darauf haben wir eigentlich gebaut und hoffen, dass das auch klappt.
2: Die Steine sind ungefähr so groß, dass man sie gerade in der flachen Hand halten kann. Und was macht man dann damit?
4: Der kommt jetzt, ja, Bücherregal oder der Junge nimmt es halt als Briefbeschwerer.
3: Ein Schlafzimmer.
5: Weiß noch nicht, ich stelle erst mein Zimmer und dann werde ich gucken, was ich mit dem machen werde. Auf jeden Fall werde ich den gut aufbewahren für die Siegplatte.
2: Bei so viel Nostalgie fragt man sich ja, ist es eigentlich schade, dass die Siegplatte wegkommt?
6: Nein, überhaupt nicht, überhaupt nicht.
7: Ich bin eigentlich froh, dass das jetzt wieder so gemacht wird wie früher.
8: Nö, fehlen wir die Minette, also so oft habe ich sie auch nicht gesehen, dazu mir fehlen wir.
2: Okay, vermisst wird sie also nicht. Vielmehr freuen sich alle auf das neue Stadtbild mit der freigelegten Sieg. Deswegen war die Abrissparty auch eher ein Freudenfest als eine Trauerveranstaltung.
9: Cool. Wunderbar,
10: das war eigentlich mal Schönes hier wert, ne?
4: Ja, schön. Für die Kinder ist das eine schöne allgemeine Attraktion hier. Passt.
2: Wir sind gespannt, wie Siegen ohne die Siegplatte aussehen wird.
0: Schön. Wollen wir alle sagen an dieser Stelle. Viel Grün drumrum, wenn nicht gerade irgendwelche Künstler da Bäume fällen, ne?
1: Das war wieder noch eine andere Geschichte. 10 Jahre Siegen zu neuen Ufern. Ich bin erst am Wochenende wieder entlang geschlendert vor unserem Auftritt und ich dachte, ja, es macht schon was mit einem. Es sieht einfach besser aus. Mehr zum Thema findet ihr auch später im Studioblog auf radiosiegen.de.

0: richtiges Ding in den 90ern, dass man sich über Gangster in Amerika ausgetauscht hat, die Hip-Hop gemacht haben. Da gab es ja
1: East Coast versus West Coast.
0: Genau, da gab es halt eben auch diesen berühmten Mord von vor fast 30 Jahren an Tupac Shakur. Mhm. Ja, und jetzt ist es so, dass der Drahtzieher hinter dem Tod, der frühere Ganganführer Duane Davis, in einem Prozess um den Mord eben am US-Rapper Tupac schuldig gesprochen wurde. Jedoch soll er nicht selbst auf Shakur geschossen haben.
2: Nee, aber er soll halt dahinter stecken, das Ganze in Auftrag gegeben haben. Und das reicht in Nevada dafür aus, dass man wegen Mordes angeklagt werden kann. Wie gesagt, die Jury hat ihn für schuldig befunden. Das Urteil soll am 13. Oktober fallen. Es wird wohl um lebenslange Haft gehen. Ja, also fast 30 Jahre nach diesen Schüssen auf Tupac Shakur in einem Auto scheint es jetzt zumindest mal juristisch ein Ende zu geben.
0: Vielleicht für einige Fans eine versöhnliche Geschichte. Wir hören ihn jetzt natürlich auch hier bei Radio Segen. Tupac mit Changes.
2: Es gibt ja auch noch Verschwörungsmythen, ne? Dass er immer noch lebt.
0: Lass die mal stecken jetzt.
2: Ja.

Steinservers Günther aus Niedertresselndorf. Ich hätte mal eine Frage. Wenn ihr im Supermarkt Tee einkaufen sollt und euch zwischen Yoga-Harmonie, Herbstherz-Hibiskus und Klangschale-Kaktus entscheiden sollt, welchen Schnaps kauft ihr dann? Ja, kann mir das einer mal beantworten?

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0: U2 mit Beautiful Day. Der Radiosing-Hit vor 9:30.
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0: Das Update von Bernd Müller.
2: Guten Morgen. Nach der gewaltigen Sturzflut im Himalaya ist die Zahl der Toten in Nepal und Tibet auf mehr als 1.000 gestiegen. Die Polizei in Kathmandu spricht von 1.007 Toten allein in Nepal. China hatte zuvor 16 Opfer auf der tibetischen Seite gemeldet. Die Zahl der Vermissten stieg insgesamt auf mehr als 5.100. Auch zu hunderten Ausländern fehlt seit der Katastrophe vom vergangenen Mittwoch jede Spur. Vor einer Aufsichtsratssitzung über den Sparkurs bei Volkswagen wirft IG Metall-Chefin Benner Konzernchef Blume schwere Fehler im Umgang mit der Belegschaft vor. Bei Volkswagen wird derzeit über weitere Sparmaßnahmen debattiert. Im Raum steht der Abbau weiterer Zehntausender Stellen. Die VW-Werke Emden, Hannover und Zwickau sowie das Audi-Werk Neckarsulm stehen auf der Kippe.
1: Und jetzt die Nachrichten von hier.
2: Nach dem tödlichen Verkehrsunfall vor knapp 2 Wochen in der Siegener Innenstadt gibt es Erkenntnisse zur Todesursache des Fußgängers. Nach Angaben der Staatsanwaltschaft Siegen starb der 23-Jährige vor allem an schweren Kopf- und Hirnverletzungen. Bei der Obduktion ist festgestellt worden, dass Kopf und Oberkörper des jungen Mannes überrollt wurden. Der Unfall hatte sich am 19. August in der Brüder-Busch-Straße ereignet. Nach bisherigen Ermittlungen war ein Mitarbeiter der Stadt mit einem Traktor und Wasseranhänger unterwegs, um Grünflächen und Bäume zu bewässern. Beim Rangieren kam es zur Kollision mit dem 23-Jährigen. Der Mann erlitt tödliche Verletzungen und starb noch an der Unfallstelle. Die Staatsanwaltschaft Siegen ermittelt gegen den Traktorfahrer wegen des Verdachts der fahrlässigen Tötung. Vor 10 Jahren hat Siegen sein Uferfest gefeiert. Aus gutem Grund. Nach mehrjähriger Bauzeit konnte das Projekt Siegen zu neuen Ufern abgeschlossen werden. Zentraler Baustein war der Abriss der sogenannten Siegplatte. Das war ein 250 Meter langer Parkplatz, der die Sieg überspannte. Der Fluss wurde freigelegt, sein Ufer bekam in der Stadtmitte 2 neue Brücken und eine Stufenanlage. Auch die Randbereiche wurden aufgehübscht. Zeitgleich bezog die Uni das untere Schloss. In Summe hat das rund 50 Millionen Euro gekostet, wovon die Stadt Siegen aber nur einen Bruchteil zu zahlen hatte, weil Land, Bund und die EU das Projekt unterstützten. Noch Jahre später wurde Siegens damaliger Bürgermeister Steffen Moos eingeladen, um darüber zu berichten, wie Siegen das hinbekommen hatte, etwa nach Nürnberg und Dresden.
3: Ich bin sogar europaweit angefragt worden. Ich war in Metz in Frankreich und habe über dieses Projekt berichten können. Also das hat für sehr viel Aufsehen gesorgt. Und im Sommer meine ich auch, dass man wirklich erkennt, wenn man hier entlang geht, dass auch die Siegener das Projekt einfach gut finden. Sonst wäre hier nicht, wenn die Sonne scheint, auch richtig was los.
2: In Holzhausen im Hickengrund sieht man aktuell viele strahlende Gesichter. Das Dorf hat eine im Zweiten Weltkrieg verlorene Glocke zurückbekommen, die den Dorfbewohnern zuvor ein halbes Jahrtausend lang den Tag strukturiert und sie zu Gottesdiensten gerufen hat.
4: Diese Glocke hat gewarnt vor Gefahren, vor Sturm, vor Gewittern, vor Feinden, vor was weiß ich. Sie hat geläutet zu Taufen, zu Beerdigungen, zu Hochzeiten etc. pp. Und ich weiß aus eigener Erfahrung, mir ist es kalt den Rücken runtergelaufen, als ich die Glocke angeschlagen habe, als sie wieder vorm Kirchturm hing. Und vielen anderen Menschen geht es auch so, das hat einen ideellen Wert, den man monetär überhaupt nicht beziffern kann.
2: Volker Dietewich war das. Er hat die Glocke im Ehrenamt aus dem Raum Porta Westfalica zurückgeholt. Dort war sie bei der Entwidmung einer anderen Kirche aufgetaucht. Aktuell steht sie auf einer Palette im Kirchenraum neben dem Altar. Ihre Zukunft ist noch offen. Am wahrscheinlichsten ist aber eine Rückkehr in den Glockenturm. Das waren die Radio Siegen Nachrichten von hier mit Bernd Müller.
0: Vielleicht war sie auch eingefroren. Dann wurde sie jetzt aufgetaucht.
5: In der Arktis.
0: Danke, Bernd.
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7: Kleiner Spaß muss sein an dieser Stelle. Wir haben die A4 Olpe Köln. Hinter Gummersbach 5.
5: Minuten Zeitverlust und dann vom Kreuz Köln-Ost noch mal fast eine Viertelstunde on top. Die 45 haben wir Gießen Richtung Hagen zwischen Siegen Süd und Siegen. 1 Kilometer Stau, kommen 5 Minuten gerade dazu. Und im weiteren Verlauf hinter dem Kreuz Hagen noch mal 20 Minuten dazu. Hier lokal geht es jetzt gerade wieder auf den Straßen, aber wir haben 5 Radarkontrollen. Ortsdurchfahrt Wenden in der Schubertstraße in beide Richtungen. Kahn-Marienborn am Breitenbach Richtung Eisenhüttenstraße. HTS Eiserfeld Richtung Kreuztal vom Ziegenbergtunnel. Die 45 weiter in Hagen, Gießen in der Baustelle bei Büschergrund und Erntebrück B62 in der Ederstraße in beide Richtungen. Kommt gut an überall.
0: Das Radio Siegenwetter, jetzt gerade am Morgen und am Vormittag ist es grau, immer mal wieder Regen mit dabei. Auch am Nachmittag können noch Schauer dabei sein, aber es gibt deutlich mehr Chancen, dass die Sonne sich zeigt. 19 Grad gibt es in der Spitze für Wingeshausen, bis zu 22 Grad in Seelbach. Und auch morgen erstmal dichte Wolken zum Tagesstart bis zum Mittag. Spätestens dann aber ab dem Nachmittag kriegen wir dann mehr von der Sonne ab und es bleibt morgen Nachmittag dann auch mal trocken.
5: Wir starten gleich wieder mit unserem Hit von hier rein. Der beginnt ab heute wieder. Wir haben ja September schon. Oh Gottes Willen, der meteorologische Herbstanfang, ja Leute. Wir haben den ersten Song gleich von WBR am Start nach Justin Timberlake. Die haben vor knapp 3 Wochen eine neue Nummer rausgebracht. Wir fangen gerade erst an.
0: Ja, vorher aber wie gesagt erstmal ein wenig das Tanzbein schwingen mit JT hier bei uns in der Show.
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0: und Florian Rubens. Guten Morgen am Dienstag.

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0: WBR-Band aus Olpe. Und jetzt geht's rüber zu einer der größten Bands Deutschlands, die Toten Hosen. Die sind ja gerade auf Tour und im Dezember hängen sie für uns noch eine ganz exklusive und private Show dran.
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0: 10 vor 9, Radio Siegen meldet sich und ihr wisst, wir sind hier bei Selbstkritik ganz vorne mit dabei. Ich möchte an dieser Stelle Kollege Tom Schirmer anklagen, dass dieser Song nicht am Samstagabend bei der Radio Siegen Kultparty am Stadtfest gelaufen ist.
1: Schuldig, aber ich sag mal, ich habe ein Alibi.
0: Ja?
1: It lief, it's my life.
0: Okay, na gut. Mehrmals Bon Jovi wird dann auch irgendwann schwierig.
1: Ich weiß. Deswegen freigesprochen, oder?
0: Freigesprochen im Sinne der Anklage.
1: Hier ist jetzt Bon Jovi, Living on a Prayer. Euch einen schönen guten Morgen mit uns, Tom Schirmer.
0: Und Florian Rubens, moin.

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1: Mit Thorsten Adolfs. Guten Morgen. Weite Teile des Handels kommen nach wie vor nicht aus der Krise heraus. Viele Hersteller von sogenannten langlebigen Gütern, also zum Beispiel Haushaltsgeräten, Unterhaltungselektronik, Möbeln oder Spielwaren, wollen deshalb die Preise noch weiter erhöhen.

0: Das hat die Unternehmensberatung Simon Kucher in einer Studie herausgefunden. Frage an Marc Weiß aus dem News-Team, wie teuer wird es denn dann?
1: Die Studienmacher gehen von 5% und mehr aus. Klingt erstmal nicht so dramatisch, ist es aber, denn 75% der Hersteller haben die Preise in den letzten 12 Monaten schon erhöht und fast 70% wollen sie trotzdem jetzt nochmal erhöhen. Der Grund ist sinkender Umsatz. Die Menschen kaufen weniger, weil sie natürlich auch weniger zur Verfügung haben. Und gerade bei diesen langlebigen Gütern schlägt das dann voll durch. Da gibt's dann erstmal keinen neuen Laptop und die Couch muss noch 2 Jahre halten, obwohl sie eigentlich durch ist.
0: Aber ist das nicht gefährlich, dann noch die Preise zu erhöhen? Dann kauft doch erst recht keiner mehr.
1: Das sagt die Beraterfirma auch. Es ist hochriskant, nach einer Preisrunde in diesen Zeiten nochmal zu erhöhen. Aber die Hersteller stecken da in einem echten Dilemma. Da gibt es eine richtige Abwärtsspirale. Die Frage ist jetzt halt, ob die wenigen Verbraucher, die sich noch richtig was leisten können, bereit sind, noch mehr zu zahlen. Damit könnte man die schwache Nachfrage ausgleichen oder auch komplett untergehen, weil niemand mehr diese Preise akzeptiert. Das wird sich alles in den kommenden Monaten zeigen. Eine Lösung gäbe es ja. Deutschland kommt einfach aus der Krise raus und wir alle kaufen wieder so ein wie vor ein paar Jahren. Wie realistisch das ist, weiß ich nicht, aber helfen wird's auf jeden Fall.
0: Danke, Marc. Und jetzt weitere Themen im Überblick. Nach der Sturzflutkatastrophe im Himalaya werden immer mehr Leichen geborgen. Die Zahl der Toten ist auf über 1000 gestiegen. Auch die Zahl der Vermissten wird immer höher angegeben. Sie stieg laut Polizei auf fast 4600. Laut Bundeskanzler Merz darf es nach der Landtagswahl in Sachsen-Anhalt kein gemeinsames Regierungsprogramm mit AfD oder Linken geben. Der CDU-Chef hat mehreren Zeitungen gesagt, zu beiden Parteien gebe es derart fundamentale Unterschiede, dass eine Zusammenarbeit ausgeschlossen sei. Die EU unterbricht ab morgen die Einfuhr von Fleisch und anderen tierischen Produkten aus Brasilien. Das Land habe bis jetzt keine ausreichenden Garantien dafür vorgelegt, dass die Produkte von dort die EU-Vorgaben zum Einsatz von Antibiotika in der Tierhaltung erfüllen. So die Kommission. Betroffen vom Importstopp sind unter anderem Rindfleisch, Geflügelfleisch und Honig. Der Börsengang der Shopping-Plattform Shein ist ordentlich daneben gegangen. An der Börse in Hongkong startete die Aktie mit einem Minus von rund 8%. Das Unternehmen ist damit weit von früheren Höchstbewertungen entfernt. Grund für den schlechten Start sind unter anderem gestiegene Transportkosten und neue Zollregeln. Für Kunden bedeutet das, die Zeiten von extrem günstigen Paketen aus China sind vorbei. Es wird wahrscheinlich teurer. Soweit die Meldungen mit Thorsten Adolfs.
2: 3:09, der aktuelle Radiosiegen-Verkehrsservice. Da haben wir ein bisschen was auf den Autobahnen. Erst A4 Olpe-Köln hinter Gummersbach, 6 Minuten Zeitverlust und dann nochmal 10 Minuten ab Bensberg. Auf der 45 Gießenhagen zwischen Siegen-Süd und Siegen, 2 Kilometer Stau, 7 Minuten Zeitverlust. Könnt gern mal sagen, was da los ist. Und wenn ihr dann Richtung Dortmund weiterfahrt, hinterm Kreuz Hagen, sind es nochmal 24 Minuten Zeitverlust, 9 Kilometer Stau und stockender Verkehr. Die B508, kennen wir ja, ist unser Sorgenkind des Morgens jeden Tag. Zwischen Helchenbach und Kreuztal auch heute wieder 7 Minuten on top. 5 Radarkontrollen noch, weil es so lustig ist. Ortsdurchfahrt Wenden in der Schubertstraße in beide Richtungen. Kahn-Marienborn am Breitenbach Richtung Eisenhüttenstraße. HTS Eiserfeld Richtung Kreuztal vorm Ziegenbergtunnel. Die 45 Hagen-Gießen in der Baustelle bei Büschergrund. Und Erntebrück B62 auf der Ederstraße ebenfalls in beide Richtungen. Kommt gut an überall.
3: Beim Wetter wird heute graue Suppe gekocht. Heute früh einige Wolken mit dabei. Das geht auch über den Vormittag so weiter. Nicht wirklich viel Sonne zu sehen. Auch immer mal wieder Schauer dabei. Geht am Nachmittag noch so ein bisschen auch mit Regen weiter, hin und wieder kommt was runter, aber es gibt deutlich mehr Chancen dann für die Sonne, dass die mal sich blicken lässt. Die Höchstwerte 19 Grad gibt es für Birkelbach, bis zu 22 Grad in Kreuztal und auch morgen erst der ähnliche Verlauf. Dichte Wolken bis zum Mittag, später am Nachmittag, dann kriegen wir doch mehr Sonne ab und es bleibt morgen Nachmittag dann auch mal trocken.
2: Gleich gibt's erst eine neue Folge Atze Schröder. Es geht da um die politische Sommerpause, die jetzt erstmal vorbei ist. Und heute Abend ist ja noch DFB-Pokal. Hatte ich ehrlich gesagt gar nicht am Schirm, dass Dortmund heute spielt.
3: Ja, wir haben ja noch die beiden Mannschaften, die da im, wie heißt dieser ominöse Cup?
2: Sag es mir bitte nochmal. Beckenbauer Supercup heißt er mittlerweile. Da ist man ja auf die Idee gekommen, das machen wir am ersten Pokalwochenende. Super Idee.
3: Da haben ja eben Bayern gegen Dortmund gespielt und die müssen jetzt eben ihre erste DFB-Pokalrunde nachholen. Aber ich sag mal, überschaubare Gegner sollte eigentlich kein großer Aufwand werden.
2: Also für Dortmund, die spielen gegen Oberligisten im Stadion des HSV in Hamburg und die Bayern gegen Osnabrück ist jetzt keine Laufkundschaft, aber also für Bayern ist jeder Gegner überschaubar.
3: Ja.
2: Zumindest national.
3: Na, die Bayern, die müssen sich jetzt auch auf was gefasst machen. Samstag kommt Schalke, beziehungsweise sie kommen auf Schalke.
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2: Und mein Tipp 05, Tom Schirmer ist mein Name.
3: Ich bin Florian Rubens. Ich hoffe auf ein Unentschieden. Ich bin in der Arena. Ich möchte da nicht abgeschlachtet werden. Erstes Heimspiel, das muss gut sein.

0: ominöse Zuckersteuer auf Getränke, die es da geben soll zum neuen Jahr. Ich finde es ja irgendwie ein bisschen wild. Die sollte ja auch irgendwie auf Getränke, die gesüßt sind oder so, kommen. Da gab es ja wilde Proteste.
1: Und da gehen die Alarmglocken bei Tom Schirmer an, der hier seine Red Bull Zero trinkt.
0: Nee, ehrlich gesagt ist mir das, also ich habe nur immer das Gefühl, wieso reden wir eigentlich gerade nicht über die Sachen, die noch ein bisschen prominenter sind. Unsere Spritpreise zum Beispiel, die finde ich ja noch ein bisschen absurder. Ja, aber überhaupt diese Besteuerung, ach Gott, weißt du, wir würden auf Cola und so weiter, von mir aus, ja. Aber dass wir jetzt hier über so Zero-Getränke auch noch sprechen.
1: Zero. Das war eine Meinung. Noch eine kommt von ihm hier.
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4: Ja, nee, ist klar.
5: Macht ihr noch Zucker in Kaffee? Nee, ne? Sieht man auch nur noch selten. Und demnächst gar nicht mehr. Weil, wenn's nach Lars Klingbeil geht, kostet die Tasse Kaffee dann 17 Euro. Denkt dran, draußen gibt's nur Kindchen. Zuckersteuer! Der Aufreger in den letzten Tagen. Selbst die Benzinpreise regen uns nicht so auf. Kann ich aber auch verstehen. Ich meine, wer schüttet sich schon Benzin in den Kaffee? Überhaupt, so ein Tankstellenbesuch wird unbezahlbar. Ey, in der Tankstelle, da gibt's ja wirklich nichts ohne Zucker. Okay, eine Bockwurst. Der gute alte Tankstellenfasan für 8,30 Euro. Ja, das Ding ist aber zuckerfrei. Solange du keinen Ketchup drauf machst, dann kommt die Klingbeilsteuer. Was ein Dilemma. Hier bis zu 38 Cent pro Liter sollen auf zuckerhaltige Getränke kommen. Wie schnell kann man sich beim Volk unbeliebt machen, wa? Lars Klingbeil, ja, sein Hobby ist ja wirklich Kickboxen. Das wird er wohl bald brauchen, wenn die Cola unbezahlbar wird. Und ja, Fanta ist auch betroffen. Aber so ist die SPD. Das Hanf geben sie frei, aber Zucker ist die neue harte Droge. Die Steuer ist da nur der erste Schritt. Ihr wartet mal ab, in 2 Jahren fällt Zucker und das Betäubungsmittelgesetz. Dann wird Koppenrad und Wies über Nacht zum Drogenkartell. Und Ferrero verlegt seinen Firmensitz wieder zurück nach Sizilien. Mehr sage ich jetzt nicht mehr dazu. Ich weiß schon zu viel.
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0: 20 nach 9. Radio Siegen meldet sich mit Tom Schirmer und Florian Rubens. Und ich würde mal die steile These aufstellen, dass ich 100 Fußballvereine in Deutschland mal locker aufzählen könnte. Aber von diesem Verein habe ich noch nie was gehört. Der Hamburg-Eimsbütteler Ballspielclub. Meine Güte. Der HEBC. Und das sind eben die Gegner von Borussia Dortmund heute Abend im DFB-Pokal. Das sind Oberligisten.
1: Ja, Ballspielclub in dem Ballspielverein. Ist doch irgendwie ganz süß. Die spielen im Stadion vom HSV, weil die haben zu Hause, ist eigentlich mal so einen kleinen Platz. Ich vergleiche die so ganz gerne mit dem TuS Ernstebrück. Da passen 2500 Leute rein. Das heißt, Professor Rheinmüller-Platz. So heißt das eigentliche Stadion.
0: Wer kennt es nicht?
1: Jetzt heute Abend haben sie schon knapp 40.000 Tickets verkauft im Hamburger Volksparkstadion und damit machen sie auf jeden Fall schon mal ein ganz gutes Plus in der eigenen Kasse.
0: Ja, 17.000 hätten sie, glaube ich, verkaufen müssen, damit das irgendwie eine halbwegs gute Rechnung ist. Dementsprechend wird das auch für die Vereinskasse sehr, sehr gut sein. Ich denke, Tom, ohne da jetzt Druck zu erzeugen, da musst du mal vielleicht zweistellig auch gewinnen.
1: Ja. Also normal gehst du davon aus, dass du das so machen musst. Ich glaube, wir sind mal irgendwann vor 20 Jahren in der ersten Runde gegen den VfL Wolfsburg 2 ausgeschieden.
0: Ah.
1: Da durften noch zweite Mannschaften mitspielen. Die haben auch Oberliga gespielt. Ich hoffe, dass das heute Abend nicht passiert. Du sagst es, eigentlich ist das eine Pflichtaufgabe. Es wird ein bisschen rotiert. Ich glaube, der Ersatztorwart spielt heute Abend beim BVB und der eine oder andere wird reinkommen. Aber trotzdem musst du da gewinnen.
0: Ja, das ist vollkommen klar. Das Spiel geht um 8:45 los und ihr könnt es auch im Free-TV verfolgen bei den Kollegen von RTL. Das zweite Spiel, weil die beiden ja im Superkack ist auch ein guter Versprecher.
1: Schön.
0: Superkack. Ja, ist aber auch richtig. Genau, die zweite Mannschaft.
1: Nur weil ihr nicht mitspielen dürft,
0: ja,
1: bei
0: genau.
1: Schalke. Ja?
0: Dann wäre es super cool. Die Bayern spielen beim VfL Osnabrück. Ist eine Stufe besser, als ich möchte es bitte nochmal zitieren. Der Hamburg-Eimsbütteler Ballspielclub. Zweitligaverein. Ich glaube aber trotzdem, die Bayern, die werden die rasieren. Das wird wahrscheinlich auch eine relativ klare Angelegenheit.
1: Gut, die spielen ja morgen erst. Da ist also noch ein bisschen Zeit der Vorbereitung. Aber Bayern wird ja jeden gerade, sag ich mal, einfach so eliminieren. Heute Abend Dortmund, 8:45, morgen Abend die Bayern in Osnabrück.
0: DFB-Pokal, die erste Runde machen wir heute und morgen komplett. Infos gab's hier bei Radio Siegen.
1: Super Kack.

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2: Guten Morgen. Fast eine Woche nach der verheerenden Sturzflut im Himalaya hat die Zahl der Toten eine erschütternde Marke überschritten. Die Polizei in Kathmandu meldete allein in Nepal mehr als 1000 Tote. China hatte zuletzt von 16 Opfern auf der tibetischen Seite berichtet. Die Lage bleibt aber unübersichtlich und die Zahl der Vermissten wächst immer noch auf jetzt mehr als 5100. Knapp 30 Jahre nach dem Mord an US-Rapper Tupac Shakur ist der frühere Ganganführer Duane Davis schuldig gesprochen worden. 12 Geschworene in Las Vegas sahen es als erwiesen an, dass der 63-Jährige als Drahtzieher für den Tod des Musikers verantwortlich ist. Das Strafmaß wird noch bekannt gegeben.
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2: Heute startet der große ADFC Fahrradklimatest 2026. Bis zum 30. November können auch Radfahrerinnen und Radfahrer aus Siegen-Wittgenstein bewerten, wie fahrradfreundlich ihr Ort wirklich ist. Wie ist der Zustand der Radwege? Wie viel wird fürs Radfahren schon getan? Macht Radfahren Spaß oder ist es eher Stress? Zum ersten Mal stehen Kinder und Jugendliche mit einer eigenen Umfrage im Fokus. Das bundesweite Ranking der fahrradfreundlichsten Städte und weitere Ergebnisse der Befragung werden im nächsten Frühjahr vorgestellt. Nach dem tödlichen Verkehrsunfall vor knapp 2 Wochen in der Siegener Innenstadt gibt es Erkenntnisse zur Todesursache des Fußgängers. Nach Angaben der Staatsanwaltschaft Siegen starb der 23-Jährige vor allem an schweren Kopf- und Hirnverletzungen. Bei der Obduktion ist festgestellt worden, dass Kopf und Oberkörper des jungen Mannes überrollt wurden. Der Unfall hatte sich am 19. August in der Brüder-Busch-Straße ereignet. Nach bisherigen Ermittlungen war ein Mitarbeiter der Stadt mit einem Traktor und Wasseranlage unterwegs, um Grünflächen und Bäume zu bewässern. Beim Rangieren kam es zur Kollision mit dem 23-Jährigen. Der Mann erlitt tödliche Verletzungen und starb noch an der Unfallstelle. Die Staatsanwaltschaft Siegen ermittelt gegen den 28-jährigen Traktorfahrer wegen des Verdachts der fahrlässigen Tötung. Holzhausen hat eine im Ort gegossene mittelalterliche Glocke zurück. Sie war im Zweiten Weltkrieg für den Nachschub an Metall für die Kriegsindustrie konfisziert, aber letztlich doch nicht eingeschmolzen worden. Statt zurück nach Burbach-Holzhausen ging es nach dem Krieg irrtümlich in ein anderes Holzhausen bei Porta Westfalica. Nach der Entwidmung des Kirchenneubaus dort konnte sie Volker Dietewich im Ehrenamt zurückholen.
3: Die Glocke ist 1450 gegossen, also ist sie jetzt 576 Jahre. Das war wohl damals üblich, dass die Glockengießer durchs Land zogen und die Glocken dort gossen, wo sie gebraucht wurden.
2: Aktuell steht die Glocke in der Kirche in Holzhausen direkt neben dem Altar. Mittelfristig dürfte sie vermutlich in den Glockenturm zurückkehren. Das waren die Radio Siegen Nachrichten von hier mit Bernd Müller.
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5: Ja, wir haben ein paar Radarkontrollen. Zum einen aber erstmal noch Mäharbeiten auf der 45 zwischen Siegen Süd und Siegen. Aber das hat sich auch schon wieder in Grenzen mit, oder hält sich jetzt mittlerweile in Grenzen. Vorhin waren es mal 8 Minuten, jetzt ist es nur noch 1 bis 2 Minuten. Dort laufen, wie gesagt, Mäharbeiten im Bereich der Mittelleitplanke und nur ein Fahrstreifen stand zur Verfügung. Wir haben 5 Radarkontrollen. Ortsdurchfahrt Wenden, Schubertstraße in beide Richtungen. Kahn-Marienborn am Breitenbach Richtung Eisenhüttenstraße. Auf der HTS Eiserfeld Richtung Kreuztal vom Ziegenbergtunnel, A45 Hagen-Gießen in der Baustelle bei Büschergrund und Erntebrück B62 auf der Ederstraße ebenfalls in beide Richtungen. Kommt gut an überall.
6: Das Wetter für Siegen-Wittgenstein heute bislang ein ziemlich grauer Tag, auch über den Vormittag. Kommt die Sonne nicht so wirklich gut raus, auch da immer noch Regen mit dabei. Der ist am Nachmittag jetzt nicht ausgeschlossen, aber deutlich seltener und da gibt es dann auch deutlich mehr Chancen für die Sonne. Die Höchstwerte bei uns 19 Grad gibt es in der Spitze fürs Wittgensteiner Land, 22 Grad im Siegerland. Und auch morgen erst noch so ein paar dichtere Wolken bis zum Mittag. Spätestens am Nachmittag kriegen wir dann aber auch da mehr Sonne von der Sonne ab und es bleibt morgen auf jeden Fall nachmittags trocken.
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5: Wir sind schon gespannt, wer unser nächster Gewinner oder unsere nächste Gewinnerin wird. Wer das Codewort Campino richtig eingegeben hat auf unserer Homepage und sich die nächsten Tickets für die Hosen im FZW in Dortmund gesichert hat.
6: Ja, Anfang Dezember unser ja ganz exklusives Konzert für die Aktion Lichtblicke. Mega, mega gut. Und ich glaube, wir können verraten, dass Tom und ich auch heiß wären, da mit dabei
5: Absolut,
6: zu sein.
5: Ja.
6: Also die Toten Hosen jetzt gerade auf der Abschiedstour. Nächsten Sommer ja das letzte Konzert in Düsseldorf. Wenn sie jetzt nicht sich noch irgendwie umentscheiden und doch noch mal länger machen.
5: Wir machen doch noch mal ein Jahr hinten dran.
6: Ja, aber gehen wir jetzt mal nicht von aus.
5: Ja, also. Wie sich das anhören kann, wenn ihr so Tickets gewinnt, das hört ihr gleich noch mal bei uns.
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6: Ich bin Florian Rubens.
5: Und ich bin Tom Schirmer. Kommt gut raus an diesem Dienstagmorgen.
6: Ray jetzt mit Where is my husband?

0: Jennifer Lopez und David Guetta hier bei Radio Siegen. Und jetzt mal eben schnell der Blick auf die Straßen, der aktuelle Radio Siegen Verkehrsservice.
1: Wir haben einen Pannen-LKW und zwar auf der B62 Dreistiefenbach Richtung Weidenau. Und der steht in einem Kurvenbereich. Ein LKW mit einer Panne, ich wiederhole es nochmal, B62 Dreistiefenbach Richtung Weidenau. Im Kurvenbereich steht ein Pannen-LKW, bitte besonders vorsichtig fahren.
0: So, das hier, das hat keine Panne, aber das wird auch richtig knallen.
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0: 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Jennifer hat es geschafft. Sie ist immer noch ganz aufgeregt.
3: Ja, also das war total spannend gewesen. Ich habe wirklich die ganze Zeit am Radio gehangen quasi und mitgehört. Habe auf das Codewort gewartet und habe auch schon den ganzen Morgen den Link aufgehabt und dann hat es endlich geklappt und ja, ich bin dann irgendwie sofort durchgekommen. Das war total super. Also ich bin ja ganz aus dem Häuschen, kann man sagen.
1: Wie wird das dann erst beim Konzert sein? Jennifer hat nicht nur die Tickets gewonnen, sie hat auch direkt für unsere Aktion Lichtblicke gespendet.
3: Ja, weil ich die Aktion einfach toll finde, Kindern zu helfen, Menschen zu helfen, denen es einfach nicht so gut geht und ich mache da wirklich immer sehr, sehr gerne mit.
0: Ja, und so ein bisschen Live-Feeling konnte Jennifer auch schon schnuppern.
3: Ich war das erste Mal tatsächlich jetzt im Juli in Köln gewesen auf dem Hosenkonzert, was auch was ganz Besonderes war und ja, deswegen freut es mich umso mehr, dass ich das nochmal jetzt zum Schluss der Hosengeschichte sozusagen erleben darf.
1: Jennifer ist also dabei, ihr könnt ihr nachmachen. Immer wenn Campino die Geschichte zu einem Hosenhit hier bei uns im Programm erzählt, gibt es auch ein Codewort dazu.
0: Ja, und mit diesem Codewort könnt ihr versuchen, euch online die Tickets zu sichern. Und wenn ihr mögt, könnt ihr auch gerne eine kleine Spende da lassen für unsere Aktion Lichtblicke. Damit helfen wir ja Kindern und Familien hier in NRW, denen es eben nicht so gut geht.
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0: Wir können schon mal verraten, es wird heute auch noch mal eine Chance auf Tickets geben, also gerne hier am Ball bleiben.
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0: Radio Siegen ist hier. Hallo zusammen. Wir haben gleich 10 nach 10 übernimmt hier der Kollege Kevin Zimmer. Und der wird sich schon mal exklusiv ums neue Schuljahr kümmern und uns darauf vorbereiten.
1: Morgen geht die Schule wieder los und wir wissen ja alle, so ein bisschen hängt der Erfolg von einem selbst in der Schule ja auch von den Lehrern ab, ja? Sind die gut zu einem, dann lernt man irgendwie auch besser, ist motivierter. Und vielleicht gibt es ja auch bei euch Lehrerinnen oder Lehrer, die euch besonders geprägt haben, die vielleicht was entdeckt haben an euch, euch besonders gefördert haben, euch auf eine Idee gebracht haben, die ihr bis heute verfolgt. Darüber sprechen wir nach 10 bei mir in der Show. Und wenn ihr sowas habt, ruft gerne an, kostenlos 0850 80 550.
2: Dann wünsche ich euch viel Spaß bei Kevin. Wir sind raus für heute. Tom Schirmer ist mein Name.
0: Und ich bin Florian Rubens. Tschüss und bis morgen.

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0: Unsere Nachrichten nach nur einem Spot. 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
2: Mit Thorsten Adolfs. Guten Morgen. 5 Tage vor der Landtagswahl in Sachsen-Anhalt hat Kanzler und CDU-Chef Merz nochmal den Rahmen klar abgesteckt. Die CDU werde kein Regierungsbündnis mit der AfD und auch keins mit den Linken eingehen. Es gebe fundamentale Unterschiede zur Union. Eine Zusammenarbeit sei ausgeschlossen, sagte Merz der Mitteldeutschen Zeitung. Damit könnte es in Sachsen-Anhalt auf eine Minderheitsregierung hinauslaufen. Infos von Marc Weiß.
3: Die AfD wird Sachsen-Anhalt klar gewinnen, davon gehen alle Umfragen aus. Zur absoluten Mehrheit wird es aber wahrscheinlich nicht reichen und damit wird es schwierig, wenn die Union die Linken ausschließt. Selbst wenn sich CDU, SPD und Grüne zusammenschließen, wären sie bei Abstimmungen auf die Linkspartei angewiesen. Das nimmt Merz in Kauf, man könne nur kein gemeinsames Regierungsprogramm erarbeiten, dafür seien die Unterschiede einfach zu groß, sagt der Kanzler. Dass das Wahlergebnis seinen Stuhl gefährdet, glaubt Merz nicht, obwohl die CDU ihr Ergebnis voraussichtlich fast halbiert wird, während die AfD ihres verdoppelt. Die SPD-Spitze ist sich ihrer Stabilität nicht so sicher. Die Wahlen im Osten seien richtungsweisend, auch für sie als Vorsitzende, sagte SPD-Chefin Baas über sie.

0: Ich und Lars Klingbeil. Die Sozialdemokraten liegen in den Umfragen bei etwa 9%. Das ist nicht schlechter als vor 5 Jahren, aber auch alles andere als gut.
1: Und jetzt weitere Nachrichten in der Zusammenfassung. Der CDU-Außenexperte Kiesewetter fordert von der Regierung, die Zurückhaltung gegenüber Russland aufzugeben. Nach dem Drohnenvorfall in Leipzig, hinter dem Russland stecken soll, sagte er, Moskau eskaliere immer weiter. Kiesewetter geht davon aus, dass eine Reihe von Spionageakten im russischen Haus in Berlin koordiniert wurden. Darauf deutet der sehr hohe Stromverbrauch hin. Die Preise in Deutschland sind hoch und eine nachhaltige Entspannung bei der Inflation ist auch nicht in Sicht. Das sagen die Experten des Münchner IFO-Instituts. Sie rechnen damit, dass die Inflation nächstes Jahr auf 3% steigt. Im August hatten steigende Preise fürs Heizen und Tanken die Inflationsrate in Deutschland auf 2,9% getrieben. Die Stadt Neuss hofft auf viele neue Jobs. Rheinmetall will dort ein Technologiezentrum mit KI-Schwerpunkt aufbauen. Im schon bestehenden Werk des Rüstungskonzerns wurden bis jetzt Teile für die Autoindustrie produziert. Mittlerweile wird es für die militärische Produktion von Weltraumsatelliten, Drohnen und Gefechtstürmen für Flugabwehrpanzer umgebaut. Nach Angaben der Stadt soll der Standort um rund 700 Mitarbeiter wachsen. E-Bikes boomen in Deutschland wie nie zuvor. Laut einer aktuellen Umfrage des Siver-Instituts für E.ON hat sich die Zahl der E-Bike-Besitzer in Deutschland seit 2020 mehr als verdoppelt. Fast jeder Dritte fährt mittlerweile mit einem. Vor allem in der Altersgruppe zwischen 18 und 29 Jahren gab es im vergangenen Jahr einen riesigen Zuwachs. Viele nutzen das E-Bike jetzt ganz bewusst für Strecken, die vorher mit dem Auto zurückgelegt wurden. Vorreiter bei den E-Bikes ist Niedersachsen. Dort fahren die meisten Menschen elektrisch durch die Gegend. Aber auch in NRW, Bayern und Schleswig-Holstein sind sie weit verbreitet. Schlusslicht ist laut der Erhebung die Hauptstadt Berlin. Soweit die Meldungen mit Thorsten Adolfs.
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3: So wie das Wetter heute ist, so stelle ich mir den meteorologischen Herbstanfang auch vor. Also viele Wolken und ab und zu tröpfelt auch da mal was raus. Nachher kriegen wir auch ein bisschen mehr Sonne ab und dann wechseln sich Sonne und Wolken so ab. Das alles bei Temperaturen bis 23 Grad. Morgen zum Schulstart bleibt es trocken bei Werten zwischen 20 und 23 Grad. Der Donnerstag wird dann ähnlich.
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3: Und das sind die längsten Staus, alles ab 12 Minuten Wartezeit. Die A1 Dortmund-Köln zwischen Burscheid und Köln-Niel 3 Kilometer 12 Minuten. Die A2 Dortmund-Oberhausen zwischen Dreieck-Bottrop und Oberhausen-Königshardt 4 Kilometer, auch hier 12 Minuten on top. Auf der A3 Köln-Oberhausen zwischen Leverkusen-Opladen und Kreuzhilden 7 Kilometer, plant bitte 31 Minuten mehr Zeit ein. Auf der R4 Aachen-Köln zwischen Kreuz-Köln-West und Köln-Eiffeltor 6 Kilometer, da sind es eine halbe Stunde, die hier drin steht. Die A4 Olpe-Aachen zwischen Kreuz-Köln-Ost und Köln-Eiffeltor 6 Kilometer, 16 Minuten on top. Und die 45 Hagen-Dortmund zwischen Kreuzhagen und Dortmund-Süd 6 Kilometer, 17 Minuten mehr. Allen unterwegs eine gute Fahrt mit uns. Meteorologischer Herbstanfang. Darf ich mich kurz freuen, dass ich dieses Wort fehlerfrei irgendwie gesagt habe? Wow, ich glaube, ich rufe beim Radio an, ob die mich nehmen. Achso. Also, für die, die sich mit dem Wetter beschäftigen, ist schon Herbst, aber eigentlich ist ja noch Sommer. Das müssen wir nicht verstehen. Freuen wir uns einfach, dass wir keine Meteorologen sind und deswegen wir im Sommer bleiben. Wir haben noch Sommer, im Gegensatz zu euch. Edgy Badge. Ich bin Kevin Zimmer. Tag zusammen.
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0: Dua Lipa. Der Dienstag mit Kevin Zimmer, letzter Ferientag. Morgen hat das Lotterleben ein Ende, dafür sorgen auch Sie, die Lehrerinnen und Lehrer hier bei uns in NRW. Habt ihr sicherlich auch Lehrer, an die ihr euch erinnert, oder? Weil die euch vielleicht geprägt haben. Ja, wollen wir mal ganz positiv an die Sache rangehen. Weil die eben, das waren so gute Lehrer halt, denkwürdige Lehrer.
1: Frau Elkenhans, die beste Lehrerin in Englisch. Die hat mir geholfen, meine Quali zu kriegen, dass man dann nach der Realschule Abitur machen kann.
2: Ich hatte einen Lehrer, von dem ich angenommen habe, dass er mein Opa wäre. Der war sehr alt, aber sehr liebenswert, weil der immer sehr viele Witze gemacht hat.
3: Oh, meine Biologielehrerin. Frau Thielken, ich küsse dein Herz wirklich. Ich weiß nicht, was Meiosemitose ist, aber du hast mir 3+ auf ein Zeugnis gegeben.
4: Frau Nickel, ich liebe Sie immer noch. Sie sind immer noch in meinem Herzen. Eine Lehrerin, die immer am geglaubt hat. Ja, und Herr Brill. Ich war nicht so brav und er hat mich immer verstanden.
2: Frau Klavitter, meine Englischlehrerin, sehr streng. Und die hat immer darauf geachtet, dass bloß keiner gefudelt hat. Ja, die hat einen angespornt, sag ich mal so. Und man hatte Respekt vor ihr.
0: Ja, es gibt halt so Lehrerinnen und Lehrer, die lieben ihren Job und man merkt das auch. Die motivieren einen, ihr habt's gehört. Und jetzt erzählt mal an unserer kostenlosen Studio-Hotline, der 0800 50 80 550, welche Lehrerinnen und Lehrer euch irgendwie im Leben beeinflusst haben. Ruft jetzt an, freue mich auf eure Geschichte.
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0: Mit Bernd Müller. Guten Tag. Nach der Sturzflut in Nepal und Tibet warnen Experten vor dem Ausbruch gefährlicher Krankheiten. Die Hilfsorganisation Save the Children berichtete von katastrophalen hygienischen Bedingungen im Unglücksgebiet und Leichensäcken an den Straßen. Besonders groß ist die Sorge vor Cholera, Hautinfektionen oder dem Denguefieber. Fast die Hälfte der Schülerinnen und Schüler in NRW haben nach Angaben des Statistischen Landesamts eine Migrationsgeschichte. Im Schuljahr 2025/26 waren es demnach 1,1 Millionen Kinder und Jugendliche. Das entspricht rund 45% der gesamten Schülerschaft an allgemeinbildenden und beruflichen Schulen. Gegenüber dem Schuljahr zuvor ist der Wert leicht angestiegen. Heute startet der große ADFC-Fahrradklimatest 2026. Bis zum 30. November können auch Radfahrerinnen und Radfahrer aus Siegen-Wittgenstein bewerten, wie fahrradfreundlich ihr Ort wirklich ist. Das bundesweite Ranking der fahrradfreundlichsten Städte und weitere Ergebnisse der Befragung werden im nächsten Frühjahr vorgestellt. Nach dem tödlichen Verkehrsunfall vor knapp 2 Wochen in der Siegener Innenstadt gibt es Erkenntnisse zur Todesursache des Fußgängers. Nach Angaben der Staatsanwaltschaft Siegen starb der 23-Jährige vor allem an schweren Kopf- und Hirnverletzungen. Bei der Obduktion ist festgestellt worden, dass Kopf und Oberkörper des jungen Mannes überrollt wurden. Das waren die Radio Siegen Nachrichten von hier mit Bernd Müller. Die Wetteraussichten für Siegen-Wittgenstein. Bis zum Mittag bleibt es bewölkt, aber meistens trocken. Nachmittags kann sich dann auch mal die Sonne zeigen. Bei höchsten Temperaturen zwischen 17 und 21 Grad kann es bis zum Abend immer wieder mal Regenschauer geben. Die Nacht zum Mittwoch wird meistens trocken sein. Die Temperaturen gehen auf 11 bis 7 Grad zurück. Morgen früh starten wir mit Wolken in den Tag. Später wird es sonniger. Bei 17 bis 22 Grad soll es morgen trocken bleiben.
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0: Der Radio Siegen Verkehrsservice A4 Olpe-Köln. Zwischen Gummersbach und Bielstein 1 Kilometer Stau. Ihr braucht etwa 5 Minuten länger, sagt der ADAC. Kreuztal B517 zwischen Krombach und Kreuztal an der Baustelle. Dichter Verkehr jeweils 6 Minuten in jede Richtung. Bad Berleburg B480 zwischen Raumland und Bad Berleburg ebenfalls dichter Verkehr. Ihr verliert 9 Minuten an dieser Stelle. Diese Radarkontrollen habt ihr uns durchgegeben. Danke dafür. L719 zwischen Feuersbach und Kahn-Marienborn. Bürbach, obere Dorfstraße in beide Richtungen. Niederschelden, Siegtalstraße Richtung Niederschelder Hütte. Kahn-Marienborn am Breitenbach Richtung Eisenhüttenstraße. Auf der HTS, Eiserfeld-Kreuztal vor dem Ziegenbergtunnel. Auf der A45 Hagen-Gießen in der Baustelle bei Büschergrund. Und an der B62 in Erndtebrück. Die Ederstraße ist das in beide Richtungen.

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0: Moving to the Sun, also ich bewege mich Richtung Sonne. Das ist. Fragt sich nur gerade, wo die Sonne ist. Na ja, gut. Schönen Vormittag, Kevin Zimmer hier. Wir sind auf der Suche, weil ja morgen die Schule wieder losgeht, nach euren Lehrerinnen und Lehrern, die euch so ein bisschen geprägt haben, die vielleicht was anderes gemacht haben, die sich in euer Gedächtnis eingebrannt haben. 0800 50 80 550. Hier ist Kevin Zimmer. Wer ist da?
1: Hier ist der Thomas. Schönen guten Morgen.
0: Guten Morgen, Thomas.
1: So, also Lehrerin, es gab eine ganz bestimmte Lehrerin, die nannte sie, sie hieß Frau Schröder. Dritte Klasse, Oberarmbruch gehabt und dann bin ich 3 Wochen in den Osterferien und danach, dann kam ich wieder und dachte jetzt, ah toll, jetzt brauchst du 3 Wochen lang nicht zu schreiben. Pustekuchen. Da sagt die glatt zu mir, sagt er so, und du schreibst jetzt mit links. Und wenn das aussieht, als wenn ein Storch durch den Salat gelaufen ist, ist mir sowas von egal, du schreibst mit links.
0: Oh Gott, ist sie hart.
1: Ja, pass auf, ich habe die damals echt dafür verflucht, die Frau.
0: Ja, das glaube ich.
1: Damals in der Lehre war ich als Auszubildender Kfz bei Kiffe damals heiß begehrt als Linkshänder, der also auch mit links schrauben konnte. Es gab manche Stellen am Auto, die konntest du nur mit links schrauben. Es gab wirklich Monteure oder Auszubildende, die nicht in der Lage waren, mit der linken Hand zu schrauben. Und heute kann ich also wirklich synchron schreiben. Das heißt also, du kannst mit der einen Hand malen und mit der linken Hand synchron, also spiegelverkehrt. Also es passt wunderbar.
0: Du kannst
1: also
0: beidseitig schreiben jetzt.
1: Ja, so ungefähr.
0: Damit kannst du ja im Zirkus auftreten, das ist ja Wahnsinn.
1: Ach, um Gottes Willen, ey, hör auf, da muss schon ein bisschen mehr was kommen. Egal, und da tue ich mir in meinem Alter auch nicht mehr.
0: Ja, und jetzt bist du Frau Schröder nicht mehr sauer, oder?
1: Nein, ich war gut, am Anfang war ich ein bisschen sauer, aber egal, ich habe es ja geschafft, ich habe es ja dann auch hingekriegt. Ne?
0: Alles klar, sehr schöne Geschichte. Hör mal, vielen Dank dafür.
1: Ja, bitteschön.
0: Alles klar, bis dann. Danke dir, ciao.
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1: Mit Thorsten Adolfs. Guten Tag. In Köln beginnt heute das Protestcamp Rheinmetall entwaffnen. Rund 500 Aktivisten wollen bis Sonntag dort campen und immer wieder gegen die Aufrüstung demonstrieren. Die Polizei befürchtet, dass weitere Aktivisten dazustoßen könnten und stellt sich auf einen Großeinsatz ein. Infos von Marc Weiß.
2: Man sei rund um die Uhr im Einsatz und damit auch in der Lage, auf nicht angemeldete spontane Aktionen zu reagieren, sagte Einsatzleiter Wissbaum. Für die Beamten ein Spagat, Versammlungsfreiheit und freie Meinungsäußerung müssten geschützt werden. Das gleiche gelte aber auch für die Firma Rheinmetall, heißt es. Im vergangenen Jahr gab es bei ähnlichen Aktionen gegen den Rüstungskonzern Ausschreitungen und am Ende 13 verletzte Polizisten und mindestens 9 verletzte Demonstranten. Rüstung ist ein umstrittenes Geschäft, das dürfte klar sein. Fakt ist aber auch, dass es boomt und dass es der Wirtschaft helfen kann. In Neuss freut sich zum Beispiel aktuell der Bürgermeister sehr über Rheinmetall. Der Konzern will sein dortiges Werk weiter ausbauen. Es war mal ein Autoteilezulieferer, inzwischen werden dort aber Waffen gefertigt und es soll ein Technologiezentrum mit KI-Schwerpunkt gebaut werden. Bei Rheinmetall in Neuss sollen so mehrere hundert neue Jobs entstehen.
1: Und jetzt weitere Themen im Überblick. Die Bundesregierung geht davon aus, dass der Drohnenvorfall vom Flughafen Leipzig-Halle ein Anschlagsversuch im Auftrag Russlands war. Das hat die Bild aus Sicherheitskreisen erfahren. Ein mutmaßlich russischer

0: Geheimdienst soll demnach dahinter stecken. Innenminister Dobrindt und Außenminister Wadephul wollen die Öffentlichkeit im Laufe des Tages über den Fall informieren, schreibt die Zeitung. Es gibt eine gute Nachricht vom Mittelstand. Die Stimmung der Firmen dort ist deutlich besser geworden und das schon den vierten Monat in Folge. Nach Angaben der Kreditanstalt für Wiederaufbau beurteilen auch die Großunternehmen ihre Situation besser. Die Experten sagen, diese schlagartige und sehr positive Entwicklung sei überraschend. Rund ein Viertel der Bundesbürger hat einen schlechten oder gar keinen Zugang zum öffentlichen Nahverkehr. Das steht in einer Erhebung der Denkfabrik Agora Verkehrswende. Die am schlechtesten versorgten Menschen würden vor allem in Gemeinden in Niedersachsen, Schleswig-Holstein, Mecklenburg-Vorpommern, Brandenburg, Sachsen-Anhalt und Bayern leben, heißt es. Von den Großstädten habe Frankfurt das beste Angebot. Viele Eltern in Deutschland stehen finanziell unter Druck und sorgen sich um den Alltag ihrer Familien. Laut einer Forsa-Umfrage im Auftrag der Organisation Save the Children befürchten mittlerweile 27% der Eltern, dass sie in den nächsten 12 Monaten Dinge wie Essen, Kleidung oder das Heizen ihrer Wohnung nicht mehr bezahlen können. Das ist verglichen mit dem letzten Jahr ein spürbarer Anstieg. Viele Familien müssen schon jetzt den Gürtel enger schnallen, vor allem bei Ausgaben für Hobbys, Restaurantbesuche oder den gemeinsamen Urlaub. Und über 40% der befragten Eltern schauen pessimistisch in die Zukunft. Sie befürchten, dass der Stress im Alltag massiv zunehmen wird. Von der Politik wünschen sich laut der Umfrage 4 von 5 Eltern, dass sie aktiver als bisher gegen Kinderarmut vorgeht. Soweit die Meldungen mit Thorsten Adolfs.
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2: Ja, so wie das Wetter heute drauf ist, so stelle ich mir auch einen meteorologischen Herbstanfang vor. Viele Wolken und zwischendurch kommt auch mal ein bisschen Nieselregen runter. Später zeigt sich dann auch noch kurz die Sonne, dann wechseln sich Sonne und Wolken ab. Dazu gibt es Temperaturen von bis zu 23 Grad. Morgen zum Schulstart bleibt es trocken bei 20 bis 23 Grad. Am Donnerstag sieht es ganz ähnlich aus.
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2: Und wir schauen für euch natürlich auch immer wieder auf die Straßen. Jetzt alle Staus ab 11 Minuten Zeitverlust. Die A1 Dortmund-Münster zwischen Kamener Kreuz und Hamberg-Kamen 2 Kilometer. Da steht ihr allerdings 12 Minuten drin. Die A1 Köln-Euskirchen zwischen Hürth und Erftstadt 3 Kilometer, kostet euch 17 Minuten. Auf der A3 Köln-Oberhausen zwischen Leverkusen-Opladen und Kreuz-Hilden 4 Kilometer, 27 Minuten on top. Die A4 Aachen-Köln zwischen Kreuz-Köln-West und Köln-Eifeltor 5 Kilometer, 17 Minuten. Die A4 Olpe-Aachen zwischen Kreuz-Köln-Ost und Kreuz-Köln-West 8 Kilometer, 14 Minuten on top. Die A45 Hagen-Dortmund zwischen Kreuz-Hagen und Dortmund-Süd 7 Kilometer, macht 11 Minuten mehr. Und die A61 Mönchengladbach-Koblenz zwischen Gimlich und Dreieck-Erftal 2 Kilometer, bedeutet auch 11 Minuten mehr. Allen unterwegs, gute Fahrt mit uns. In 3,5 Wochen spielt die deutsche Fußballnationalmannschaft das erste Mal wieder nach der verkorksten WM. Wir haben viel nachzuholen und viel wieder gut zu machen, würde ich mal sagen. Es ist gegen die Niederlande das Spiel in der Nations League und Jürgen Klopp hat dann sozusagen Premiere an der Seitenlinie. Ein strahlender erster Auftritt, vermute ich mal. Dafür muss Jürgen Klopp nur einmal lächeln. Dann strahlt es wie holländische Mayo auf einer Portion Pommes. Und wenn ein Tor für uns fällt, strahlt Kloppe umso mehr. Und natürlich läuft dann auch in den Niederlanden Major Tom von Peter Schilling. Ich gehe fest davon aus. Oder?
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2: Echte 80er bei uns, aber dank Fußballnationalmannschaft wieder ein Hit von heute, würde ich mal sagen. In die Jetztzeit transferiert. Peter Schilling jetzt bei uns. Ich bin Kevin Zimmer.
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0: To Love Somebody von Holly Humberstone. Ich bin erst zufrieden, sobald es eine Trickfilmserie gibt mit der Hauptfigur, die bitte Holly Humberstone heißt. Erst dann bin ich happy. So, wir haben gerade eben in unserer Morningshow ja das nächste Codewort für die Toten Hosen euch preisgegeben.
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0: Und damit konntet ihr die nächsten Freitickets für das Lichtblicke-Konzert mit den Toten Hosen freischalten. Ich hoffe, ihr hattet Glück, ja? Die Karten gibt es nämlich nur hier bei uns kostenlos. Nur für unsere Hörerinnen und Hörer. Wenn ihr gut zuhört, allerdings nur. Und natürlich freuen wir uns, wenn ihr auch eine Spende für die Aktion Lichtblicke da lasst, ja? Deswegen machen wir das Konzert ja mit den Toten Hosen. Benjamin hatte Glück. Hallo Benjamin.
2: Ja, ich war ein bisschen verwundert.
0: Du bist dabei. Du hast dir die Tickets für das Radiokonzert mit den Toten Hosen zugunsten von Lichtblicke gesichert. Du hast Radio gehört, kann ich mir vorstellen. Vielleicht einen Computer immer hochgefahren mit Internetseite schon drauf und so, um direkt reinzugehen?
2: Richtig, genau. Um halt schnellstmöglich vorbereitet zu sein.
0: Ja, ihr geht ja schon seit Jahren zu den Hosen, hast du uns geschrieben. Du und deine Freundin hatten auch eigentlich wieder geplant, zu einem Hosenkonzert zu gehen. Das hat nicht geklappt und dabei hattet ihr schon Tickets. Was war los?
2: Ja, am Tag vor dem Konzert hat meine Freundin sich leider das Knie ein wenig verknackst und hat leider dann nicht funktioniert und ja, Karten abgegeben.
0: Ja, zum schlechtmöglichsten Zeitpunkt hat sie sich das Knie verknackst, ne? Also das ist wirklich, wirklich doof, Mensch.
2: Und so hat man zumindest hier noch einen anderen glücklich machen können, dass der zum Konzert konnte.
0: Ja,
2: daher.
0: Du bist Hardcore-Fan, merke ich.
2: Ja, kann man so sein.
0: Hängt bei dir auch irgendwas von den Hosen zu Hause? Also hast du irgendwie ein Poster oder irgendwas von den Hosen?
2: Nein, tatsächlich gar nicht. Also da sind wir sehr neutral. Auch selbst bei Fußball etc. hängt da nichts. Also das nicht, aber man hat halt dann doch diverse Bücher, CDs, was man halt so in dem Bereich sammelt.
0: Ja. Hör mal, und Benjamin, wir bedanken uns ganz herzlich, das muss ich noch erwähnen, für deine Spende an die Aktion Lichtblicke. Du hättest ja auch die Tickets ohne Spende bekommen, aber du hast gedacht, ja komm, ich nehme noch mal die Möglichkeit wahr und spende.
2: Ja, seit Jahren, weil man weiß, die Hilfe kommt an und es ist in der Nähe. Man kriegt es halt dann auch in Anführungszeichen mal besser mit als für irgendwelche Organisationen, die dann anderweitig agieren, im Ausland agieren etc. Und man sieht ja dann im Endeffekt einfach den Hilfebedarf auch hier in der Region. Und da macht es einfach Sinn, auch da mal die Spende auch mit abzugeben.
0: Also vielen Dank, auch im Namen von Campino und Co., denn die unterstützen die Aktion Lichtblicke ja schon seit Jahren und deswegen machen die dieses Konzert auch. Also vielen Dank für deine Spende. Dann viel Spaß in Dortmund mit den Hosen. Auf was freust du dich am meisten?
2: Die Atmosphäre, die Lieder. Also im Endeffekt ist es halt dieses komplette Drumherum und macht schon Spaß.
0: Alles klar. Benjamin, dann sagt der Freundin Bescheid, es hat wirklich geklappt mit den Karten. Viel Spaß bei den Toten Hosen in Dortmund. Danke für deine Spende. Wir sehen uns Anfang Dezember dort.
2: Super, dann vielen Dank und bis Dezember.
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0: Es ist kurz vor 11:30.
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0: Mit Bernd Müller, guten Tag. Nach der Sturzflut in Nepal und Tibet warnen Experten vor dem Ausbruch gefährlicher Krankheiten. Die Hilfsorganisation Save the Children berichtete von katastrophalen hygienischen Bedingungen im Unglücksgebiet und Leichensäcken an den Straßen. Besonders groß ist die Sorge vor Cholera, Hautinfektionen oder dem Denguefieber. Fast die Hälfte der Schülerinnen und Schüler in NRW haben nach Angaben des Statistischen Landesamtes eine Migrationsgeschichte. Im Schuljahr 2025/26 waren es demnach 1,1 Millionen Kinder und Jugendliche. Das entspricht rund 45% der gesamten Schülerschaft an allgemeinbildenden und beruflichen Schulen. Gegenüber dem Schuljahr zuvor ist der Wert leicht angestiegen. Heute startet der große ADFC-Fahrradklimatest 2026. Bis zum 30. November können auch Radfahrerinnen und Radfahrer aus Siegen-Wittgenstein bewerten, wie fahrradfreundlich ihr Ort wirklich ist. Das bundesweite Ranking der fahrradfreundlichsten Städte und weitere Ergebnisse der Befragung werden im nächsten Frühjahr vorgestellt. Nach dem tödlichen Verkehrsunfall vor knapp 2 Wochen in der Siegener Innenstadt gibt es Erkenntnisse zur Todesursache des Fußgängers. Nach Angaben der Staatsanwaltschaft Siegen starb der 23-Jährige vor allem an schweren Kopf- und Hirnverletzungen. Bei der Obduktion ist festgestellt worden, dass Kopf und Oberkörper des jungen Mannes überrollt wurden. Das waren die Radio Siegen Nachrichten von hier mit Bernd Müller. Die Wetteraussichten für Siegen-Wittgenstein. Es bleibt zunächst bewölkt, aber meist trocken. Nachmittags kann sich auch mal die Sonne zeigen. Bei höchsten Temperaturen zwischen 17 und 21 Grad kann es bis zum Abend immer wieder Regenschauer geben. Die Nacht zum Mittwoch soll meistens trocken bleiben. Die Temperaturen gehen auf 11 bis 7 Grad zurück. Morgen früh geht's mit Wolken los. Später wird es sonniger. Dazu soll es trocken bleiben bei 17 bis 22 Grad.
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0: Der Radio Siegen Verkehrsservice B508 Lütze Richtung Kreuztal. Zwischen Hilchbach und Kreuztal dichter Verkehr. Ihr verliert 3 Minuten, sagt der ADAC. Hier gibt es Radarkontrollen. Erntebrück B62, das ist die Ederstraße in beide Richtungen. Auf der A45 Hagen-Gießen in der Baustelle bei Büschergrund. Auf der HTS Eiserfeld-Kreuztal vor dem Ziegenbergtunnel. In Kahn-Marienborn am Breitenbach. Da wird Richtung Eisenhüttenstraße geblitzt. Außerdem in Niederschelden an der Siegtalstraße Richtung Landesgrenze Niederschelder Hütte. In Ürbach an der oberen Dorfstraße in beide Richtungen. Und an der Landstraße 719 zwischen Feuersbach und Kahn-Marienborn.

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Hier, seid ihr gerade schon auf der Arbeit? Ja, das ist super, oder? Ihr könnt das total ausnutzen, ja? Microsoft, ja, hat eine perfekte Ausrede gerade geliefert für uns alle, um nicht arbeiten zu müssen. Am Abend gab es einen großflächigen Ausfall beim Softwareanbieter. Betroffen war der E-Mail-Verkehr von wirklich Millionen Nutzerinnen und Nutzern weltweit. Der Logging ging teilweise nicht. Postein- und Ausgang leer. Keine Synchronisation. Also, die einen lehnen sich heute Vormittag noch entspannt im Bürostuhl zurück. Bei den anderen hörst du, wie an jedem gewöhnlichen Arbeitstag auch, aus dem Büro

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1: Mit Thorsten Adolfs. Guten Tag. Die Bundesregierung macht angeblich offiziell Russland für den Drohnenangriff auf den Flughafen Leipzig verantwortlich. Das will die Bild-Zeitung aus Sicherheitskreisen erfahren haben. Möglicherweise soll es noch heute eine Pressekonferenz dazu geben. Frage an Marc Weiß aus dem News-Team. Wie ist der aktuelle Stand der Dinge? Was weiß man mittlerweile?
2: Also offiziell bestätigt ist die Meldung noch nicht. Ich meine, eine Riesenüberraschung wäre es jetzt auch nicht mehr. Russland wurde von Anfang an hinter dieser Attacke vermutet. Da wurde ein Flugzeug angegriffen, das Waffen in die Ukraine fliegt. Also man muss ja kein Geheimdienstchef sein, um hier auf Russland zu kommen. Aber die Bundesregierung hat es eben immer noch nicht bestätigt, sondern eine baldige Information angekündigt. Was aber auffällt, das sind die aktuellen Äußerungen von Außenminister Wadefuhl und CDU-Außenpolitiker Kiesewetter. Wadefuhl hat eine überlegte Reaktion angekündigt und er hat gesagt, Russland müsse wissen, dass sich Deutschland nicht einschüchtern lasse. Kiesewetter fordert heute Taurus-Lieferungen an die Ukraine als Signal an Russland und er schlägt vor, Artikel 4 des NATO-Vertrages anzuwenden. Das würde bedeuten, dass sich die NATO-Staaten beraten, weil es eine äußere Gefährdung eines oder mehrerer Mitgliedstaaten gibt. Also das sieht schon sehr danach aus, dass man Russland für die Drohnen von Leipzig verantwortlich macht. Nur ganz offiziell bestätigt ist es eben zur Stunde noch nicht.
1: Danke, Marc. Und jetzt weitere Themen im Überblick. Nach der Sturzflutkatastrophe im Himalaya werden immer mehr Leichen geborgen. Die Zahl der Toten ist auf über 1.000 gestiegen. Auch die Zahl der Vermissten wird immer höher angegeben. Sie stieg laut Polizei auf fast 4.600. Die Such- und Rettungsarbeiten werden immer wieder von weiteren drohenden Sturzfluten und schlechtem Wetter beeinträchtigt. Die Deutsche Umwelthilfe hat sich mal wieder den Verbrauch der Dienstwagen von Politikern angeschaut. Nur 90 der 249 untersuchten Fahrzeuge sind demnach rein elektrisch unterwegs. Das sei ein desaströses Signal für die deutsche Klimapolitik, so die Umwelthilfe. Die Politikerinnen und Politiker der Bundes- und Landesregierungen würden ihre Vorbildfunktion massiv verfehlen. Bei der Deutschen Bahn gilt ab heute an 4 weiteren Bahnhöfen ein Alkoholverbot. 2 Bahnhöfe in Berlin und die Hauptbahnhöfe in Kiel und Braunschweig kommen dazu. Ab dem 15. Oktober soll es dann an allen Bahnhöfen in Deutschland verboten sein, Alkohol zu trinken. Die Bahn hofft, dass es für Fahrgäste und Beschäftigte dadurch sicherer wird und die Bahnhöfe sauberer bleiben. Das Wohnen in Deutschland wird immer teurer und belastet den Alltag vieler Menschen spürbar. Laut einer neuen Umfrage des Deutschen Mieterbundes sind die Wohnkosten im vergangenen Jahr bei

0: 60% der Befragten gestiegen. Und das hat Folgen. Fast jeder Zweite streicht demnach bei Freizeit und Urlaub oder verzichtet auf neue Möbel und Kleidung. Es gehe sogar so weit, dass ein Viertel der Menschen beim Essen spare, um die Miete zahlen zu können, heißt es. Und manche würden sogar ihre eigene Gesundheit vernachlässigen und auf wichtige Medikamente verzichten. Der Mieterbund sagt, dass die Wohnungskrise langsam zur Krise für den Sozialstaat wird, weil der Staat immer mehr ausgleichen muss, was am Wohnungsmarkt schiefläuft. In der Umfrage gaben fast 30% der Mieter an, dass sie ihre Miete bald möglicherweise nicht mehr stemmen können. Das waren die Nachrichten mit Thorsten Adolfs.
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2: Ich finde, der Tag heute passt sehr gut dafür, dass wir den 1. September haben und wir gefühlt schon im Herbst sind. Die Meteorologen sind es ja schon. Viel Bewölkung, hier und da fällt auch mal ein bisschen Regen. Später lässt dann auch mal die Sonne ganz kurz einen Gruß da und lässt sich blicken, bevor sich Sonne und Wolken dann weiter abwechseln. Temperaturen liegen bei maximal 23 Grad. Morgen geht's trocken in den Schulstart bei 20 bis 23 Grad und am Donnerstag bleibt es dann so wie heute.
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2: Und das sind die längsten Staus. Jetzt alles ab 9 Minuten Zeitverlust. Auf der A1 Köln-Euskirchen zwischen Dreieck-Erftal und Kreuz-Bliesheim 4 Kilometer plus 9. Die A4 Aachen-Köln zwischen Kreuz-Köln-West und Köln-Eifeltor 6 Kilometer plant 27 Minuten Zeitverlust ein. Auf der A4 Köln-Aachen zwischen Dreieck-Köln-Holmau und Köln-Eifeltor 6 Kilometer 11 Minuten. Die A40 Duisburg-Essen zwischen Essen-Frohnhausen und Dreieck-Essen-Ost 3 Kilometer 42 Minuten mehr. Und die A46 Heinsberg-Düsseldorf zwischen Jüchen und Kapellen 2 Kilometer 9 Minuten. Ich wünsche euch eine gute Fahrt mit uns. Hallo, schönen Mittag, hier ist Kevin Zimmer. Na, wie groß ist die Freude bei euren lieben Kleinen, dass es ab morgen wieder in die Schule geht?
3: Mein kleiner Stimmungstest. Wie ist die Stimmung hier? Zicke, zacke, zicke, zacke. Schlecht.
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0: Sober. Love Sober heißt der Song, das ist neu bei uns. Kamrat übrigens hat ein Abi von 0,9 absolviert. Streber. Er ist trotzdem sympathisch dabei, muss ich dazu sagen. Er war ja schon des Öfteren bei uns hier im Studio. Trotzdem netter Kerl, aber trotzdem Streber, oder? Und jetzt bauen wir so einen doofen Druck auf. Ne? Guck mal, wenn Kamrat 0,9 schafft, dann musst du aber 0,8 schaffen hier mit deinem Abi. Ja, morgen geht's wieder los mit der Schule und dann geht's auch für viele auf die weiterführende Schule. Und das ist ja auch ein ganz großer Schritt. Ich weiß noch, da ist man so aufgeregt, das ist alles so groß, ja? Wenn man von der Grundschule, von dieser kleinen, kuscheligen Grundschule auf einmal auf so ein großes Gymnasium oder auf so eine große Realschule kommt auf einmal. Das ist. Aber wir haben euch mal gefragt und haben festgestellt, hey, ihr freut euch auf die fünfte Klasse.
1: Weil ich kenne schon welche aus meiner neuen Schule.
2: Aus der Grundschule sind auch aus der Nachbarklasse welche in meiner Klasse auf der neuen Schule.
3: Ja, weil ich habe schon eine Freundin.
4: Ja, weil ich neue Leute kennenlerne.
5: Und ich freue mich drauf.
6: Ich werde meine Grundschule sehr, sehr vermissen und ich habe aber auch schon ein paar neue Freunde auf der weiterführenden Schule.
0: Na, immerhin. Hoffentlich findet ihr ganz viele neue Freunde. Morgen geht's los mit der weiterführenden Schule. Viel Glück.
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0: Mit Bernd Müller. Guten Tag. Nach Angaben der EU-Außenbeauftragten Kallas deutet vieles darauf hin, dass Russland etwas mit der am Leipziger Flughafen gefundenen Sprengstoffdrohne zu tun hat. Kallas sagte, man sehe auch in anderen Ländern, dass die Russen immer stärker provozierten. Die Bundesregierung hat sich öffentlich bislang dazu nicht geäußert, was Ermittler bislang zu dem Fund der Sprengstoffdrohne herausgefunden haben. Laut CDU-Chef und Bundeskanzler Merz darf es nach der Landtagswahl in Sachsen-Anhalt kein gemeinsames Regierungsprogramm mit AfD oder Linken geben. Sowohl bei AfD als auch bei der Linkspartei gibt es derart fundamentale Unterschiede zur Union, dass eine Zusammenarbeit ausgeschlossen ist, sagte Merz der Mitteldeutschen Zeitung. Bei unserer Kreispolizeibehörde haben heute 30 neue Beamtinnen und Beamte angefangen. 23 werden ab sofort Streife fahren. Außerdem wird die Polizei durch einen neuen Hundeführer mit seinem Diensthund Buddy unterstützt. 7 frisch gebackene Kriminalkommissarinnen und Kriminalkommissare werden bei der Kripo eingesetzt. Heute startet der große ADFC-Fahrradklimatest 2026. Bis zum 30. November können auch Radfahrerinnen und Radfahrer aus Siegen-Wittgenstein bewerten, wie fahrradfreundlich ihr Ort wirklich ist. Durch das bundesweite Ranking der fahrradfreundlichsten Städte und weitere Ergebnisse der Befragung werden im nächsten Frühjahr vorgestellt. Das waren die Radio Siegen-Nachrichten von hier mit Bernd Müller. Die Wetteraussichten für Siegen-Wittgenstein. Es wird zunächst noch trocken sein. Nachmittags wird sich die Sonne dann auch mal mehr zeigen als heute Vormittag. Bei höchsten Temperaturen zwischen 17 und 21 Grad kann es bis zum Abend aber auch immer wieder mal Regenschauer geben. In der Nacht soll es meistens trocken bleiben bei Tiefstwerten zwischen 11 und 7 Grad. Morgen geht's mit Wolken los, später wird es sonniger und es soll trocken bleiben bei Höchstwerten zwischen 17 und 22 Grad.
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0: Der Radio Siegen Verkehrsservice. Wir blicken nach Eichen auf der B517 der Hagener Straße. An der Baustelle verliert ihr aktuell in jede Richtung 6 Minuten. Dann gibt es diese Radarkontrollen in Erntebrück, Ederstraße B62 in beide Richtungen, A45 Hagen-Gießen in der Baustelle bei Büschergrund, auf der HTS Eiserfeld-Kreuztal vor dem Ziegenbergtunnel, in Bürbach an der oberen Dorfstraße, da wird in beide Richtungen geblitzt, und an der Landstraße 719 zwischen Feuersbach und Kahn-Marienborn ebenso.

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0: möchte meinen Körper bewegen, wenn ich den Song höre.
1: Wer hat da ekelig gesagt? Das ist, oh mein Gott.
0: Ah ja, Tuesday. Hier bei uns im besten Mix.
1: Ich sag mal so, ein Körper gestellt von zuckerhaltigen Getränken. Es ist wirklich so. Was ist eigentlich mit der Zuckersteuer, die da kommen soll? Soll die jetzt eigentlich auch auf Zero-Getränke, also auf zuckerfreie Getränke gelten?
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4: Ja, nee, ist klar.
5: Macht ihr noch Zucker in Kaffee? Nee, ne? Sieht man auch nur noch selten. Und demnächst gar nicht mehr. Weil, wenn's nach Lars Klingbeil geht, kostet die Tasse Kaffee dann 17 Euro. Denkt dran, draußen gibt's nur Kindchen. Zuckersteuer! Der Aufreger in den letzten Tagen. Selbst die Benzinpreise regen uns nicht so auf. Kann ich aber auch verstehen. Ich meine, wer schüttet sich schon Benzin in den Kaffee? Überhaupt, so ein Tankstellenbesuch wird unbezahlbar. Ey, in der Tankstelle, da gibt's ja wirklich nichts ohne Zucker. Okay, eine Bockwurst. Der gute alte Tankstellenfasan für 8,30 Euro. Ja, das Ding ist aber zuckerfrei. Solange du keinen Ketchup drauf machst, dann kommt die Klingbeilsteuer. Was ein Dilemma. Hier bis zu 38 Cent pro Liter sollen auf zuckerhaltige Getränke kommen. Wie schnell kann man sich beim Volk unbeliebt machen, wa? Lars Klingbeil, ja, sein Hobby ist ja wirklich Kickboxen. Das wird er wohl bald brauchen, wenn die Cola unbezahlbar wird. Und ja, Fanta ist auch betroffen. Aber so ist die SPD. Das Hanf geben sie frei, aber Zucker ist die neue harte Droge. Die Steuer ist da nur der erste Schritt. Ihr wartet mal ab, in 2 Jahren fällt Zucker und das Betäubungsmittelgesetz. Dann wird Koppenrad und Wies über Nacht zum Drogenkartell. Und Ferrero verlegt seinen Firmensitz wieder zurück nach Sizilien. Mehr sage ich jetzt nicht mehr dazu. Ich weiß schon zu viel.
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2: Mit Christian Böder, guten Tag. Weniger Urlaub, keine neue Kleidung und kaum Freizeit, nur um die Miete zu bezahlen. Immer mehr von uns müssen genau diesen Kampf jeden Tag führen. Das sagt der Deutsche Mieterbund und stützt sich auf eine Forsa-Umfrage. Demnach macht sich fast jeder dritte Mieter entsprechende Sorgen. Mehr zum aktuellen Mietenreport 2026 weiß Yannick Böke aus dem News-Team.
3: Die Krise auf dem Wohnungsmarkt ist nicht neu, spitzt sich aber weiter zu. Jeder zweite Mieter in Deutschland macht sich Sorgen, im Fall der Fälle keine bezahlbare Ersatzwohnung zu finden. Mehr als die Hälfte gibt an, dass ihre Wohnkosten im letzten Jahr gestiegen sind. Regeln, um Mieter vor überzogenen Mieten zu schützen, gibt es zwar, sie funktionieren aber oft nicht, meint der Deutsche Mieterbund. Viele Mieter würden sich zum Beispiel nicht trauen, die Mietpreisbremse gegenüber dem Vermieter durchzusetzen, weil sie Angst haben, ihre Wohnung zu verlieren. Hintergrund der hohen Mietpreise ist in vielen Fällen, dass einfach zu wenig Wohnraum vorhanden ist, vor allem in Großstädten. Insgesamt kommt der Mieterbund auf 1,4 Millionen Wohnungen, die in Deutschland fehlen.
2: Und hier haben wir weitere Nachrichten in der Zusammenfassung. Als Reaktion auf den Drohnenvorfall am Leipziger Flughafen im August hat der CDU-Außenpolitiker Kiesewetter gefordert, die Ukraine mit Taurus-Marschflugkörpern zu beliefern. Deutschland müsse seine Zurückhaltung gegenüber Russland aufgeben, sagte er im rbb24-Inforadio. Außenminister Wadefuhl hat dagegen eine ausgewogene und überlegte Reaktion der Bundesregierung auf den Drohnenvorfall angekündigt. Zum Schutz ihrer Außengrenzen hatte die EU im vergangenen Oktober ein neues digitales Verfahren zur Ein- und Ausreise von Bürgern eingeführt, die nicht aus dem Schengen-Raum kommen. Die Luftverkehrsbranche fordert nun, diese Regelung dringend zu verlängern, denn sie läuft in einer Woche aus. Passiert das nicht, drohen sehr lange Wartezeiten an den Airports für Fluggäste aus dem Nicht-EU-Ausland. In Frankreich müssen Menschen ab heute bis zu 12 Euro zahlen, wenn sie Billigkleidung wegwerfen wollen. Betroffen ist sogenannte Ultra-Fast Fashion von Online-Händlern wie etwa Shein, Temu oder AliExpress. Die französische Regierung wirft den chinesischen Online-Riesen vor, den Markt mit Wegwerfmode zu überschwemmen. Wegen des Supercups zwischen Dortmund und Bayern am DFB-Pokalwochenende gibt es heute und morgen noch zwei Pokal-Nachholspiele. Die Bayern spielen morgen in Osnabrück. Heute Abend ist Borussia Dortmund beim Fünftligisten HEBC aus Hamburg gefordert. Udo Kreuer aus der Sportredaktion hat die Infos dazu.
4: Für die Kicker vom HBEC, also vom

0: Hamburg-Eimsbüttler Ballspielclub aus der Oberliga ist es das Spiel des Lebens und dann auch noch vor einer Rekordkulisse. Über 41.600 Fans werden mit dabei sein, wenn es im Volksparkstadion gegen den großen Favoriten aus Dortmund geht. Für die Dortmunder ist es eine Pflichtaufgabe, auf die man sich aber trotz der aktuellen Kaderprobleme fokussieren muss. An der Aufstellung für die Partie beim Hamburger Oberligisten hat BVB-Coach Kovac auch schon gewerkelt. Eine Position ist schon klar. Ersatztorwart Alexander Meyer wird statt Gregor Kobel zwischen den Pfosten stehen.
1: Das waren die Nachrichten mit Christian Böder.
2: Das Wetter.
3: Genauso ungefähr stelle ich mir den meteorologischen Herbstanfang auch vor. Heute gibt es viele Wolken, ab und zu kommt auch mal Regen runter. Im Laufe des Tages ist dann auch ein wenig Sonne mit dabei. Danach ist es dann auch so ein Mix aus Sonne und Wolken. Maximal werden 23 Grad erreicht. Morgen bleibt es zum Schulbeginn trocken bei 20 bis 23 Grad. Der Donnerstag läuft wettertechnisch in eine ähnliche Richtung.
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3: Und das sind die längsten Staus, alles ab 15 Minuten Zeitverlust. Und da starten wir auf der A1 Münster-Dortmund zwischen Ascheberg und Hamburg-Umberne. 4 Kilometer, Viertelstündchen obendrauf. A3 Oberhausen-Köln zwischen Mettmann und Solingen. 6 Kilometer, auch hier 15 Minuten on top. Die A4 Aachen-Köln zwischen Kreuzköln-West und Köln-Eiffeltor. 5 Kilometer, plant 18 Minuten ein. Ein bisschen länger einplanen müsste auf der A40 Duisburg-Essen zwischen Mülheim-Heimaterde und Essen-Huttrop. 4 Kilometer, da sind es 31 Minuten. Und die 44 Kassel-Dortmund zwischen Bräuner und Geseke. 15 Kilometer bedeutet 22 Minuten Zeitverlust. Ich wünsche euch eine gute Fahrt mit uns. Hallo, hier ist Kevin Zimmer. Robbie Williams hat jetzt ein Haarproblem gestanden. Er hat gesagt, es geht langsam zu Ende mit den Haaren. Er hat wohl schon eine Haartransplantation, die hat aber nicht den erhofften Erfolg gebracht. Jetzt probiert er es mit so Haarpulver, damit es nicht ganz so schlimm aussieht. Ja, streut man immer so drauf und dann, naja. Aber er denkt schon über eine Perücke nach. Hat er jetzt selbst gesagt. Gut, er ist ja mit Elton John befreundet, der kann ihn da vielleicht beraten.
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3: Robbie Williams jetzt bei uns. Jetzt sitzen die Haare auch noch. Love my.

0: Ich weiß gar nicht, wie ich sagen soll. Ich entschuldige mich schon mal jetzt vorab für das, was jetzt kommen wird. Es könnte etwas schlüpfrig werden bei uns. Ich sag's nur vorher zur Sicherheit. Und dann sage ich mal vorsichtshalber den Namen der Kollegin, die das alles zu verantworten hat.
1: Das stimmt überhaupt nicht.
0: Beschwerden bitte an Laura Potting.
1: Nein.
0: Ja? Alle Beschwerde-E-Mails bitte an Laura Potting. Nein. Du bist in Umzugsstress. So.
1: Das ist richtig.
0: Und hast gestern Möbel aufgebaut.
1: So sieht's aus. Mit meinem Freund zusammen. Ein Schrank. So weit, so unspektakulär.
0: Wo ist das Schlüpfrige? Wo kommt das Schlüpfrige her, frage ich mich jetzt wirklich.
1: Ja, also man muss sagen, mein Freund und ich, wir haben beide einen sehr stumpfen Humor. So im Teenager-Alter stehen geblieben. Und uns ist beim Aufbauen des Schrankes aufgefallen, dass du dabei sehr oft Dinge sagst, die man genauso gut beim Sex sagen könnte. Aber vielleicht sind wir auch einfach wirklich nur stumm.
0: Vielleicht. Ich bin mir da sehr sicher übrigens. Schieß los. Dinge, die man beim Möbel aufbauen und auch im Bett sagen kann. Ich bin gespannt.
1: Entschuldigung, das passt da nicht rein. Das muss ins andere Loch.
0: Das musst du erst umdrehen.
1: Die dreht total durch.
0: Moment, ich hätte nie gedacht, dass das so lange dauert. Wäre auch so ein Satz.
1: Pass auf deine Finger auf.
0: Je billiger, desto länger dauert's.
1: Nie wieder bei Ikea.
0: Drück mal fester von der anderen Seite.
1: Ist das anstrengend.
0: So langsam werde ich aggro.
1: Das geht zu zweit einfach schneller.
0: Kannst du das nicht leiser reinhauen?
1: Und jetzt musst du das ganz vorsichtig reinstecken.
0: Wo ist denn deine Mutter jetzt? So. Das ist übrigens mein Liebling, ja. So, Schluss jetzt. Jetzt, ich fühle mich irgendwie schmutzig
1: ich
0: jetzt.
1: Ich auch.
0: Aber du hast dieses Thema angeschleppt.
1: Gar nicht, du wolltest es doch auch.
0: Hör auf mit Möbel aufbauen. Wir brauchen was zum Beruhigen. Jetzt Father and Son, Ronan Keating. Laura Potting, bitte, nimmt die Beschwerden entgegen.
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1: Morgen geht sie wieder los, die Schule. Viele Kinder und Jugendliche müssen dann wieder antreten, um immer den militärischen Jargon hier zu nennen. Nein, aber wir wollen morgen ein wenig zurückblicken, erstmal auf diese tolle Ferienzeit. Wir waren ja viel unterwegs mit dem roten Radiosiegen-Mikro, beispielsweise beim Zeltlager der Zugvögel Wittgenstein auf dem Giller. Da wurde auch geschwurft, haben wir gehört.
2: Alles Mögliche. So beim Schwurfen läuft so Liebesmusik, dann läuft mal zwischendurch Ballermann-Musik oder sowas und manchmal auch Kinderlieder und Bibi und Tina und sowas.
3: Die Zugi-Disco war auf jeden Fall eins der Highlights da oben auf dem Zeltlager. Außerdem lief ja wieder Rabauki, der Bauspielplatz auf dem Erfahrungsfeld, schön und gut am Fischbacher Berg. Auch da wurde jede Menge Action durchgezogen.
4: Mir gefällt, dass man hier so draußen ist und dass man hier halt Sachen bauen kann und schnitzen.
1: Eure Ferienerinnerungen gerne auch per WhatsApp-Sprachmemo an die 0271 23 5x2.
3: Ich wüsste nach wie vor gerne, ob das Sofa von den Eltern noch angeschafft wurde, was oben in die Hütte bei Rabauki sollte. Von meinen Jungen hätte ich nicht vergessen. Wir schauen morgen auf die Ferien zurück und freuen uns, wenn ihr wieder einschaltet. Tom Schirmer ist mein Name.
1: Und ich bin Florian Rubens. Tschüss und bis morgen.
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0: Mit Hanna Otto, schönen guten Tag. Die Krise auf dem Wohnungsmarkt spitzt sich weiter zu. Jeder zweite Mieter in Deutschland macht sich Sorgen, im Notfall keine bezahlbare Ersatzwohnung zu finden. Mehr als die Hälfte gibt an, dass ihre Wohnkosten im letzten Jahr gestiegen sind. Zwar gibt es Regeln, die Mieter vor zu hohen Mieten schützen sollen. Nach Ansicht des Deutschen Mieterbundes greifen diese aber häufig nicht. Zum Schutz der Außengrenzen hat die EU im vergangenen Oktober ein neues digitales Ein- und Ausreiseverfahren für Menschen aus Ländern außerhalb des Schengen-Raums eingeführt. Die Regelung läuft allerdings in einer Woche aus. Die Luftverkehrsbranche fordert deshalb dringend eine Verlängerung. Andernfalls könnten an den Flughäfen lange Wartezeiten auf Reisende aus dem Nicht-EU-Ausland zukommen. 30 neue Polizisten starten heute bei der Kreispolizeibehörde Siegen-Wittgenstein. Fast alle haben zuvor 3 Jahre lang studiert und beginnen nun ihren Dienst. 2 Polizeioberkommissare wechseln aus Köln und Düsseldorf ins Kreisgebiet. Für 23 der neuen Polizisten geht es jetzt auf Streife. 7 starten bei der Direktion Kriminalität. In Gernsdorf stehen 2 Fahrbahnerneuerungen an. Die Salbachstraße und die Eibachstraße bekommen eine neue Asphaltdecke. Die Arbeiten sollen morgen starten. Dann wird die Fahrbahndecke abgefräst. Dabei kommt es nur zu kleineren Verkehrsbehinderungen und die Straßen können im Anschluss wieder befahren werden. Wann die neue Asphaltdecke eingebaut wird, steht noch nicht fest. Und das waren die Radio Siegen Nachrichten von hier mit Hanna Otto. Wir schauen auf das Wetter in Siegen-Wittgenstein. Heute Nachmittag ist es wechselnd bewölkt und einzelne Schauer sind noch unterwegs. Es lockert aber zunehmend auf und wir erreichen Temperaturen zwischen 17 und 20 Grad. Die Nacht wird dann trocken, örtlich kann sich auch Nebel bilden und die Temperaturen gehen auf 9 bis 13 Grad zurück. Mittwoch zeigt sich dann wieder mehr die Sonne bei 17 bis 20 Grad. Am Donnerstag zieht dann aber nochmal neuer Regen auf.
1: Das war das Wetter. 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
0: Der aktuelle Radio Siegen Verkehrsservice. Wir wissen von stockendem Verkehr und zwar auf der A45 Hagen Richtung Dortmund. Zwischen dem Kreuz Hagen und dem Westhofener Kreuz, da habt ihr 4 Kilometer stockenden Verkehr, da braucht ihr ungefähr 8 Minuten länger. Dann Kreuzdahl B517 zwischen Krombach und Kreuzdahl, dichter Verkehr, hier habt ihr einen Plus von 10 Minuten. Und B508 Lütze Richtung Kreuzdahl zwischen Hilchenbach und Kreuzdahl, da braucht ihr ungefähr 4 Minuten länger. Und dann haben wir noch eine Radarkontrolle für euch und zwar auf der Landstraße 719 zwischen Feuersbach und Kahn-Marienborn. Gute Fahrt!

0: Final Countdown für die Sommerferien Europe hier bei uns aus den 80ern. Wir kommen ein bisschen mehr in Sommerstimmung nochmal am meteorologischen Herbstanfang. Warum nicht? Ja, wenn wir Gentleman schon mal zu Gast hatten, ja. Ich sag mal so, der hat ja Reggae made in NRW wieder mal so auf die Karte gesetzt, ja, dieses Jamaika-Feeling. Aktuell hat er eine Single draußen featuring Michael Patrick Kelly. Wildfire heißt die. Die spielen wir aktuell rauf und runter, weil sie gut ist. Dazu wollten wir natürlich mehr von ihm wissen. Die haben sich ja 2017 schon bei Sing Mein Song kennengelernt.
1: Wir haben uns in Südafrika, ich glaube 2017 war es, das erste Mal getroffen und haben direkt bis morgens um 4 über Gott und die Welt philosophiert. Und es ist einfach ein unglaublicher Mensch, der sehr in sich ruht so. Also wir können auch gut zusammen lachen so. Aber er hat so eine, ja, der ist so rein innerlich. So, immer wenn ich neben dem stehe, will ich mich von innen waschen.
0: Und ach komm, Gentleman, der ist da auch so innerlich so rein, finde ich zumindest. Also hier war super freundlich. Und in dem Song geht es ja auch um, hey, Harmonie finden, Frieden finden, Liebe, also klassische Botschaften, die einfach auch nicht alt werden, oder?
1: Weil das jeder auch kann, glaube ich, ne? Das ist ja einfach nur irgendwie in einem Aufzug stehen irgendwie und einfach jemanden zu fragen, wie es dir geht, so, ne? Oder diese Sachen, da war jemand an der, eine alte Dame an der Kasse, die nicht bezahlen konnte und dann ist der Typ hinter ihr, der gibt ihr dann halt die Karte und so, ne? Es sind so ganz kleine Gesten, die einen riesengroßen Unterschied machen.
0: Dann würde ich mal vorschlagen, hören wir uns den Song jetzt an.
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3: Hallo, hier ist Gentleman.
4: And here is Michael Patrick Kelly.
3: Und ihr hört jetzt unseren neuen gemeinsamen Song. Wild

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1: Mit Christian Böder, guten Tag. In Köln beginnt heute das Protestcamp Rheinmetall entwaffnen. Rund 500 Aktivisten wollen bis Sonntag in Köln campen und immer wieder gegen die Aufrüstung demonstrieren. Die Polizei rechnet damit, dass weitere Aktivisten dazukommen und hat sich auf einen Großeinsatz eingestellt. Die weiteren Infos dazu von Marc Weiß.
2: Man sei rund um die Uhr im Einsatz und damit auch in der Lage, auf nicht angemeldete spontane Aktionen zu reagieren, sagte Einsatzleiter Wissbaum. Für die Beamten ein Spagat, Versammlungsfreiheit und freie Meinungsäußerung müssten geschützt werden. Das gleiche gelte aber auch für die Firma Rheinmetall, heißt es. Im vergangenen Jahr gab es bei ähnlichen Aktionen gegen den Rüstungskonzern Ausschreitungen und am Ende 13 verletzte Polizisten und mindestens 9 verletzte Demonstranten. Rüstung ist ein umstrittenes Geschäft, das dürfte klar sein. Fakt ist aber auch, dass es boomt und dass es der Wirtschaft helfen kann. In Neuss freut sich zum Beispiel aktuell der Bürgermeister sehr über Rheinmetall. Der Konzern will sein dortiges Werk weiter ausbauen. Es war mal ein Autoteilezulieferer, inzwischen werden dort aber Waffen gefertigt und es soll ein Technologiezentrum mit KI-Schwerpunkt gebaut werden. Bei Rheinmetall in Neuss sollen so mehrere hundert neue Jobs entstehen.
1: Und hier haben wir weitere Nachrichten in der Zusammenfassung. An einem Umspannwerk in Brandenburg, unweit des Kraftwerks Jenschwalde, sind laut deutscher Presseagentur Sprengvorrichtungen gefunden worden. Die Polizei teilte mit, es sei mögliche Sachbeschädigung an einer Leitung festgestellt worden. Entschärfer seien vor Ort und es bestehe derzeit keine Gefahr. Fast jeder fünfte Mensch im Ruhestand ist im vergangenen Jahr armutsgefährdet gewesen. Das zeigen Zahlen des Statistischen Bundesamtes. Einen großen Unterschied zwischen Ost- und Westdeutschland gibt es demnach nicht. Als armutsgefährdet gilt in Deutschland, wer über weniger als 60% des mittleren Nettoeinkommens der Gesamtbevölkerung verfügt. Für Alleinstehende liegt die Schwelle aktuell bei etwa 1.400 Euro im Monat. Die Bundesanwaltschaft hat in Hamburg Anklage gegen zwei mutmaßliche Unterstützer der rechtsextremen Terrorgruppe Letzte Verteidigungswelle erhoben. Die Behörde wirft den Jugendlichen unter anderem die Unterstützung einer terroristischen Vereinigung und Beihilfe zum versuchten Mord vor. Die beiden Männer sollen Anfang vergangenen Jahres versucht haben, eine Asylbewerberunterkunft im thüringischen Schmölln anzuzünden. Das Mittagessen in Schulen und Kitas ist abwechslungsreich, gesund und lecker. Zumindest in der Theorie. In der Praxis sieht das oft ganz anders aus. Jetzt haben sich zu dem Thema die verantwortlichen Catering-Firmen geäußert. Sie sprechen von einem Missverhältnis zwischen den Anforderungen an das Essen und dem dafür gezahlten Geld. Laut einer aktuellen, nicht repräsentativen Umfrage erhalten die Caterer im Schnitt 4,21 Euro pro Mittagessen. Fast 3/4 der Unternehmen sagen allerdings, das reicht nicht, um vielfältig und in Bio-Qualität zu kochen. Gleichzeitig geben genauso viele Betriebe an, dass der Preis das Hauptkriterium bei der Auftragsvergabe sei. Gutes Schulessen lasse sich aber nicht über einen ruinösen Unterbietungswettbewerb sichern, der zulasten von Qualität und Speisevielfalt gehe, so ein Sprecher der Interessenvertretung. Das waren die Nachrichten mit

0: Christian Böder.
1: Und das ist der aktuelle Radio Siegen Verkehrsservice. Ihr braucht ein bisschen länger gerade. In Kreuztal auf der B517. Zwischen Krombach und Kreuztal 10 Minuten kommen dann mindestens obendrauf. Ihr werdet kontrolliert L719 zwischen Feuersbach und Kahn-Marienborn. Ich wünsche euch eine gute und sichere Fahrt rüber zum Radio Siegen. Wetter, Sonne und Wolken wechseln sich heute Nachmittag ein bisschen ab. Es kann auch mal regnen. Das Ganze bei Höchstwerten zwischen 17 und 20 Grad. Morgen kommt die Sonne etwas mehr raus, bevor am Donnerstag dann der nächste Regen kommt.
2: Das war das Wetter.
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1: Eure Kinder würden sich wahrscheinlich am meisten freuen, wenn ihr denen zum Schulstart 3 Nutella-Brote und ein paar Kekse in die Brotdose einpackt. Das sollte im besten Fall aber eigentlich nicht passieren. Wie sollte denn die perfekte Brotdose aussehen? Das klären wir gleich.
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1: Mit mir, Noel Schäfer. Mitgebracht habe ich Musik von Topic und Becky G. Sorry, Papi. Sorry.

0: 12 Minuten nach 2 hier bei Radio Siegen. Es ist soweit. Siegen-Wittgenstein geht morgen wieder in die Schule. Es braucht neue Hefte und vielleicht auch Stifte. Vielleicht ja auch eine neue Brotdose, falls die in den Ferien irgendwie verschimmelt ist oder so. Wir wollen zum Schulbeginn klären, was gehört denn eigentlich alles in diese Brotdose? Kollegin Elisa Schuh hat sich schlau gemacht. Elisa, was ist denn nun drin in der perfekten Pausenbox?
1: Also ich kann direkt sagen, dass es nicht die eine perfekte Pausenbox gibt. Erstmal kommt es natürlich darauf an, was das Kind gerne isst und was gewohnheitsmäßig zu Hause auf den Teller kommt. Das kann also Vollkornbrot, genauso gut aber auch Falafel, Reisbällchen oder ein Wrap sein. Als Struktur kann man die Box aber so befüllen. Einen Sattmacher aus Getreide, eine Portion Eiweiß, das kann zum Beispiel Käse sein, und dann Obst und Gemüse. Über ein kleines Extra freuen sich Kinder auch immer.
0: Ja, apropos Süßigkeiten, ja oder nein? Und ich sehe oft Bilder mit diesen perfekten Brotboxen, in denen alles in Herzchen- und Sternform angerichtet ist. Braucht's das wirklich?
1: Wenn es von der Schule keine klaren Vorgaben zu Süßigkeiten gibt, hängt das von den eigenen Regeln ab. Generell kann aber auch Obst als gesunde, süße Alternative funktionieren. Und natürlich finden Kinder es toll, wenn es in der Pausenbox möglichst bunt und appetitlich aussieht. Aber die Mühe, jetzt alles in eine bestimmte Form auszustechen, das muss ich mir nicht unbedingt antun. Wichtiger ist, dass das Essen mundgerecht geschnitten ist. Kleine Apfelstücke landen zum Beispiel eher im Kindermund als ein ganzer Apfel.
0: Ja, das hätten wir geklärt. In diesem Sinne, ich sag mal, guten Appetit, wohl. Yeah.

20 Minuten nach 2 hier bei Radio Siegen. Meteorologisch ist ja heute Herbstbeginn. Ist ja an sich auch ganz okay. Für mich gibt es nur ein Problem. Ich bin eigentlich noch gar nicht fertig mit dem Sommer. So ähnlich ist es bei Nico Santos. In seinem neuen Song geht es um eine lange Sommernacht, die man eigentlich nicht loslassen möchte, aber eben muss. Das Ganze hat er verpackt in einen Gute-Laune-Klang. Wir hören rein.

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0: Das Wichtigste hört ihr von der Kollegin Hanna Otto.
2: Guten Tag. An einem Umspannwerk in Brandenburg, unweit des Kraftwerks Jenschwalde, sind laut deutscher Presseagentur Sprengvorrichtungen gefunden worden. Die Polizei spricht von einer möglichen Beschädigung an einer Leitung. Entschärfer seien vor Ort und es bestehe derzeit keine Gefahr. Die Bundesanwaltschaft hat in Jena Anklage gegen 2 mutmaßliche Unterstützer der rechtsextremen Terrorgruppe Letzte Verteidigungswelle erhoben. Den beiden Jugendlichen wird unter anderem die Unterstützung einer terroristischen Vereinigung und Beihilfe zum versuchten Mord vorgeworfen. Sie sollen Anfang vergangenen Jahres versucht haben, eine Asylbewerberunterkunft im thüringischen Schmölln anzuzünden. Der August war in Siegen sehr warm. Das zeigen die Messungen der Wetterstation an der Realschule am Oberen Schloss. Die Durchschnittstemperatur lag bei 19,4 Grad. Das sind rund 2 Grad mehr als im langjährigen Mittel. An 17 Tagen wurden mehr als 25 Grad gemessen, an 10 Tagen sogar mehr als 30 Grad. Die höchste Temperatur des Monats wurde am 14. August mit 36,4 Grad erreicht. Bauanträge können ab sofort digital beim Kreis Siegen-Wittgenstein eingereicht werden. Das soll die Antragstellung einfacher und schneller machen und auch die Bearbeitung beschleunigen. Die digitalen Formulare gibt es im Serviceportal der Kreisverwaltung. Für die Antragstellung braucht ihr einen Zugang über die Bund-ID oder ein Zertifikat von Mein Unternehmenskonto. Übergangsweise können Bauanträge aber weiterhin in Papierformat eingereicht werden. Und das waren die Radio Siegen Nachrichten von hier mit Hanna Otto.
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0: Ihr braucht ein bisschen länger in Kreuztal auf der B517 zwischen Krombach und Kreuztal. 8 Minuten kommen da oben drauf. Und ihr werdet kontrolliert. L719 zwischen Feuersbach und Kahn-Marienborn. Gute Fahrt. Rüber zum Radio Siegen. Wetter, Sonne und Wolken so ein bisschen im Wechsel heute Nachmittag. Es kann immer wieder auch mal regnen. Das Ganze bei höchstens 20 Grad. Morgen kommt die Sonne etwas mehr raus, bevor es am Donnerstag dann wieder nass wird. Ihr wisst, wie das läuft. 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Und es könnte sein, dass es gleich soweit ist.
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0: Davor aber Musik. Das ist Shabuzi mit A Bar Song. Und mein Name ist Noel Schäfer. Hallo zusammen.

0: 20 vor 3 hier bei Radio Siegen. 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
2: Das ist der Moment, ist der Versuch, uns alle daran zu erinnern, dass wir im Hier und Jetzt bleiben sollten und einen guten Abend würdigen und feiern sollten, sobald er sich uns bietet. Nicht an gestern denken zu viel, nicht an die Zukunft, sondern immer verstehen, dass der einzige lebenswirkliche Moment der ist, in dem du dich jetzt gerade befindest.
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1: Mit Christian Böder, guten Tag. Steckt Russland hinter der gescheiterten Drohnenattacke am Leipziger Flughafen? Und wenn ja, wie reagiert die Bundesregierung darauf? Knapp einen Monat nach den Vorfällen ist die Faktenlage zu diesem Thema weiter dünn. Am Nachmittag wollen sich Bundesaußenminister Wadefuhl und Innenminister Dobrindt treffen, um über den Fall zu sprechen. Jannik Böker aus dem News-Team: schon im Vorfeld gab und gibt es allerdings Diskussionen, wie die Politik mit dem Vorfall umgehen sollte.
2: Und da ist wieder das ganze Spektrum an Meinungen dabei. Auf der einen Seite die Hardliner rund um CDU-Außenpolitiker Kiesewetter. Der hat als Reaktion unter anderem erneut die Lieferung von Taurus-Marschflugkörpern an die Ukraine gefordert. Auf der anderen Seite steht unter anderem der Außenminister. Wadefuhl meinte noch vor dem Treffen: von unserer Seite gibt es keine Überreaktionen. Auf den Vorfall in Leipzig wird es aber eine konsequente Antwort der Bundesregierung geben.
1: Tja, und wie könnte so eine Antwort denn aussehen?
2: Also der Minister selber will sich da nicht in die Karten blicken lassen. Experten gehen davon aus, dass eine Reaktion zum Beispiel die Einbestellung des russischen Botschafters und die Ausweisung von Diplomaten sein könnte. Aber auch schärfere Maßnahmen sind denkbar, darunter neue Sanktionen sowie die Schließung des russischen Hauses in Berlin. Für welche Maßnahmen sich die Bundesregierung entscheidet, das soll sich im Laufe des Nachmittags zeigen.
1: Vielen Dank, Jannik. Und hier haben wir weitere Nachrichten in der Zusammenfassung. In Deutschland wird Wohnen immer teurer und das belastet immer mehr Mieter. In einer Umfrage des Deutschen Mieterbundes sagten knapp 6 von 10 Befragten, dass allein in den vergangenen 12 Monaten ihre Wohnkosten gestiegen seien. Fast jeder Zweite habe bei Freizeit und Urlaub, aber auch bei Kleidung oder Haushaltsgeräten deshalb gespart. An einem Umspannwerk im brandenburgischen Tonopreilax sind wohl Sprengvorrichtungen gefunden worden. Das berichtet die Deutsche Presseagentur. Das Landeskriminalamt Brandenburg hat die Ermittlungen übernommen. Über das Umspannwerk unweit der Landesgrenze zu Sachsen wird Strom regional und überregional verteilt, der im nahen Kraftwerk Jenschwalde erzeugt wird. Norwegens neuer König, Håkon VIII., hat im Parlament in Oslo seinen Eid auf die Verfassung abgelegt. Håkon war am vergangenen Freitag König geworden, unmittelbar nachdem sein Vater und Vorgänger König Harald V. gestorben war. Nach einer aktuellen Umfrage des Instituts Norstat unterstützten fast 3/4 der Norweger die Monarchie im Land. Bei den anstehenden Landtagswahlen in Sachsen-Anhalt wollen viele Wähler ihre Stimme per Brief abgeben. Bis Mitte letzter Woche seien schon Wahlunterlagen an über 1/4 Million Menschen ausgegeben worden. Umgerechnet sind das fast 20% aller Wahlberechtigten, heißt es vom Statistischen Landesamt in Halle. Das sind demnach schon jetzt deutlich mehr als bei der letzten Landtagswahl vor 5 Jahren. Und noch ist bis Freitag Zeit, die Briefwahlunterlagen abzugeben. Erst vergangene Woche hatte der AfD-Vorsitzende Kropala gemutmaßt, bei der Briefwahl könnte nicht alles mit rechten Dingen zugehen. Landeswahlleiterin Diekmann hatte aber klargemacht, dass die Briefwahl keineswegs unsicher und leicht zu manipulieren sei. Sie verwies auch, dass die Auszählung öffentlich ist. Das waren die Nachrichten mit Christian Böder.
3: Und das ist der aktuelle Radio Siegen Verkehrsservice. Ihr braucht ein bisschen länger. In Bad Berleburg auf der B480. Zwischen Raumland und Bad Berleburg kommen mindestens 8 Minuten obendrauf. Und ihr werdet kontrolliert. L719 zwischen Feuersbach und Kahn-Marienborn. Ihr dürft jederzeit ergänzen. 0271 23 22 21 und die 0. Gute Fahrt. Das Radio Siegenwetter ist wechselhaft. Die Wolken haben inzwischen das Sagen. Immer wieder kann es auch mal kurz regnen im Laufe des Nachmittags. Morgen kommt dann die Sonne mehr raus bei höchstens 20 Grad. Am Donnerstag müssen wir uns auf neuen Regen einstellen.
0: Das war das Wetter.
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3: Ja, eigentlich bin ich mit dem Sommer noch nicht fertig. Ich fahre wahrscheinlich auch noch weg, bevor es dann richtig herbstlich wird irgendwann.

0: kein Grund zur Panik, ne? Kollegin Laura Potting verrät uns gleich, warum der Herbst eigentlich auch ganz geil ist.
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0: Das Ganze hört ihr bei mir. Noel Schäfer ist hier mit Musik von Beyoncé. Crazy in Love.

0: Wir springen hier bei Radio Siegen von einer geilen Nummer zur anderen. Glaubt ihr mir nicht? Ist aber so. Red Hot Chili Peppers jetzt mit Can't Stop. Schönen Dienstag euch.
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1: Der Dienstag hier bei Radio Siegen. Wenn wir mal so aus dem Fenster gucken, können wir das, glaube ich, so vermelden. Der Herbst steht vor der Tür. Gut, er hat keine Beine, er kann auch nicht klingeln, aber ihr wisst, was ich meine. Heute ist meteorologischer Herbstanfang und falls ihr traurig seid, dass der Sommer fast rum ist, habe ich jemanden eingeladen, ja, die für die positive Energie bei Radio Siegen sorgt. Laura Potting. Hallo.
2: Höre ich da Ironie raus oder was?
1: Nee, niemals. Aber du kommst wirklich in friedliche Absicht. Du freust dich auf den Herbst, weil...
2: Ja, also erstmal, wir schlafen besser. Denn im Sommer hatten wir ja auch einige Tropennächte, ne, wo die Temperatur nicht unter 20 Grad fällt. Und das ist für unsere Körper einfach belastend. Verstehe ich gar nicht. Ich liebe es, bei 1000 Grad zu schlafen. Nicht. Naja, im Herbst ist das mit dem Pennen einfach angenehmer. Kürzere Tage, eine tiefer stehende Sonne, niedrigere Temperaturen. Ist herrlich. Und außerdem auch gut fürs Schlafen ist, wenn nicht diese Kackmücken immer durchs Schlafzimmer fiepsen. Oder dieses... Boah, ich hasse es. Die Mücken sind zwar im Herbst noch nicht weg, aber mit sinkenden Temperaturen werden sie träger, fliegen weniger. Und außerdem kannst du jetzt auch endlich wieder vernünftig draußen Sport machen, oder? Bei so leckeren 40 Grad macht halt Joggen nicht so richtig Bock.
1: Ja, und Bewegung im Freien ist für unseren Körper gut, kann die Stimmung heben und laut Weltgesundheitsorganisation auch Stress abbauen.
2: Stress? Ich hab keinen Stress. Aber wo du draußen sagst, ne, bald wird's in der Natur halt auch wieder so richtig, richtig schön aussehen. Bunte Blätter überall, dann dieses ganz besondere Licht. Dann, ne, wenn du morgens unterwegs bist, auch diese Nebelschleier über den Wiesen. Geil.
1: Ja, ich höre in der Ferne schon die Laubbläser singen. Naja, egal, Laura, was ich am Herbst liebe, endlich wieder Eintopf essen.
2: Aber sowas von Linseneintopf mit Würstchen im Sommer bei 80 Grad im Schatten. Nicht ganz so geil, das geht jetzt wieder. Und du kannst jetzt auch wieder moppelig werden. Ja, weil weite Pullover und Jacken, Schals, die verdecken eben mehr als so ein trägerloses Top im Sommer.
1: Ich sag nur Übergangsjacke, ne?
2: Die Soos Holidays des Kleiderschranks. Passt zu allem. Und übrigens auch noch im Herbst, wir freuen uns wieder über Sonnenschein. Experten des Deutschen Wetterdienstes geben an, dass sich die Zahl der Sonnenstunden von Juli zu Oktober hin halbiert. Und weniger Sonnenstunden im Herbst bedeutet also auch, wenn die Sonne scheint, freuen wir uns umso mehr.
1: Und wir können auch endlich wieder für Weihnachten dekorieren, ne?
2: Ja gut, aber dann können wir jetzt auch mit dem Glühwein anfangen, finde ich.
1: Ja, meine Rede.
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Jamie Rexha ist das, hier bei Radio Siegen. Mit New Religion kommt gut durch den Dienstag. Eben habe ich gesehen, dass Sombe nächstes Jahr in die Lanxess Arena nach Köln kommt. Der Vorverkauf beginnt am Freitag um 10 Uhr. Wenn ihr Bock auf diesen Mann hier habt, gönnt euch den Vorgeschmack jetzt mit Homewrecker.

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0: Justin Timberlake, Sexy Back, unser Radiosiegen-Hit vor 4:30.
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0: Das Update von der Kollegin Hanna Otto.
2: Guten Tag. Wohnen wird in Deutschland immer teurer und das belastet viele Mieter. In einer Umfrage des Deutschen Mieterbundes sagten knapp 6 von 10 Befragten, dass ihre Wohnkosten allein in den vergangenen 12 Monaten gestiegen seien. Fast jeder Zweite habe deshalb bei Freizeit, Urlaub und Kleidung gespart. An einem Umspannwerk in Brandenburg sind offenbar Sprengvorrichtungen gefunden worden. Das berichtet die Deutsche Presseagentur. Das Landeskriminalamt Brandenburg hat die Ermittlungen übernommen. Über das Umspannwerk wird Strom regional und überregional verteilt. Er stammt aus dem nahegelegenen Kraftwerk Jenschwalde. Die Kreispolizeibehörde Siegen-Wittgenstein begrüßt 30 neue Polizisten. Die meisten von ihnen haben 3 Jahre lang studiert und treten nun ihren ersten Dienst an. Zusätzlich verstärken 2 Oberkommissare aus Köln und Düsseldorf und ein neuer Hundeführer mit seinem Hund Buddy die Behörde. Für 23 frischgebackene Beamte geht es jetzt auf Streife. 7 starten ihren Dienst bei der Direktion Kriminalität. Die Seilbachstraße und die Eibachstraße in Gernsdorf müssen saniert werden. Morgen sollen die Arbeiten starten, teilt die Gemeinde Wilnsdorf mit. Dann wird zunächst die Fahrbahndecke abgefräst, deshalb kommt es zu kleineren Verkehrsbehinderungen. Im Anschluss können die Straßen wieder befahren werden. Wann die Straßen asphaltiert werden, steht noch nicht fest. Und das waren die Radio Siegen Nachrichten von hier mit Hanna Otto.
0: Dankeschön, Hanna.
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0: Ein bisschen was kommt obendrauf auf der B508 zwischen Hilchenbach und Kreuztal. 7 Minuten plus. Und ihr werdet kontrolliert auf der L719 zwischen Feuersbach und Kahn-Marienborn. Dunkel ist es geworden, erinnert mich so ein bisschen an gestern. Da wurde es dann irgendwann vogelwild. Das hält sich heute noch in Grenzen. Es kann immer wieder mal regnen, bei Höchstwerten zwischen 17 und 20 Grad. Morgen dürfen wir auf mehr Sonne hoffen, bei ähnlichen Temperaturen. Punk, Rock, Metal. Alles das gibt's bei Rock im Underground. Ich hatte die Bands im Interview. Das Ganze ist ja am Samstag in Neunkirchen. Was euch da erwartet, das hört ihr gleich.
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0: Mit mir, Noel Schäfer. Hallo zusammen. Musik ist das von Mark Embe. Belong Together.

0: 20 vor 4 hier bei Radio Siegen Neunkirchen. Ich würde ein bisschen aufpassen, es wird laut, denn Rock im Underground geht in Runde 3 am Samstag. Treten 6 Livebands auf und das Krasse, das Ganze ist auch dieses Jahr umsonst. Me Against Piano startet am Samstag dann rein in den Nachmittag ab 15 Uhr. Auf der Bühne stehen dann Basti, Andi, Frank und Andreas. Basti war bei mir zu Gast und ich wollte wissen, was soll Me Against Piano eigentlich bedeuten? Mit der Antwort habe ich nicht so ganz gerechnet.
1: Ich habe mal Klavier gelernt. Ja, dann wird man jugendlich und dann, ja, dann hast du plötzlich andere Ideen. Dann kommen die Mädels und yeah, yeah und keine Ahnung. Und dann lässt das alles schleifen und dann fällt alles hinten runter. Und ich habe das für mich wiederentdeckt sehr spät und habe mich wieder dahinter geklemmt. Und das habe ich mir halt irgendwie dabei gebracht. Und das war ein schwieriger Weg. Und was ich sage, me against, ich gegen das Piano.
0: Was macht euch aus? Was hebt euch von anderen ab?
1: Gut, ich kenne jetzt die internen Dinge von anderen Bands. Man hört ja immer nur, aber wir sind untereinander auch gute Freunde, machen viel zusammen.
0: Was macht ihr zusammen?
1: Ja, wir fahren uns Rock am Ring, wir gehen abends in die Kneipe, trinken uns ein und wir treffen uns auch außer der Probe, außerhalb und wir haben einfach nur Spaß.
0: Du hast eben schon gesagt, ihr geht auch zusammen in die Kneipe, trinkt ein, zwei Bier. Entstehen da auch Ideen für neue Songs?
1: Ein, zwei Bier.
0: Dann halt ein bisschen mehr.
1: Alter, dafür gehen wir in die Kneipe. Ja, Leute, ihr Lieben da draußen an den Geräten, ich sag euch eins, wir sind eine ziemlich wilde Band. Wir machen den Opener da. Schwieriger Job, aber wir reißen das schon irgendwie. Wir bringen schon irgendwie ein bisschen Dampf in den Kessel. Wir sind ziemlich Rampensäue. Das macht schon Spaß zuzugucken und zuzuhören.
0: Wer Bock auf diese und 5 weitere Rampensäue hat, diesen Samstag auf dem PWS Offroad-Gelände in Neunkirchen ab 15 Uhr geht's los. Der Eintritt ist wie gesagt frei. Und wir hören rein in Me Against Piano. Die waren auch schon mal beim Bottenberger Radiokonzert. Sister Moon ist das.

0: Musik war das von hier aus Siegen-Wittgenstein von Me Against Piano. Hört ihr jetzt wieder öfter hier bei Radio Siegen, denn der Hit von hier ist zurück und ihr könnt euch bewerben per Mail an wort@radiosiegen.de. Schickt uns eure Songs und ein paar Infos, den KI-Müll bitte weglassen. Wir wollen eure eigenen Songs, die laufen dann vielleicht bald hier bei Radio Siegen.
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0: Ich wünsche euch einen schönen Dienstag.

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0: Stromspannwerk verteilt überregional Strom vom nahegelegten Kraftwerk Jenschwalde. Jannik Böke aus dem News-Team. Jetzt hat die Polizei weitere Infos zu dem Vorfall veröffentlicht.
1: Ja, der aktuelle Stand ist, dass es mindestens eine Detonation gegeben hat. Die Polizei hat mehrere sogenannte unkonventionelle Brand- und Sprengvorrichtungen entdeckt, die aber nicht alle explodiert seien, so eine Sprecherin des Brandenburger Polizeipräsidiums. Die Kollegen der Märkischen Zeitung berichten darüber hinaus, dass es sich um Vorrichtungen für mit Sprengstoff bestückte Raketen gehandelt haben soll.
0: Jetzt steht natürlich die Frage im Raum, war das ein Anschlag und wenn ja, wer steckt dahinter?
1: Von den Behörden hören wir da tatsächlich noch nichts. Der Kraftwerksbetreiber, der geht allerdings von einem Anschlag aus mit Folgen für seine Anlage. Ein Kraftwerksblock ist ausgefallen, man arbeitet daran, diesen wieder in Betrieb zu nehmen, heißt es. Wer dahinter steckt, ist zum jetzigen Zeitpunkt völlig offen. Fakt ist, dass es im Großraum Berlin zuletzt mehrere Anschläge gegeben hatte, für die mutmaßlich linksextreme Täter verantwortlich gemacht werden. Ob es hier aber einen Zusammenhang gibt, ist zum jetzigen Zeitpunkt völlig offen.
0: Vielen Dank, Jannik, zum aktuellen Stand der Dinge in Brandenburg. Und hier haben wir weitere Nachrichten in der Zusammenfassung. Die Ukraine und Russland haben sich wieder gegenseitig aus der Luft angegriffen. Rund um die ukrainische Hauptstadt Kiew schlugen russische Raketen ein. Die ukrainischen Behörden melden mindestens 12 Tote. Ziele waren demnach vor allem ein Eisenbahndepot und Bahnanlagen. Die Ukraine wiederum griff den weit entfernten russischen Ostseehafen Ust-Luga mit Drohnen an. Laut lokalen Behörden brachen Feuer aus. Der Bundesverband Schienennahverkehr, eine Reihe von Bahnunternehmen und das Bundesland Bayern haben am Verwaltungsgericht Köln Klage gegen die Trassenpreise im ÖPNV eingereicht. Die müssen Verkehrsunternehmen zahlen, wenn sie die Infrastruktur der Deutschen Bahn nutzen und laut Kläger sind sie zu hoch. Für den Regionalverkehr waren die Kosten eigentlich gedeckelt, bis der Europäische Gerichtshof die Regelung im Frühjahr aufgehoben hat. Nach der verheerenden Sturzflut im Himalaya warnt die Weltgesundheitsorganisation vor Seuchengefahr. Eine Kombination aus vielen Menschen auf engem Raum, stehendem Wasser und zerstörten Gesundheitseinrichtungen erhöhten das Risiko von ansteckenden Krankheiten, sagte ein WHO-Sprecher. Nach Angaben des UN-Nothilfebüros sind durch die Sturzflut mittlerweile rund 1000 Menschen getötet worden, über 4600 werden noch vermisst. E-Bikes boomen in Deutschland wie nie zuvor. Laut einer aktuellen Umfrage des Seaway-Instituts für E.ON hat sich die Zahl der E-Bike-Besitzer in Deutschland seit 2020 mehr als verdoppelt. Fast jeder Dritte fährt mittlerweile mit einem. Vor allem in der Altersgruppe zwischen 18 und 29 Jahren gab es im vergangenen Jahr einen riesigen Zuwachs. Viele nutzen das E-Bike jetzt ganz bewusst für Strecken, die vorher mit dem Auto zurückgelegt wurden. Vorreiter bei den E-Bikes ist Niedersachsen. Dort fahren die meisten Menschen elektrisch durch die Gegend. Das waren die Nachrichten mit Christian Böder.
2: Und das ist der aktuelle Radio Siegen Verkehrsservice. Aufgepasst, bitte auf der A4 Köln Richtung Olpe. In Höhe Refrath besteht Gefahr durch eine Ölspur. Dann braucht ihr ein bisschen länger auf der B508 zwischen Kreuztal und Hilchenbach. Nichts Neues, 10 Minuten plus. Und auch nichts Neues, Kreuztal B517 zwischen Krombach und Kreuztal. 7 Minuten kommen da mindestens obendrauf. Und ihr werdet kontrolliert, L719 zwischen Feuersbach und Kahn-Marienborn. Ich wünsche euch eine gute und vor allem sichere Fahrt rüber zum Radio-Siegen-Wetter. Sonne und Wolken wechseln sich heute Nachmittag ab. Es kann auch mal regnen, das Ganze bei Höchstwerten zwischen 17 und 20 Grad. Morgen kommt die Sonne dann mehr raus, bevor es Donnerstag dann wieder nass wird.
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2: Wir holen Erinnerungen zurück, nämlich aus dem Jahr 2005. Da gibt es gerade einen Song, der geht vor allem auf TikTok voll durch die Decke. Und die Band Wir sind Helden freut das so sehr, dass auch ein paar Tränchen fließen.
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2: Davor unter anderem J-Lo und David Guetta mit Save Me Tonight. Noel Schäfer ist mein Name. Hallo zusammen.

0: Dienstag. Hier bei Radio Siegen, 4:11. Wenn ich aktuell TikTok öffne, dann dauert es keine 3 Videos. Dann kommt dieses Lied hier. Wir sind Helden mit Von hier an blind. Rausgekommen ist der Schinken schon vor 21 Jahren, als ich geboren wurde. Und gerade geht der Song auf Social Media voll viral. Sängerin Judith Holofernes hat sich in einem Video geäußert und die kann es gar nicht fassen. Das ist unfassbar süß. Mehrmals kommen ihr mehr oder weniger quasi die Tränen.
1: Ihr müsst euch vorstellen, ich habe den Song damals geschrieben, als ich sehr jung das Gefühl hatte, meine kühnsten Träume eigentlich schon verwirklicht zu haben und sozusagen auf einer Bergspitze zu stehen und zu denken, und jetzt? Was passiert jetzt? Was soll jetzt noch kommen? So das erste Mal das Gefühl zu haben, dass ich keine Karte mehr in der Hand habe für die Zukunft.
0: Ja, und vielleicht geht's vielen jungen Menschen gerade genau so.
1: Das Verrückte daran finde ich, dass ich ja jetzt hier in dieser Zukunft rumliege. Und ich finde diese Zukunft ziemlich gut. Und irgendwie habe ich das Gefühl, ich möchte der kleinen Judith, möchte ihr zuwinken und sagen, das wird ziemlich gut. Was da noch kommt, kannst du ruhig reinspringen.
0: Zerbrecht euch nicht den Kopf und springt rein. Machen wir jetzt gemeinsam. Wir springen rein in Wir sind Helden von hier an blind. Radio Siegen ist hier. Habt einen schönen Dienstag.

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2: Neu bei uns, Iggy Kelly, Miracle.

Musikredaktion dachte sich, es wird Zeit für was Neues. Iggy Kelly war das mit Miracle und jetzt wird's Zeit für finnischen Rock. Hier bei Radio Siegen, das ist The Rasmus mit In The Shadows, kommt gut in Richtung Feierabend.

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0: Only Girl in the World. Die Uhr zeigt ziemlich genau 16:30.
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2: Guten Tag. Nach einer Explosion an einem Umspannwerk in Brandenburg ermittelt jetzt das Landeskriminalamt. Das Umspannwerk verteilt Strom aus dem nahegelegenen Kraftwerk Jenschwalde an andere Regionen. Es gab mindestens eine Explosion. Die Polizei hat mehrere Sprengvorrichtungen gefunden. Nicht alle davon seien explodiert, so eine Sprecherin des Brandenburger Polizeipräsidiums. Nach der schweren Sturzflut im Himalaya warnt die Weltgesundheitsorganisation vor Seuchengefahr. Eine Kombination von vielen Menschen auf engem Raum, Stehen im Wasser und zerstörten Gesundheitseinrichtungen erhöhten das Risiko von ansteckenden Krankheiten, so ein WHO-Sprecher. Nach Angaben des UN-Nothilfebüros sind durch die Sturzflut mittlerweile rund 1.000 Menschen getötet worden. Über 4.600 werden noch vermisst.
1: Und jetzt die Nachrichten von hier.
2: 6 Jahre hat es gedauert seit den ersten Planungen. Morgen, pünktlich zum Start des neuen Schuljahres, wird der Anbau des Gymnasiums in Netphen in Betrieb genommen. Das 2-stöckige Gebäude befindet sich zwischen dem Hauptgebäude und der Turnhalle. Es gibt 15 neue Klassenräume und eine Küche sowie einen Aufenthaltsraum für Freistunden und Nachmittage. Auch auf Nachhaltigkeit habe man Wert gelegt, sagt uns Schulleiter Eckhard Göbel am Radio Siegen-Mikro.
3: Wir haben 2 Kilometer Erdbohrung gemacht und sind eigentlich CO2-neutral mit PV auf dem Dach. Eigentlich so, wie es sein soll. Schule als Ort der Zukunft, als Beispiel, wie die Veränderung der Gesellschaft hin zur Klimaneutralität oder Klimaschutz laufen muss. Also auch da lernen wir für die Zukunft, wie eigentlich unser Leben hier auf der Welt sein soll.
2: Gekostet hat das Gebäude rund 14 Millionen Euro und ist auch noch nicht komplett fertig. Die Außenanlagen fehlen noch. Hier hofft die Schule, dass es mehr Schatten- und Spielplätze gibt. Die Stadt überlegt, wie sie das umsetzen kann, sagt uns Netphens Bürgermeister Marco Müller. Der August in Siegen war ziemlich warm. Das zeigen die Messungen der Wetterstation an der Realschule am Oberen Schloss. Die Durchschnittstemperatur lag bei 19,4 Grad. Das sind rund 2 Grad mehr als im langjährigen Mittel. An 17 Tagen wurden mehr als 25 Grad gemessen, an 10 Tagen sogar mehr als 30 Grad. Die höchste Temperatur des Monats wurde am 14. August mit 36,4 Grad erreicht. Gleichzeitig gab es im August aber auch überdurchschnittlich viel Niederschlag wegen einiger kräftiger Schauer. Knapp 114 Liter Regen pro Quadratmeter hat die Wetterstation gemessen. Damit lag der Niederschlag 28 Liter über dem Durchschnitt der letzten Jahre. Trotzdem gab es im August auch viel Sonne. Sie schien insgesamt 255 Stunden und damit deutlich mehr als im NRW-weiten Durchschnitt. Ab sofort können Bauanträge und Bauvoranfragen digital beim Kreis Siegen-Wittgenstein eingereicht werden. Das soll es nicht nur für uns Antragsteller einfacher und schneller machen, sondern auch die Bearbeitung beschleunigen. Die digitalen Antragsformulare findet ihr im Serviceportal der Kreisverwaltung. Für die Antragstellung braucht ihr einen Zugang über die Bund-ID oder ein Zertifikat von Mein Unternehmenskonto. Für eine Übergangszeit werden aber weiterhin auch Bauanträge in Papierform angenommen. Die werden dann von der Bauaufsichtsbehörde digitalisiert. Und das waren die Radio Siegen Nachrichten von hier mit Hanna Otto.
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0: Ich habe das Gefühl, ich lese hier seit Wochen das Gleiche vor. Kreuztal B517 zwischen Krombach und Kreuztal, dichter Verkehr, 7 Minuten obendrauf. Und B508 zwischen Kreuztal und Hilchenbach. Auch 7 Minuten plus, ich wünsche viel Geduld. Und ihr werdet kontrolliert auf der Landstraße 719 zwischen Feuersbach und Kahn-Marienborn. Ihr dürft jederzeit ergänzen 0271 23 22 21 und die 0. Gute Fahrt. Dunkel ist es geworden, es regnet vor der Radio Siegen Redaktion immer wieder mal. Ab und zu kommt auch mal kurz die Sonne raus, es ist ein Hin und Her. Nicht so wild wie gestern, aber ähnlich von den Temperaturen. Mehr als 20 Grad bekommen wir nicht. Auch morgen nicht, dann dürfen wir aber auf ein bisschen mehr Sonne hoffen.
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0: Abfahrt in euren Feierabend mit Musik von Tampa City. Das ist Self-Aware und ich bin Noel Schäfer. Hallo.

0: 20 vor 5. Ist durch hier bei Radio Siegen.
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2: Ich bekomme ein weißes Hemd, 5 Nummern zu groß, und es hat offenbar auch schon Kontakt mit Acrylfarbe. Wir starten locker lustig.
3: Du bist leider recht eingeschränkt, weil ich nahezu keine Farben dabei habe.
4: Ja, ist ja nicht schlimm, da schult ja die Kreativität.
3: Und genau, da musst du jetzt durch.
2: Sabine Helsbar-Müller ist eine mehrfach ausgezeichnete Künstlerin aus Siegen.
5: Wenn du den Pinsel ganz steil hältst, dann sieht man die Spur der Borsten. Ne? Und das entscheidest du beim Malen, ob du steil malst oder flach.
4: Das ist also so eine Kunstform, wo man sich viel austoben kann.
5: Ja, absolut.
2: Sabine hat Postkarten mitgebracht. Waldlandschaft, Sonnenuntergang, Flamingos, alle hübsch anzusehen. Ich mache mich ans Verschlimmbessern.
5: Kannst du ja mal ein bisschen von der Farbe wegnehmen, weil du hast ja hier Berge an Farbe.
2: Wussten Sie, dass wenn man alle Farben zusammenmischt, dabei ein echt schöner Regenbogen rauskommt?
5: Nettes Grau.
4: Ja. Ja.
2: Nur ein Scherz. Das haben die Postkartenflamingos nicht verdient. In dem Fall ist es wohl zu meinem Vorteil, dass Radio ein rein auditives Medium ist.
4: Ich will, am schönsten ist diese Farbenspalette geworden von dem, was ich hier
5: ja.
4: vor mir.
5: Hier bist du nämlich ganz locker und machst dir gar keine Gedanken und bist nicht verkrampft.
4: Ja.
5: Deswegen entstehen hier diese tollen Farbmuster.
2: Die Welt ist einfach noch nicht bereit für meinen präpostrenaissancistischen Neo-Adagio-Expressionismus und meine dekonstruktivistische Auseinandersetzung mit der Farbe Grau. Glücklicherweise sind auch Anfänger in den Malereikursen der VHS Siegen-Wittgenstein willkommen.
5: Wirklich die Menschen einladen möchte zu malen und sie begeistern möchte und auch Mut machen zu malen, was sie selber malen wollen. Nicht was anderes sagen, was richtig wäre.
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0: 10 vor 5 bei Radio Siegen und wir feiern jetzt täglich Unplugged Musik ab. Also quasi Musik ohne elektronische Unterstützung. Der Sound ist daher, finde ich, sehr besonders und ich finde, der Sound ist so echt. Ich stelle mir da immer so einen Musiker am Lagerfeuer mit seiner Gitarre vor. Sehr romantisch. Milo macht genau das eben mit seiner Gitarre. Ob er jetzt am Lagerfeuer saß, keine Ahnung, aber wir können uns das ja mal vorstellen.
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0: Das sagt der Deutsche Mieterbund und stützt sich dabei auf eine Forsa-Umfrage. Demnach macht sich fast jeder dritte Mieter entsprechende Sorgen. Mehr Infos zum Mietenreport 2026 hat Yannick Böke aus dem News-Team.
1: Die Krise auf dem Wohnungsmarkt ist nicht neu, spitzt sich aber weiter zu. Jeder zweite Mieter in Deutschland macht sich Sorgen, im Fall der Fälle keine bezahlbare Ersatzwohnung zu finden. Mehr als die Hälfte gibt an, dass ihre Wohnkosten im letzten Jahr gestiegen sind. Regeln, um Mieter vor überzogenen Mieten zu schützen, gibt es zwar, sie funktionieren aber oft nicht, meint der Deutsche Mieterbund. Viele Mieter würden sich zum Beispiel nicht trauen, die Mietpreisbremse gegenüber dem Vermieter durchzusetzen, weil sie Angst haben, ihre Wohnung zu verlieren. Hintergrund der hohen Mietpreise ist in vielen Fällen, dass einfach zu wenig Wohnraum vorhanden ist, vor allem in Großstädten. Insgesamt kommt der Mieterbund auf 1,4 Millionen Wohnungen, die in Deutschland fehlen.
0: Und jetzt weitere Nachrichten in der Zusammenfassung. Nach dem Fund mehrerer Sprengvorrichtungen an einem Umspannwerk nahe des Kraftwerks Jenschwalde in Brandenburg hat sich der Übertragungsnetzbetreiber 50 Hertz zu Wort gemeldet. Das Unternehmen spricht von einer Art Silvesterraketen, die zum Teil nicht gestartet sind. Brandenburgs Ministerpräsident Woidke sprach unterdessen von einem Anschlagsversuch und verurteilte die Tat scharf. Nach dem Andrang von über 70.000 Migranten will die spanische Regierung ihre Exklave Ceuta an der nordafrikanischen Küste mit über 300 Millionen Euro unterstützen und das noch in diesem Jahr. Mit dem Hilfspaket sollen unter anderem öffentliche Dienstleistungen, Sicherheitskräfte sowie Unternehmen vor Ort gefördert werden. Viele der rund 80.000 Einwohner von Ceuta werfen der Regierung von Ministerpräsident Sanchez vor, sie mit den Problemen nach dem Massenandrang im Stich gelassen zu haben. Eine klare Mehrheit der Menschen in Deutschland lehnt eine Zusammenarbeit zwischen CDU/CSU und der AfD ab. Im aktuellen Trendbarometer von RTL und NTV sprachen sich 6 von 10 Befragten dafür aus, die sogenannte Brandmauer beizubehalten. Fast 4 von 10 würden dagegen eine Kooperation der Parteien befürworten. Wegen des Supercups zwischen Dortmund und Bayern am DFB-Pokalwochenende gibt es heute und morgen noch 2 Pokal-Nachholspiele. Die Bayern müssen morgen in Osnabrück ran. Heute Abend ist Borussia Dortmund beim Fünftligisten HEBC aus Hamburg gefordert. Mehr Infos dazu von Udo Kreuer aus der Sportredaktion.
2: Für die Kicker vom HBEC, also vom Hamburg-Eimsbüttler Ballspielclub aus der Oberliga, ist es das Spiel des Lebens und dann auch noch vor einer Rekordkulisse. Über 41.600 Fans werden mit dabei sein, wenn es im Volksparkstadion gegen den großen Favoriten aus Dortmund geht. Für die Dortmunder ist es eine Pflichtaufgabe, auf die man sich aber trotz der aktuellen Kaderprobleme fokussieren muss. An der Aufstellung für die Partie beim Hamburger Oberligisten hat BVB-Coach Kovac auch schon gewerkelt. Eine Position ist schon klar, Ersatztorwart Alexander Meyer wird statt Gregor Kobel zwischen den Pfosten stehen.
0: Das waren die Nachrichten mit Christian Böder.
3: Rüber auf die Straßen, der aktuelle Radio Siegen Verkehrsservice. Ihr braucht ein bisschen länger. In Kreuztal auf der B517 zwischen Krombach und Kreuztal 8 Minuten und auf der B62 zwischen Weidenau und Dreistiefenbach 6 Minuten. Und ihr werdet kontrolliert auf der L719 zwischen Feuersbach und Kahn-Marienborn. Gute Fahrt. Rüber zum Wetter. Es regnet vor der Radio Siegen-Redaktion immer wieder mal kurz. Ab und zu kommt auch mal die Sonne raus. Es ist ein Hin und Her, nicht so wild wie gestern, aber ähnlich von den Temperaturen. Mehr als 20 Grad sind heute nicht drin, auch morgen nicht. Dann dürften wir aber auf ein bisschen mehr Sonne hoffen.
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3: Morgen beginnt die Schule wieder und für Netfen ist der Tag sehr besonders. Am Gymnasium findet zum ersten Mal Unterricht im neuen Anbau statt und es könnte sein, dass der ein oder andere Schüler viel Zeit auf dem Donnerbalken verbringen wird.
6: Wir haben jetzt hier wirklich die untere Etage, komplett gelbe Klos und oben komplett blaue Klos. Das heißt, wir tauchen oben in den Ozean ein und unten in die Sonne ein, wenn man aufs Klo geht.
3: Hoffentlich nicht in die Toilette, sagt Eckhard Göbel. Der neue Anbau des Gymnasiums in Netfen ist gleich Thema.
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3: Mit mir, Noel Schäfer, hallo zusammen. Musik ist das von Ugel, Moving to the Sun.

0: Was macht das mit euch? Eieiei. Morgen geht die Schule wieder los in Siegen-Wittgenstein. Und für die Schüler am Gymnasium in Netphen ist das ein besonderer Tag. Denn hier sind morgen die Container. Geschichte und es gibt endlich Unterricht im neuen Anbau. Sehr zur Freude der Schüler.
1: Schon sehr froh, besonders wegen den Laufwegen, die wir zum Container hatten, als er noch hier war. Das ist natürlich eine mega Verbesserung, auch gerade durch die Treppen, die jetzt hier anders sind. Und natürlich auch allgemein hier drin zu sein, ist natürlich eine ganz andere Qualität als in solchen Containern.
0: Nola Betzel war das am Radio Siegen-Mikro, stellvertretende Schülersprecherin. Das neue Gebäude ist zwischen dem Hauptgebäude und der Turnhalle. Beide Teile sind durch ein gemeinsames Treppenhaus verbunden. Und in dem neuen Gebäude gibt es jetzt 15 neue Klassenräume, eine Küche, ein Aufenthaltsraum für Freistunden und Nachmittage und die Farben Gelb und Blau. Schulleiter Eckart Göbel.
2: Wir haben gesagt, wir sind mitten in der Sonne, mitten im Licht, in der Wärme. Also unten ist das Gelb ein Zeichen der Wärme, des Wohlfühlens und oben Blau, dicht am Himmel. Das heißt, das hat schon Symbolkraft. Außerdem findet man sich sofort zurecht, okay, wir sind in der gelben Ebene und sind in der blauen Ebene.
0: Ja, und das gilt auch für die Toiletten.
2: Wir haben jetzt hier wirklich die untere Etage, komplett gelbe Klos und oben komplett blaue Klos. Das heißt, wir tauchen oben in den Ozean ein und unten in die Sonne ein, wenn man aufs Klo geht.
0: Ich weiß ja nicht, ob gelbe Toiletten so vom Vorteil sind. Aber gut, noch ist nicht alles fertig. Die Außenanlagen werden noch gemacht. Hier wünscht sich die Schule nach diesem Hitzesommer vor allem mehr Schattenplätze. Bürgermeister Marco Müller verspricht zu schauen, was da noch geht.
3: Wir merken ja, die Außenanlage ist noch gar nicht fertig. Das heißt, wir sind in der Gestaltung. Klar ist auch, dass wir ein Budget haben, an dem wir uns halten müssen. Klar ist aber auch, nach diesem Hitzesommer, den wir wieder hatten, ist Beschattung ein Thema und wir müssen uns da Gedanken machen, gerade bei Schulhöfen. Von daher werden wir da eine vernünftige Lösung auch finden.
0: Der Anbau am Gymnasium in Netphen, der kann morgen endlich bezogen werden. Nach 6 Jahren Planung und Kosten von rund 14 Millionen Euro. Habt ihr gehört? Hierbei.

0: One more time. Wer muss heute noch einkaufen?
1: Hier ist Günther, Steinservice Günther aus Niederdresselndorf. Ich hätte mal eine Frage. Wenn ihr im Supermarkt Tee einkaufen sollt und euch zwischen Yoga-Harmonie, Herbstherz-Hibiskus und Klangschale-Kaktus entscheiden sollt, welchen Schnaps kauft ihr dann? Ja, kann mir das einer mal beantworten?

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0: Eminem und Dido mit Stan im Radio Siegen Nummer 1 Hit vor halb 6.
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0: Auf den neuesten Stand bringt euch Hanna Otto.
2: Guten Tag. Für immer mehr Mieter in Deutschland wird die Miete zur Belastung. Viele verzichten deshalb auf Urlaub, Freizeitaktivitäten oder Anschaffungen für den Haushalt. Laut einer Forsa-Umfrage sind bei mehr als der Hälfte die Wohnkosten im letzten Jahr gestiegen. Der Deutsche Mieterbund kritisiert, dass der Schutz vor zu hohen Mieten oft nicht funktioniert. Eine klare Mehrheit der Menschen in Deutschland ist gegen eine Zusammenarbeit von CDU, CSU und der AfD. Im aktuellen Trendbarometer von RTL und NTV wollen 6 von 10 Befragten die sogenannte Brandmauer beibehalten. Fast 4 von 10 sind dagegen für eine Zusammenarbeit.
1: Und jetzt die Nachrichten von hier.
2: Morgen geht das neue Schuljahr los und viele Schüler am Gymnasium in Näpfen müssen sich dann an neue Räume gewöhnen. Nach 6 Jahren Planung und über 1 Jahr Bauzeit geht morgen der Anbau in Betrieb. Er befindet sich zwischen dem Hauptgebäude und der Turnhalle und bietet Platz für 15 neue Klassenräume. Außerdem gibt es eine Küche, einen Aufenthaltsraum für Freistunden und Nachmittage sowie eine Kunsttreppe. Das Gebäude ist von innen sehr farbenfroh gestaltet. Im Erdgeschoss sind Wände, Bänke und Schließfächer in Gelb gehalten. Im Obergeschoss ist alles blau. Noch nicht ganz fertig sind die Außenanlagen. Hier sei man noch in Verhandlungen mit der Stadt Näpfen, sagt uns Schulleiter Eckhard Göbel am Radio Siegen Mikro.
3: Nach dem Sommer sieht man eigentlich ziemlich deutlich, dass wir Hitzeschutz und Sonnenschutz brauchen. Und da sind wir noch in Planung. Und natürlich brauchen auch die Schüler, die hier sind, Bewegungsangebote. Da müssen wir auch noch drüber sprechen. Das heißt, die Flächen sind konzipiert. Die Details für die Geräte werden im Hinblick auf Bewegung noch nachjustiert.
2: Gekostet hat der Anbau rund 14 Millionen Euro und dabei wurde auch Wert auf Nachhaltigkeit gelegt. So ist das Dach etwa begrünt und der Strom für das Gebäude kommt aus 160 PV-Modulen. Wegen einiger kräftiger Schauer gab es im August überdurchschnittlich viel Niederschlag in Siegen. Knapp 114 Liter Regen pro Quadratmeter hat die Wetterstation an der Realschule am Oberen Schloss gemessen. Damit lag der Niederschlag 28 Liter über dem Durchschnitt der letzten Jahre. Gleichzeitig hatten wir im August aber auch viele sonnige und warme Tage. Die Sonne schien insgesamt 255 Stunden und lag damit deutlich über dem NRW-weiten Durchschnitt. Die Durchschnittstemperatur lag bei 19,4 Grad und damit rund 2 Grad über dem langjährigen Mittel. An 17 Tagen wurden mehr als 25 Grad gemessen, an 10 Tagen sogar mehr als 30 Grad. Die höchste Temperatur des Monats wurde am 14. August mit 36,4 Grad gemessen. 30 neue Polizisten starten heute bei der Kreispolizeibehörde Siegen-Wittgenstein. Fast alle haben zuvor 3 Jahre lang studiert und beginnen nun ihren Dienst. 2 Oberkommissare wechseln aus Köln und Düsseldorf ins Kreisgebiet. Außerdem wird die Behörde durch einen neuen Hundeführer mit seinem Diensthund Buddy unterstützt. Für 23 frisch gebackene Beamte geht es jetzt auf Streife. 7 starten bei der Direktion Kriminalität. Und das waren die Radio Siegen Nachrichten von hier mit Hanna Otto.
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0: A45 Gießen Richtung Hagen zwischen Siegen Süd und Siegen. 3 Kilometer Stau, mindestens 12 Minuten Zeitverlust. Und ihr werdet geblitzt. L719 zwischen Feuersbach und Kahn-Mariendorn. Ich wünsche euch eine gute Fahrt. Das Wetter ist heute wechselhaft unterm Strich gewesen. Die Wolken haben inzwischen das Sagen schon seit längerer Zeit. Immer wieder kann es auch mal noch kurz regnen im Laufe des Nachmittags, des späten Nachmittags. Morgen kommt die Sonne dann ein bisschen mehr raus bei höchstens 20 Grad. Am Donnerstag müssen wir uns wieder auf Regen einstellen. 6 Wochen lang hat da kein Mensch reingeguckt. Spätestens heute Abend ist es dann vielleicht soweit. Mama macht den Schulranzen auf und wehe, da ist die gute Brotdose von Tupper noch drin mit Inhalt. Der Schulranzen, der 1,5 Monate nicht angerührt wurde. Unser Thema gleich.
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0: Mit mir, Noel Schäfer. Habt einen schönen Feierabend.

0: So langsam kann man es sagen, die Sommerferien sind rum. Morgen geht's in Siegen-Wittgenstein in die Schule. Und das bedeutet, die Kiddies müssen sich so langsam wieder vorbereiten auf diese Schule. Und das bedeutet auch eine ganz bestimmte Sache, wieder aus den Tiefen des Kinderzimmers hervorzuziehen. Eine Sache, die da vor 6 Wochen hingepfeffert wurde, in die 6 Wochen lang niemand reingeschaut hat. Uns graut es auch schon davor, was wir dort finden. Im Schulranzen.
1: Ja, Mann, lässt da rein.
2: Wir hatten ihn schon fast vergessen. Doch jetzt ist er zurück. Wobei eigentlich war er niemals weg. 6 lange Wochen hat er gewartet, still, geduldig und mit bunten Schmetterlingen bedruckt. Doch jetzt ist es soweit.
3: Er ist wieder da.
2: Ganz genau. Und wir müssen ihn öffnen.
1: Ich kann da nicht reinpassen.
4: Doch, du kannst es. Du musst reinpassen.
2: Erleben Sie jetzt ein neues Kapitel des Klassikers Ranzig kommt von Schulranzen. In den Hauptrollen der zerbrochene Bleistift.
5: Ich spüre meine Beine nicht. Ich kann meine Beine nicht spüren.
2: Die Kulis ohne Miene.
6: Für mich Lärm verbraucht. Alles tut weh.
2: Das vergessene Butterbrot.
7: Was ist das?
8: Eine Larve? Was denn sonst?
7: Bläh.
8: Das schmeckt wie Hühnchen.
2: Und last but not least, etwas, das einst ein Gummibärchen war.
9: Schleimige, doch vitaminreich.
2: Ranzig kommt von Ranzen. Schulranzen Report Reloaded. Erleben Sie jetzt in Ihrem Kinderzimmer das Ende der Sommerferien. Bei Risiken und Nebenwirkungen verbrennen Sie Ihren Schulranzen und bestellen Sie bei Oma einen neuen.

0: heutigen Wittgenstein. Das ist da, wo die Deichsel in Niederdresselndorf früher
1: Deisel
0: hieß. In Lindenberg
1: Dissel
0: und in Bad Laasfe
1: Deisel.
0: Nochmal
1: Deisel, Dissel, Deisel.
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Die Backstreet Boys, Larger Than Life, hier bei Radio Siegen, 17.51 Uhr. Ich sage tschüss, wir hören uns morgen wieder bei Radio Siegen von 14 bis 18 Uhr. Hier macht gleich die Kollegin Sarah Heinz weiter. Noel Schäfer ist mein Name. Ich spiele euch jetzt zum Abschluss Rosalyn und Snap. Macht es gut und tschüss.

0: jetzt Snap.
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1: Mit Christian Böder, guten Tag. Nach dem mutmaßlichen Angriff auf ein Umspannwerk in Brandenburg laufen die Ermittlungen weiter auf Hochtouren. Jetzt gibt es aus der Politik erste Stellungnahmen. Brandenburgs Ministerpräsident Woidke sprach von einem Anschlagsversuch und verurteilte die Tat. Die Einsatzkräfte vor Ort sowie die Beschäftigten des Umspannwerkes und des nahegelegenen Kraftwerks Jenschwalde hätten durch rasches und besonnenes Handeln Schlimmeres verhindert, so Woidke. Zum aktuellen Stand der Dinge, Jannik Böke.
2: Gegen 8 Uhr morgens schlugen die Unbekannten zu. Mit selbstgebauten Flugkörpern schossen der oder die Täter auf das Umspannwerk. Mindestens einmal gab es eine Detonation. Die nicht explodierten Flugkörper haben Sprengstoffexperten im Laufe des Vormittags entschärft. Jetzt ermittelt das LKA, wer hinter der Attacke steckt. Die allgemeine Stromversorgung war nach Angaben des Netzes im Laufe des Vormittags entschärft. Jetzt ermittelt

0: um.
1: Und hier haben wir weitere Nachrichten in der Zusammenfassung und da bleiben wir beim Thema Anschläge. In Berlin haben Bundesinnenminister Dobrindt und Bundesaußenminister Wadephul über den Fall der Sprengstoffdrohne am Leipziger Flughafen informiert. Die Ermittlungen dauern an, aber beide Minister gehen davon aus, dass letztendlich Russland dafür verantwortlich ist. Nach aktuellen Erkenntnissen wurden bei dem versuchten Anschlag Tatmittel, Bauteile, Sprengstoffe und Zündtechnik verwendet, die aus anderen hybriden Aktionen Russlands und unter anderem im Kampf gegen die Ukraine bekannt sein, hieß es. In Köln hat das Antikriegsbündnis Rheinmetall Entwaffnen ein 6-tägiges Protestcamp eröffnet, um gegen die Aufrüstung in Deutschland zu protestieren. Zur Eröffnung waren mehrere hundert Teilnehmer angereist, das Bündnis rechnet aber mit deutlich mehr. Laut einer Sprecherin waren es im vergangenen Jahr über 1300 gewesen. Dieses Mal sollen noch mehr kommen. Die Polizei hat sich auf einen Großeinsatz eingestellt. Aus Deutschland sind wieder Menschen nach Afghanistan abgeschoben worden, die strafrechtlich in Erscheinung getreten waren. Das hat das Bundesinnenministerium mitgeteilt. Die Rückführung der 22 Männer per Charterflug in die afghanische Hauptstadt Kabul sei erfolgreich beendet worden, hieß es. Seit Beginn der Legislaturperiode sind damit 250 Afghanen aus Deutschland in ihre Heimat abgeschoben worden. 2 Monate nach dem frühen Aus bei der Fußball-WM in Nordamerika hat Antonio Rüdiger seinen Rücktritt aus der deutschen Fußballnationalmannschaft erklärt. Der 33 Jahre alte Innenverteidiger von Real Madrid war seit 2014 Teil der DFB-Auswahl und nahm mit ihr an insgesamt 86 Länderspielen teil. Antonio Rüdiger ist nach Torwart Manuel Neuer der zweite Nationalspieler, der nach dem WM-Debakel seine aktive DFB-Karriere beendet. Erst gestern hatte auch Fußball-Superstar Lionel Messi angekündigt, nicht mehr bei Länderspielen anzutreten. Das waren die Nachrichten mit Christian Böder.
2: Das Wetter.
3: Das graue Wetter vom Tag zieht sich jetzt teilweise auch noch weiter in den Abend rein. Zwischendurch hat die Sonne aber auch mal ein bisschen Platz. Regen ist nur noch vereinzelt dabei, aktuell bei Höchstwerten bis 22 Grad. Morgen ist es dann was wechselhafter. Wir starten mit vielen Wolken rein. Über den Tag sind dann auch immer wieder ein paar Schauer möglich. Ab und zu schafft es ein bisschen die Sonne durch, das Ganze bei maximal 23 Grad.
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3: Es ist eine Menge los auf den Straßen. Das sind die längsten Staus für euch ab 13 Minuten Zeitverlust. Wir starten auf der A2 Hannover Richtung Dortmund zwischen Herford, Bad Salzuflen und Bielefeld Ost. Da sind 4 Kilometer Stau, 34 Minuten dauert es länger. Dann die A2 Dortmund Richtung Oberhausen zwischen Bottrop und dem Kreuz Oberhausen, 4 Kilometer, 17 Minuten plus. Die A3 Frankfurt Richtung Oberhausen zwischen dem Kreuz Köln Ost und dem Dreieck Langenfeld, 9 Kilometer, 16 Minuten länger. Die A3 Arnheim Richtung Köln zwischen Dienstlaken Süd und dem Kreuz Oberhausen West, 4 Kilometer, 34 Minuten mehr. Dann gehen wir auf die A4 Aachen Richtung Köln zwischen dem Kreuz Köln West und Köln Eiffeltor, 6 Kilometer, 32 Minuten. Die A4 Olpe Richtung Aachen zwischen dem Kreuz Köln Ost und dem Kreuz Köln Süd, 5 Kilometer, 16 Minuten mehr. Die A57 Köln Richtung Nimwegen zwischen Bowart und Krefeld-Gartenstadt, 3 Kilometer, 13 Minuten plus. Und einen habe ich noch, dann haben wir es geschafft, die A516 Oberhausen Richtung Oberhausen-Eisenheim. Zwischen dem Kreuz Oberhausen und Oberhausen-Eisenheim, da sind 3 Kilometer Stau, 13 Minuten kommen obendrauf. Allen unterwegs ganz viel Geduld und eine gute und sichere Fahrt. Einen schönen Abend wünsche ich euch. Sarah Heinz ist hier am Dienstag und ich kann es ja fast gar nicht glauben, dass ich hier gerade stehe. Es war ja mal so viel los auf den Straßen heute. Boah, ich hoffe auf jeden Fall, ihr kommt alle gut durch und schreit nicht ins Lenkrad, so wie ich vorhin.
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3: Wir springen hier ganz entspannt rein jetzt mit Musik von Hertz und Purple Disco Machine. Schön, dass ihr am Start seid.

0: Noch schön vorm Konzert oder so vom Fußballspiel so ein Bierchen am Bahnsteig zischen. Ne? Das geht bald tatsächlich nicht mehr. Ab heute gilt an vielen Bahnhöfen in Deutschland nämlich ein neues Alkoholverbot. Die Bahn will das jetzt schrittweise umsetzen in ganz Deutschland. An über 30 Stationen gilt die Regel schon. Bei uns in NRW zum Beispiel in Bonn, Dortmund, Düsseldorf und Köln. Ja, und wir haben euch mal gefragt, wie ihr das so findet.
1: Weniger Besoffene und man wird weniger angepöbelt.
2: Ich verstehe grundsätzlich, woher der Gedanke kommt. Aber ich finde, dass es auf der anderen Seite auch immer eine Sache ist, wie sehr schränkt man Leute ein.
1: Ich glaube nicht, dass man das so richtig kontrollieren oder unterbinden kann.
3: Es muss kontrolliert werden. Also es muss Personal unterwegs sein, wenn es denn dann zur Verfügung steht.
4: Finde ich super. Finde ich sehr gut.
0: Ja, bis Mitte Oktober soll das Verbot schrittweise an allen Bahnhöfen in ganz Deutschland umgesetzt werden. Im gesamten Bahnhofsbereich und auf den Bahnsteigen soll das Alkoholverbot dann gelten. Mit Ausnahme natürlich der Bars und Restaurants im Bahnhof selbst.

0: Es ist kurz nach 7:30.
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0: Mit Hanna Otto, schönen guten Abend. Nach dem mutmaßlichen Angriff auf ein Umspannwerk in Brandenburg laufen die Ermittlungen auf Hochtouren. Bisher weiß man, gegen 8 Uhr morgens haben die Unbekannten zugeschlagen. Mit selbstgebauten Flugkörpern schossen die Täter auf das Umspannwerk. Mindestens einmal gab es eine Detonation. Die nicht explodierten Flugkörper haben Sprengstoffexperten im Laufe des Vormittags entschärft. Jetzt ermittelt das LKA, wer hinter der Attacke steckt. 2 Monate nach dem frühen Aus bei der Fußball-WM in Nordamerika hat Antonio Rüdiger seinen Rücktritt aus der deutschen Fußballnationalmannschaft erklärt. Der 33-jährige Innenverteidiger bei Real Madrid war seit 2014 Teil der DFB-Auswahl. Rüdiger ist nach Torwart Manuel Neuer der 2. Nationalspieler, der nach dem WM-Debakel seine aktive DFB-Karriere beendet. Nach 6 Jahren Planung und über 1 Jahr Bauzeit wird morgen zum Start des neuen Schuljahres der neue Anbau des Gymnasiums in Netphen eröffnet. Das 2-stöckige Gebäude bietet 15 neue Klassenräume, eine Küche und einen Aufenthaltsraum. Die Baukosten liegen bei rund 14 Millionen Euro. Noch fehlen die Außenanlagen. Dort wünscht sich die Schule mehr Schatten und Spielflächen. Die Stadt Netphen überlegt, wie sie das umsetzen kann. Die Saalbachstraße und die Eibachstraße in Gernsdorf müssen saniert werden. Morgen sollen die Arbeiten starten, teilt die Gemeinde Willensdorf mit. Dann wird zunächst die Fahrbahndecke abgefräst. Deshalb kommt es zu kleineren Verkehrsbehinderungen. Im Anschluss können die Straßen dann aber wieder befahren werden. Wann die Straßen dann asphaltiert werden, steht noch nicht fest. Und das waren die Radio Siegen Nachrichten von hier mit Hanna Otto. Wir schauen auf das Wetter in Siegen-Wittgenstein. Nach einem wechselhaften Nachmittag wird es jetzt am Abend wieder ruhiger. Die Wolken bleiben zwar, aber die Schauer lassen nach und die Temperaturen liegen zwischen 16 und 18 Grad. Die Nacht wird dann meistens trocken, örtlich kann sich Nebel bilden und es kühlt sich auf 9 bis 13 Grad ab. Der Mittwoch startet freundlich und bleibt überwiegend trocken bei 16 bis 21 Grad. Am Donnerstag gibt es dann wieder mehr Wolken, Schauern sind möglich und es weht ein frischer Wind. Der aktuelle Radio Siegen Verkehrsservice auf der A4 Olpe Richtung Köln zwischen Gummersbach und Bielstein. Da braucht ihr ungefähr 3 Minuten länger. Und dann haben wir noch 2 Radarkontrollen für euch, und zwar auf der HTS Eiserfeld Richtung Siegen. Dort wird vorm Ziegenbergtunnel kontrolliert. Und L719 zwischen Feuersbach und Kahn-Marienborn werdet ihr ebenfalls kontrolliert. Gute Fahrt!

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0: Die politische Sommerpause ist ja jetzt auch mal vorbei und ich stelle mal die Frage in den Raum, die uns alle beschäftigt. Was ist jetzt mit dieser Zuckersteuer auf Getränke und so weiter? Das will ich echt wissen. Ja, und da habe ich auch prominente Unterstützung.
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3: Ja, nee, ist klar.
4: Macht ihr noch Zucker in Kaffee? Nee, ne? Sieht man auch nur noch selten. Und demnächst gar nicht mehr. Weil, wenn's nach Lars Klingbeil geht, kostet die Tasse Kaffee dann 17 Euro. Denkt dran, draußen gibt's nur Kännchen. Zuckersteuer! Der Aufreger in den letzten Tagen. Selbst die Benzinpreise regen uns nicht so auf. Kann ich aber auch verstehen. Ich meine, wer schüttet sich schon Benzin in den Kaffee? Überhaupt, so ein Tankstellenbesuch wird unbezahlbar. Ey, in der Tankstelle, da gibt's ja wirklich nichts ohne Zucker. Okay, eine Bockwurst. Der gute alte Tankstellenfasan für 8,30 Euro. Ja, das Ding ist aber zuckerfrei. Solange du keinen Ketchup drauf machst. Dann kommt die Klingbeilsteuer. Was ein Dilemma. Hier bis zu 38 Cent pro Liter sollen auf zuckerhaltige Getränke kommen. Wie schnell kann man sich beim Volk unbeliebt machen, wa? Lars Klingbeil, ja, sein Hobby ist ja wirklich Kickboxen. Das wird er wohl bald brauchen, wenn die Cola unbezahlbar wird. Und ja, Fanta ist auch betroffen. Aber so ist die SPD. Das Hanf geben sie frei, aber Zucker ist die neue harte Droge. Die Steuer ist da nur der erste Schritt. Ihr wartet mal ab, in 2 Jahren fällt Zucker und das Betäubungsmittelgesetz. Dann wird Koppenrath und Wiese über Nacht zum Drogenkartell. Und Ferrero verlegt seinen Firmensitz wieder zurück nach Sizilien. Mehr sage ich jetzt nicht mehr dazu. Ich weiß schon zu viel.
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1: Mit Christian Böder. Guten Abend.
2: Die Gesamtbetrachtung des versuchten Anschlags vom 4. August am Flughafen Leipzig fügt sich in das bekannte Muster russischer hybrider Operationen in Europa ein.
1: Das war Bundesinnenminister Dobrindt in Berlin. Aus seiner Sicht und auch aus der Sicht der Bundesregierung ist der Fall eindeutig. Hinter der fehlgeschlagenen Drohnenattacke am Leipziger Flughafen steckt Russland. Anfang August war dort eine mit Sprengstoff beladene Drohne entdeckt worden in der Nähe einer ukrainischen Frachtmaschine. Jetzt zieht die Bundesregierung Konsequenzen. Mehr dazu von Yannick Böke aus dem News-Team.
3: Die Reaktion der Bundesregierung fällt in Teilen stärker aus als zunächst erwartet. Nicht nur wird der Botschafter Russlands einbestellt, die Bundesregierung hat zudem die Schließung des russischen Generalkonsulats in Bonn angekündigt, der Vertrag mit dem russischen Haus wird gekündigt und die Einreisekontrollen für russische Staatsbürger werden verschärft. Außerdem wird der Druck auf die sogenannte russische Schattenflotte erhöht und die Bundesregierung wird sich bei der EU für die Sanktionierung weiterer russischer Verantwortlicher einsetzen. Die Maßnahmen hat Bundesaußenminister Wadephul heute Nachmittag im Rat für die Sanktionierung weiterer russischer Verantwortlicher

0: einen Eid auf die Verfassung des Landes abgegeben. Håkon war am vergangenen Freitag König geworden, unmittelbar nachdem sein Vater König Harald V. gestorben war. Nach einer aktuellen Umfrage des Instituts Norstat unterstützen fast 3/4 der Norweger die Monarchie im Land. Nach der verheerenden Sturzflut im Himalaya warnt die Weltgesundheitsorganisation WHO vor einer Seuchengefahr. Durch eine Kombination aus vielen Vertriebenen auf engem Raum, stehendem Wasser und zerstörten Gesundheitseinrichtungen sei das Risiko von ansteckenden Krankheiten groß, sagte ein WHO-Sprecher. 6 Tage nach der Katastrophe im Grenzgebiet zwischen Nepal und Tibet ist die Zahl der Todesopfer mittlerweile auf über 1000 gestiegen. Eigentlich sollte eine neue EU-Richtlinie nur Greenwashing verhindern. Beim Schokoladenhersteller Rittersport sorgt sie allerdings dafür, dass seit Monaten bereits produzierte Schokoladetafeln mit Stickern ausgestattet werden müssen. Auf den Aufklebern verschwindet ein Werbespruch, mit dem Rittersport jahrelang geworben hatte. Die Aussage 100% zertifiziert nachhaltiger Kakaobezug wird Ende des Monats illegal, wenn sie nicht auf der Verpackung detailliert belegt wird. Um nicht die Verpackungsfolien jetzt wegwerfen zu müssen, hat sich Rittersport fürs Überkleben entschieden. In Kürze soll es dann auch eine neue Verpackung und einen neuen Werbespruch geben. Bis dahin bleiben die Verpackungen besonders knibbelfreundlich. Das waren die Nachrichten mit Christian Böder.
1: Das Wetter.
2: So langsam ziehen die Wolken weiter. An einigen Stellen ist auch mal was Sonne dabei und es ist größtenteils trocken. Dazu sind Werte bis 21 Grad drin. Morgen ist es dann wechselnd bewölkt, da hat es die Sonne noch mal ein bisschen schwerer. Dazu kommen immer wieder mal ein paar Tropfen runter bei maximal 23 Grad.
1: NRW Verkehr.
2: Es ist noch ein bisschen was los auf den Straßen. Wir starten auf der A1 Euskirchen Richtung Dortmund zwischen dem Kreuz Köln Nord und dem Kreuz Leverkusen West. 2 Kilometer Stau, 5 Minuten plus. Die A1 Dortmund Richtung Euskirchen zwischen Köln und dem Kreuz Köln Nord 2 Kilometer, 5 Minuten plus. Die A2 Hannover Richtung Dortmund zwischen Ostwestfalen-Lippe und Bielefeld-Ost, da ist 1 Kilometer Stau, 5 Minuten kommen oben drauf. Die A3 Köln Richtung Oberhausen zwischen Duisburg-Weder und dem Kreuz Kaiserberg, 2 Kilometer, 25 Minuten mehr. Die A4 Aachen Richtung Köln zwischen dem Kreuz Köln-West und Köln-Eiffeltor, 5 Kilometer, 17 Minuten plus. Dann gehen wir einmal in die Gegenrichtung auf der A4 Köln Richtung Aachen zwischen dem Dreieck Köln-Heumer und Köln-Eiffeltor. Da sind 3 Kilometer Stau, 12 Minuten dauert es länger. Die A555 Bonn Richtung Köln zwischen Köln-Godorf und dem Kreuz Köln-Süd, 2 Kilometer, 7 Minuten länger. Und die A562 Bonn-Rheinaue Richtung Bonn-Ost zwischen Bonn-Bad Godesberg und Bonn-Ramersdorf. Da ist 1 Kilometer Stau, 10 Minuten Wartezeit. Allen unterwegs eine gute Fahrt. Zusammen, Sarah Heinz ist hier am Dienstagabend und ja, ich weiß, morgen soll es wieder regnen, aber für alle vergesslichen Leute ist das schon ziemlich super. Da ist es nämlich gar nicht so schlimm, wenn man das Scheibenwaschwasser immer wieder vergisst aufzufüllen. Musik von Clock Clock ist das jetzt für euch.
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0: Es ist noch kein Monat her, da wurde am Flughafen Leipzig-Halle ja eine Drohne gefunden mit Sprengstoff. Die Bundesregierung macht für den versuchten Anschlag jetzt Russland verantwortlich. Die Bundesanwaltschaft hat auf einer Pressekonferenz heute Nachmittag von einem schwerwiegenden Angriff auf die Transport- und Logistikinfrastruktur in Deutschland gesprochen. Kollege Thorsten Ortmann, du hast ja noch mal ein paar Infos mehr, auch zu den Drahtziehern in Russland.
1: Ja, sehr wahrscheinlich ist der Anschlagsversuch dem russischen Geheimdienst zuzuordnen. Ausgeführt haben ihn sogenannte Low-Level-Agenten, so Bundesinnenminister Dobrindt. Die am Tatort gefundenen Spuren würden eindeutig in Richtung Russland weisen.
2: Es wurden Tatmittel wie die Drohnenkonfiguration, diverse Bauteile, Sprengstoff und Zündtechnik verwendet, die aus anderen hybriden Operationen Russlands und dessen Krieg gegen die Ukraine uns bekannt ist. Erkenntnisse aus nachrichtlichen dienstlichem Aufkommen belegen dieses Ergebnis.
1: Der Vorfall in Leipzig sei kein Einzelfall, so Dobrindt. Deutschland sei verstärkt Ziel hybrider Angriffe aus Russland und die Bereitschaft, dabei größeren Schaden anzurichten, die sei deutlich gestiegen.
0: Welche Konsequenzen zieht die Bundesregierung denn aus dem Vorfall?
1: Ja, Bundeskanzler Merz hatte ja angekündigt, dass die Urheber des Anschlagsversuchs, Zitat, einen Preis bezahlen würden. Und dieser Preis ist in erster Linie ein diplomatischer, Außenminister Wadefuhl.
3: Das russische Generalkonsulat in Bonn wird zum 18. September geschlossen. Der Vertrag über das russische Haus in Berlin wird gekündigt. Wir verschärfen die Einreisekontrollen für russische Staatsangehörige. Wir erhöhen den Druck auf die russische Schattenflotte.
1: Auch der russische Botschafter ist zum Rapport einbestellt worden. Die Bundesregierung hat aber auf eine noch schärfere Reaktion verzichtet. Das wäre das Auslösen des Artikel 4 des NATO-Vertrags gewesen. Dann hätten sich nämlich auch die verbündeten NATO-Staaten offiziell mit dem Vorfall beschäftigen müssen.
0: Die Bundesregierung macht nach einer Untersuchung Russland für den versuchten Anschlag mit einer Sprengstoffdrohne Anfang August auf dem Flughafen Leipzig-Halle verantwortlich. Thorsten Ortmann war das mit den Infos. Danke dir.

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1: 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Nein, aber wir wollen morgen ein wenig zurückblicken, erstmal auf diese tolle Ferienzeit. Wir waren ja viel unterwegs mit dem roten Radiosiegen-Mikro, beispielsweise beim Zeltlager der Zugvögel Wittgenstein auf dem Giller. Da wurde auch geschwurft, haben wir gehört.
2: 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So beim Schwurfen läuft so Liebesmusik, dann läuft mal zwischendurch Ballermann-Musik oder sowas und manchmal auch Kinderlieder und Bibi und Tina und sowas.
3: Die Zugi-Disco war auf jeden Fall eins der Highlights da oben auf dem Zeltlager. Außerdem lief ja wieder Rabauki, der Bauspielplatz auf dem Erfahrungsfeld, schön und gut am Fischbacher Berg. Auch da wurde jede Menge Action durchgezogen.
4: Mir gefällt, dass man hier so draußen ist und dass man hier halt Sachen bauen kann und schnitzen.
1: Eure Ferienerinnerung gerne auch per WhatsApp-Sprachmemo an die 0271 23 5x2.
3: Ich wüsste nach wie vor gerne, ob das Sofa von den Eltern noch angeschafft wurde, was oben in die Hütte bei Rabauki sollte. Von meinen Jungen hätte ich nicht vergessen. Wir schauen morgen auf die Ferien zurück und freuen uns, wenn ihr wieder einschaltet. Tom Schirmer ist mein Name.
1: Und ich bin Florian Rubens. Tschüss und bis morgen.
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Ja, der 1. September ist da und das heißt, der Herbst hat offiziell begonnen. Zur Feier des Tages mache ich mir hier gleich auch erstmal eine schöne, heiße Tasse Tee. Sarah Heinz ist hier, Michael Schulte hört ihr jetzt mit 5 a.m.

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1: Ich bin Dirk Zeitler. Deutschland reagierte auf den versuchten Drohnenanschlag am Flughafen Leipzig-Halle. Laut der Bundesregierung steckt Russland dahinter. Außenminister Wadephul kündigte deshalb mehrere Maßnahmen an, darunter die Schließung des russischen Generalkonsulats in Bonn.
2: Auch das russische Haus in Berlin muss sich auf Konsequenzen einstellen. Deutschland kündigt den Vertrag mit dem Kulturinstitut. Außerdem sollen russische Staatsbürger bei der Einreise ab sofort strenger kontrolliert werden. Innenminister Dobrindt sagte, die Technik an der Drohne in Leipzig passe zu anderen russischen Aktionen und sei professionell eingesetzt worden. Für die eigentliche Tat soll Moskau allerdings sogenannte Wegwerfagenten angeheuert haben, also Helfer, die für wenig Geld einzelne Aufträge übernehmen. Zoe Tassovali, Nachrichtenredaktion.
1: In einem Umspannwerk nahe dem Kraftwerk Jenschwalde in Brandenburg hat es zwei Sabotageakte gegeben, aber ohne Folgen für die Stromversorgung. In zwei Fällen sei es gelungen, leitfähiges Material in die Höchstspannungsleitung einzubringen, sagte Brandenburgs Innenminister Rethmann. In einigen weiteren Fällen sei das glücklicherweise nicht gelungen. Die Täter sind bisher unbekannt. Ob der Weg zur Arbeit oder zum Einkaufen in die Stadt, viele Menschen sind im Alltag auf Bus und Bahn angewiesen. Die Denkfabrik Agora Verkehrswende sieht 21 Millionen Menschen in Deutschland und damit rund ein Viertel der Bevölkerung schlecht oder gar nicht vom öffentlichen Nahverkehr versorgt.
3: Schlechte Karten haben alle, die auf dem Land wohnen, egal ob nun in Schleswig-Holstein oder Bayern. Wochentags gibt's da nämlich keinen Bus, der alle 30 Minuten fährt und doch keine Haltestelle, die in der Nähe der Wohnung liegt. Für rund 30 Millionen sieht's aber gut aus in Sachen Bus und Bahn. In Frankfurt zum Beispiel oder den Ballungszentren in NRW. Dennoch laut einer TÜV-Studie bleibt das eigene in Sachen Bus und Bahn. In Frankfurt zum

0: beenden, schrieb Rüdiger in den sozialen Medien. Und das waren die Nachrichten mit Dirk Zeitler.
1: Das Wetter.
2: Mit dem Regen ist jetzt erstmal Schluss. Die nächsten Stunden bleibt es trocken. Ein paar Wolken sind noch dabei, sonst passiert heute Abend aber erstmal wenig. Das Ganze bei bis 20 Grad. Morgen ist es dann wieder was grauer. Vereinzelt schafft es die Sonne auch mal durch bei bis 23 Grad. Es kann im Tagesverlauf aber auch immer wieder etwas regnen.
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2: Ja, und mit einem Rutsch ist jetzt fast gar nichts mehr los. Ich habe noch zwei Staus für euch. Einmal von der A2 Dortmund Richtung Oberhausen zwischen Gelsenkirchen-Buer und dem Dreieck Bottrop. 2 Kilometer, 18 Minuten kommen oben drauf. Und die A4 Aachen Richtung Köln zwischen dem Kreuz Köln-West und Köln-Eifeltor. Auch da staut es sich für 2 Kilometer, 5 Minuten kommen oben drauf. Allen unterwegs eine gute und eine sichere Fahrt. Sarah Heinz ist hier am Dienstagabend und ich mag den Herbst ja, ne? Aber ich bin auch ganz froh, dass sich die Wolken gerade schon wieder so ein bisschen verziehen, zumindest für diese Nacht. Da kann man den Mond später nämlich viel besser sehen. Ich finde es immer total erdend, mich so abends rauszusetzen und einfach nur hoch in den Himmel zu gucken. Vielleicht geht es ein paar von euch ja genauso.
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2: Die wunderbar talentierte Tiffany Aris habe ich jetzt für euch mit Vertigo. Habt einen schönen Abend.

0: Ja, oh yeah, denken sich wahrscheinlich nicht so viele Schülerinnen und Schüler. Morgen ist es nämlich soweit, das neue Schuljahr in NRW startet. Und da heißt es natürlich wieder, neue Hefte werden gekauft, neue Stifte, vielleicht ja auch eine neue Brotdose. Und da wollen wir mal genau drauf schauen, was alles in so eine Brotdose gepackt werden sollte für einen Schultag. Kollegin Elisa Schuh, du hast dich mal schlau gemacht. Wie sieht denn die perfekte Pausenbox aus?
1: Also ich kann direkt sagen, dass es nicht die eine perfekte Pausenbox gibt. Mhm. Erstmal kommt es natürlich darauf an, was das Kind gerne isst und was gewohnheitsmäßig zu Hause auf den Teller kommt. Das kann also Vollkornbrot, genauso gut aber auch Falafel, Reisbällchen oder ein Wrap sein. Als Struktur kann man die Box aber so befüllen. Einen Sattmacher aus Getreide, eine Portion Eiweiß, das kann zum Beispiel Käse sein, und dann Obst und Gemüse. Über ein kleines Extra freuen sich Kinder auch immer.
0: Ja, apropos kleines Extra, erstmal Süßigkeiten, ja oder nein. Und ich sehe auch ganz oft Bilder von so ja, perfekt gepackten Brotboxen, in denen alles in Herzen und Sterne geschnibbelt wurde. Das braucht es aber nicht, oder?
1: Wenn es von der Schule keine klaren Vorgaben zu Süßigkeiten gibt, hängt das von den eigenen Regeln ab. Generell kann aber auch Obst als gesunde, süße Alternative funktionieren. Und natürlich finden Kinder es toll, wenn es in der Pausenbox möglichst bunt und appetitlich aussieht. Aber die Mühe, jetzt alles in eine bestimmte Form auszustechen, das muss ich mir nicht unbedingt antun. Wichtiger ist, dass das Essen mundgerecht geschnitten ist. Kleine Apfelstücke landen zum Beispiel eher im Kindermund als ein ganzer Apfel.
0: Ja, und ganz ehrlich, dafür ist morgens ja auch oft gar keine Zeit, ne? Hast du denn noch Ideen für Rezepte, die man gut vorbereiten kann und die ja trotzdem frisch schmecken?
1: Ein gesundes Bilcher Müsli kann man gut am Vorabend einweichen lassen. Morgens kommt dann nur noch Quark und etwa ein frischer Apfel dazu. Im Internet gibt es auch viele Rezepte zu gesunden Müsli-Riegeln, die vorgebacken und dann auch eingefroren werden können. Auch Quarkpfannkuchen oder Wraps kann ich super am Vorabend vorbereiten. Wenn das Kind schon etwas älter ist, kann es natürlich auch morgens mithelfen. Dann kann es auch gleich selbst entscheiden, was in die Pausenbox kommt.
0: Ja, na dann, guten Hunger morgen.
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halb neun ist es und hier geht's direkt mit einer dicken Ladung Musik weiter. Katy Perry habe ich dabei, neue Musik von The Bowser und Sound von Luis Capaldi. Der macht hier jetzt auch den Start. Ich bin Sarah Heinz. Hi.

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0: So Leute, ich hoffe, ihr habt alle schön eure Übergangsjacken bereitgelegt. Heute ist ja meteorologischer Herbstanfang. Und falls ihr jetzt traurig seid, dass der Sommer rum ist, ich habe hier eine Kollegin bei mir, die sich total auf den Herbst freut. Laura Potting, da gibt es ja auch ganz viele Gründe für.
1: Ja, also erstmal, wir schlafen besser, denn im Sommer hatten wir ja auch einige Tropennächte, ne, wo die Temperatur nicht unter 20 Grad fällt. Und das ist für unsere Körper einfach belastend. Verstehe ich gar nicht. Ich liebe es, bei 1000 Grad zu schlafen. Nicht. Naja, im Herbst ist das mit dem Pennen einfach angenehmer. Kürzere Tage, eine tiefer stehende Sonne, niedrigere Temperaturen, ist herrlich. Und außerdem auch gut fürs Schlafen ist, wenn ich diese Kackmücken immer durchs Schlafzimmer fiepsen, oder? Dieses ja. Boah, ich hasse es. Die Mücken sind zwar im Herbst noch nicht weg, aber mit sinkenden Temperaturen werden sie träger, fliegen weniger. Und außerdem kannst du jetzt auch endlich wieder vernünftig draußen Sport machen, oder? Bei so leckeren 40 Grad macht halt Joggen nicht so richtig Bock.
0: Nee, und Bewegung im Freien ist ja auch für unseren Körper gut. Das kann die Stimmung heben und laut WHO auch Stress abbauen.
1: Stress? Ich hab keinen Stress. Aber wo du draußen sagst, ne, bald wird's in der Natur halt auch wieder so richtig, richtig schön aussehen. Bunte Blätter überall, dann dieses ganz besondere Licht. Dann, ne, wenn du morgens unterwegs bist, auch diese Nebelschleier über den Wiesen. Geil.
0: Ja, einfach richtig schön. Was ich am Herbst auch liebe, ist es endlich wieder Zeit für so richtig geile Suppen und Eintöpfe.
1: Aber sowas von Linseneintopf mit Würstchen im Sommer bei 80 Grad im Schatten. Nicht ganz so geil, das geht jetzt wieder. Und du kannst jetzt auch wieder moppelig werden. Ja, weil weite Pullover und Jacken, Schals, die verdecken eben mehr als so ein trägerloses Top im Sommer.
0: Und ist halt auch einfach kuscheliger mit so einem dicken Pulli, ne? Am besten noch mit einer Decke und mit einem schönen heißen Kakao mit Sahne. Ach, ich liebe das doch.

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1: Ich bin Dirk Zeitler. Hinter dem misslungenen Drohnenanschlag am Flughafen Leipzig-Halle steckt nach Einschätzung der Bundesregierung Russland. Innenminister Dobrindt sagte, darauf weisen die Ermittlungen der Polizei und Erkenntnisse der Nachrichtendienste hin.
2: Es wurden Tatmittel wie die Drohnenkonfiguration, diverse Bauteile, Sprengstoff und Zündtechnik verwendet, die aus anderen hybriden Operationen Russlands und dessen Krieg gegen die Ukraine uns bekannt ist.
1: Leipzig sei kein Einzelfall, sagte Dobrindt weiter. Als Konsequenz wird unter anderem das russische Generalkonsulat in Bonn zum 18. September geschlossen. Das teilte Außenminister Wadefuhl mit. In einem Umspannwerk nahe dem Kraftwerk Jentschwalde in Südbrandenburg hat es zwei Sabotageakte gegeben, aber ohne Folgen für die Stromversorgung. In zwei Fällen sei es gelungen, leitfähiges Material in die Höchstspannungsleitung einzubringen, sagte Brandenburgs Innenminister Rethmann. In einigen weiteren Fällen sei das glücklicherweise nicht gelungen. Die Täter sind bisher unbekannt. Fast jeder dritte Mieter in Deutschland macht sich Sorgen, seine Miete künftig nicht mehr bezahlen zu können. Das zeigt eine Forsa-Studie im Auftrag des Deutschen Mieterbunds. Die Mietkrise habe sich verfestigt, erklärte Verbandschefin Weber Moritz.
3: Jeder Zweite fürchtet, wenn er künftig umziehen muss, findet er keine bezahlbare neue Wohnung mehr. Die Wohnkosten sind im vergangenen Jahr bei jedem Zweiten gestiegen. Dabei gilt in Gegenden, in denen der Wohnungsmarkt besonders angespannt ist, die Mietpreisbremse. Die will die Regierung auch noch mal verschärfen. Doch laut Mieterbund trauen sich viele gar nicht, ihr Recht einzufordern, aus Angst gekündigt zu werden. Es brauche für eine bestimmte Zeit einen bundesweiten Mietenstopp und Bußgelder für Vermieter, die Wuchermieten verlangen. Thomas Bremser, Nachrichtenredaktion.
1: Das US-Militär hat nach eigenen Angaben neue Angriffe gegen den Iran gestartet. Diese richten sich gegen Ziele der iranischen Revolutionsgarden im Land, teilte das für die Region zuständige US-Militärkommando mit. Die Angriffe seien eine Reaktion auf die jüngsten Angriffsversuche der Revolutionsgarden gegen die Handelsschifffahrt in der Straße von Hormuz und gegen in der Region stationierte US-Soldaten. Und Handelsschifffahrt in der Straße von Hormuz.

0: paar Meldungen habe ich noch für euch. Los geht's auf der A2 Dortmund Richtung Oberhausen zwischen Essen-Gladbeck und dem Dreieck Bottrop. Da ist 1 Kilometer Stau. 6 Minuten kommen oben drauf. Dann geht's auf die A4 Köln Richtung Aachen. Da ist ein etwas längerer Stau zwischen Köln-Klettenberg und dem Kreuz Köln-West. 1 Kilometer, 26 Minuten dauert's länger. Und die A52 Essen Richtung Düsseldorf zwischen Essen-Kettwig und Breitscheid. 2 Kilometer, 5 Minuten plus. Allen unterwegs eine gute Fahrt und viel Geduld. Einen entspannten Dienstagabend wünsche ich euch. Sarah Heinz ist hier und ich habe ja eben noch gedacht, ach, ich mache mir hier noch einen schönen heißen Tee, passend zum Herbstanfang. Stattdessen ist es jetzt eine Tasse Kaffee geworden, also falls ich gleich doppelt so schnell spreche wie sonst, wisst ihr Bescheid, woran das liegt. Schön, dass ihr am Start seid.
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0: Wenn ihr an eure alten Lehrerinnen und Lehrer denkt, waren die dann eher so Typ super strenger Mathelehrer mit Karohemd, ja, der zum Lachen in den Keller geht? Oder gab es auch welche, die euch wirklich gut in Erinnerung geblieben sind? Ah, da gab es doch bestimmt welche, oder?
1: Frau Elkenhans, die beste Lehrerin in Englisch. Die hat mir geholfen, meine Quali zu kriegen, dass man dann nach der Realschule Abitur machen kann.
2: Ich hatte einen Lehrer, von dem ich angenommen habe, dass er mein Opa wäre. Der war sehr alt, aber sehr liebenswert, weil der immer sehr viele Witze gemacht hat.
3: Und meine Biologielehrerin. Frau Thielken, ich küsse dein Herz wirklich. Ich weiß nicht, was Meiosemitose ist, aber du hast mir 3+ auf ein Zeugnis gegeben.
4: Frau Nickel, ich liebe Sie immer noch. Sie sind immer noch in meinem Herzen. Eine Lehrerin, die immer an mich geglaubt hat. Ja, und Herr Brill. Ich war nicht so brav und er hat mich immer verstanden.
2: Frau Klavitter, meine Englischlehrerin. Sehr streng. Und die hat immer darauf geachtet, dass bloß keiner gefudelt hat. Ja, die hat einen angespornt, sag ich mal so. Und man hatte Respekt vor ihr.
0: Ich finde ja auch, das wird oft echt unterschätzt, was für einen krassen Einfluss man als Lehrkraft auf junge Leute haben kann. Deswegen umso schöner, wenn die so positiv im Kopf abgespeichert wurden. Musik von Check That habe ich jetzt für euch.
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zusammen. Der Dienstagabend ist das bei uns. Ich bin Sarah Heinz und wir steuern hier ganz entspannt durch mit viel Musik. Die Backstreet Boys hört ihr gleich, Welchley Arms und vorher gibt's noch Somber mit Homeworker.

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1: Benson Boone, Beautiful Things am Dienstagabend. Ja, in den letzten Wochen wurde bei mir und bestimmt auch bei vielen von euch auf Social Media wieder ganz viel über Hollywood diskutiert und die Musikbranche und wie wahnsinnig dünn gerade viele Stars sind. Da wird ja auch schon länger gesagt, dass viele da bestimmt auch bestimmte Abnehmmittelchen genutzt haben könnten, wie zum Beispiel Ozempic, also diese Abnehmspritze. Bei uns in Deutschland gibt's Ozempic jetzt in Pillenform, Kollege Jonas Mikulajczak. Zum Glück ist das aber verschreibungspflichtig.
2: Ja, ihr müsst schon zu eurem Hausarzt und der diagnostiziert dann, ob ihr übergewichtig oder so seid und damit dann halt berechtigt für die Abnehmpille. Und die Kosten müsst ihr auch selbst tragen, außer ihr habt Typ 2 Diabetes. Bei den Pillen sind das dann so um die 170 Euro im Monat.
1: Ja, ist also nichts, dass viele einfach so mal raushauen können. Und das ist auch wichtig, neben dem Abnehmeffekt hat das Ganze ja auch ziemliche Nebenwirkungen. Dazu und wie das Zeug überhaupt funktioniert, kannst du uns auch noch ein bisschen mehr sagen, Jonas.
2: Auch bei den Pillen wird im Hirn ein Sättigungsgefühl simuliert und das Essen bleibt allgemein länger im Magen. Also man isst weniger und nimmt dadurch dann ab. Gleiche Wirkung wie die Spritzen, aber auch die gleichen Nebenwirkungen. Diabetologe Professor Stefan Martin von der Uni Düsseldorf sagt dazu:
3: Hauptsächliche Nebenwirkungen sind natürlich Übelkeit und Erbrechen. Wenn man dann durch diese extreme Gewichtsabnahme sehr viel Muskelmasse verliert und man hört auf, dann geht das Gewicht wieder hoch. Aber dann geht nicht das Gewicht hoch mit Muskelmasse und Fettmasse, sondern dann steigt nur die Fettmasse an.
1: Ja, also Jojo-Effekt gibt's auch noch. Muss man sich also echt gut überlegen, falls der Arzt oder die Ärztin am Ende das okay gibt. Ozempic gibt's in Deutschland jetzt auch in Pillenform, aber nur mit einem ärztlichen Rezept. Danke, Jonas, für die Infos.

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1: Ich bin Ursula Winkler. Deutschland bekommt nach dem versuchten Drohnenanschlag in Leipzig Rückendeckung von NATO und EU. NATO-Chef Rutte sagt, die Beweise gegen Russland seien eindeutig. Auch EU-Kommissionspräsidentin von der Leyen sichert Unterstützung zu.
2: Beide machen klar, Moskau soll mit solchen Aktionen weder Deutschland einschüchtern, noch die Hilfe für die Ukraine schwächen. Rutte hat darüber bereits mit Bundeskanzler Merz gesprochen. Als nächstes berät er auch mit Kommissionspräsidentin von der Leyen. Dann geht es darum, wie Europa weiter reagieren kann. Auch die EU-Außenminister wollen über den Fall und mögliche Sanktionen sprechen. Moskau kündigte dagegen eine Reaktion auf die deutschen Maßnahmen an. Was genau das heißt, lässt das Außenministerium offen. Dirk Zeitler, Berlin.
1: Fast jeder dritte Mieter in Deutschland macht sich Sorgen, seine Miete künftig nicht mehr bezahlen zu können. Das zeigt eine Forsa-Studie im Auftrag des Deutschen Mieterbunds. Die Mietenkrise habe sich verfestigt, hieß es von dem Verband. Viele Mieter lebten in Angst vor Wohnungsverlust. Der aktuelle Mietenreport zeigt auch, dass jeder zweite befürchtet, in dem Fall keine bezahlbare Ersatzwohnung zu finden. Laut Mieterbund fehlen in Deutschland aktuell rund 1,4 Millionen Wohnungen. Viele Menschen sind im Alltag auf Bus und Bahn angewiesen, aber rund 21 Millionen Menschen in Deutschland und damit rund ein Viertel der Bevölkerung sind schlecht oder gar nicht vom öffentlichen Nahverkehr versorgt. Das geht aus Daten der Denkfabrik Agora Verkehrswende hervor.
3: Schlechte Karten haben alle, die auf dem Land wohnen, egal ob nun in Schleswig-Holstein oder Bayern. Wochentags gibt's da nämlich keinen Bus, der alle 30 Minuten fährt und doch keine Haltestelle, die in der Nähe der Wohnung liegt. Für rund 30 Millionen sieht's aber gut aus in Sachen Bus und Bahn. In Frankfurt zum Beispiel oder den Ballungszentren in NRW. Dennoch laut einer TÜV-Studie bleibt das eigene Auto für die allermeisten die erste Wahl. Claudia Wächter, Nachrichtenredaktion.
1: Hausaufgaben, Referate oder zum Lernen. Ältere Schüler nutzen fast ohne Ausnahme künstliche Intelligenz. Das zeigt eine Civi-Umfrage für Vodafone. Viele von ihnen greifen sogar täglich oder mehrmals pro Woche auf die KI zurück. Nur 2% der Befragten nutzen ChatGPT und Co. demnach nie bei der Recherche und nur 4% verzichten auf KI bei den Hausaufgaben. Und das waren die Nachrichten mit Ursula Winkler.
0: Das Wetter.
4: Ein paar Wolken sind dabei, dazu ist es trocken.
1: Und Hausaufgaben. Und das waren die Nachrichten.

0: Zweimal sind meine Pflanzen draußen schon eingegangen dieses Jahr. Und jetzt, wo die Hitze rum ist, ist endlich alles grün und fängt an zu blühen. Ich lieb's total. Hoffentlich kommt jetzt nicht direkt so das erste krasse Unwetter und weht mir einfach meine Blumenkästen von der Fensterbank.
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0: Oder es kommen einfach Vögel und Eichhörnchen vorbei, die mir da alles aus der Erde rupfen, damit das dieses Jahr gar nichts mehr wird. Mich würde da wirklich gar nichts mehr wundern. Musik von Bryan Adams ist das jetzt für euch.

0: Ja, morgen ist es soweit. Die Sommerferien sind rum. Das heißt, die Kiddies bei uns müssen sich wieder auf die Schule vorbereiten. Und das heißt auch, dass eine ganz bestimmte Sache wieder aus den Tiefen des Kinderzimmers hervorgezogen wird. Eine Sache, die da vor so 6 Wochen hingepfeffert wurde und in die 6 Wochen lang wahrscheinlich niemand reingeschaut hat. Und es, ja, es kraut uns schon so ein bisschen davor, was wir dort drin finden. Im Schulranzen.
1: Ja, Mann, lässt da rein.
2: Wir hatten ihn schon fast vergessen. Doch jetzt ist er zurück. Wobei eigentlich war er niemals weg. 6 lange Wochen hat er gewartet, still, geduldig und mit bunten Schmetterlingen bedruckt. Doch jetzt ist es soweit.
3: Er ist wieder da.
2: Ganz genau. Und wir müssen ihn öffnen.
4: Ich kann da nicht reinpassen.
5: Doch, du kannst es. Du musst reinpassen.
2: Erleben Sie jetzt ein neues Kapitel des Klassikers Ranzig kommt von Schulranzen. In den Hauptrollen der zerbrochene Bleistift.
6: Ich spüre meine Beine nicht. Ich kann meine Beine nicht spüren.
2: Die Kulis ohne Miene.
7: Für mich Lärm verbraucht. Alles tut weh.
2: Das vergessene Butterbrot.
8: Was ist das?
9: Eine Larve? Was denn sonst?
8: Bläh.
9: Das schmeckt wie Hühnchen.
2: Und last but not least, etwas, das einst ein Gummibärchen war.
10: Schleimige, doch vitaminreich.
2: Ranzig kommt von Ranzen. Schulranzen Report Reloaded. Erleben Sie jetzt in Ihrem Kinderzimmer das Ende der Sommerferien. Und Nebenwirkungen, verbrennen Sie Ihren Schulranzen und bestellen Sie bei Oma einen neuen.

zusammen, Sarah Heinz ist hier und ich sage ehrlich, ich freue mich ja schon richtig drauf, mich demnächst wieder so richtig schön einzumummeln mit einer Kuscheldecke und einem Buch und vielleicht auch noch mit einer frischen Schüssel Kürbissuppe. Ach, wirklich, es gibt so schöne Seiten am Herbst. Ich freue mich total. Jennifer Lopez hört er jetzt zusammen mit David Guetta. Save Me Tonight ist das.

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0: Es gibt wieder neue Musik aus NRW. Der Sänger Pohlmann ist zurück mit einem neuen Album. Beweggründe heißt das, ist vor ein paar Tagen rausgekommen und ist auch komplett in Eigenregie entstanden. Und das war nur möglich, weil die Fans ihn so krass unterstützt haben. Produktion, Marketing und so weiter, das kostet natürlich alles eine Stange Geld. Und da konnten Pohlmanns Fans über eine Crowdfunding-Kampagne helfen. Und in wenigen Tagen ist da dann genug Geld zusammengekommen. Ein Song vom Album gibt's gleich für euch. Karre of Love heißt der. Dazu hat Pohlmann eine kleine Geschichte erzählt vom Urlaub mit seiner frischen Beziehung. Die beiden sind da gerade quasi am Strand angekommen im Urlaub. Sie war Getränke holen und Pohlmann hat dann gesehen, wie sich ein Paar vor ihm total schlimm gestritten hat.
1: Und meine Freundin kam zurück und sah mich da fast weinend auf der Decke sitzen und meinte, da lässt man dich gerade 3 Minuten alleine und dann heulst du hier jetzt rum, was ist los? Und dann habe ich halt gesagt, ja, dass ich dieses Pärchen gerade habe streiten sehen und dass sie mir sehr leid taten und mich an Situationen in meinem Leben erinnert haben und dass wir gerade 4 Wochen zusammen sind und ich auch ein bisschen befürchte, dass uns auch mal irgendwann so gehen könnte. Und mit diesem Bewusstsein gehe ich in dieses Lied.
0: Ja, so eine Phase gibt es wahrscheinlich in jeder Beziehung, dass es ein bisschen schwieriger wird, aber hoffen wir auf jeden Fall mal, dass es gut bei den beiden weitergegangen ist. Wie das Song klingt, das hört ihr jetzt. Karre of Love ist das für euch von Pohlmann.

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1: Ich bin Ursula Winkler. Deutschland reagiert auf den versuchten Drohnenanschlag am Flughafen Leipzig-Halle. Laut der Bundesregierung steckt Russland dahinter. Außenminister Wadephul kündigt deshalb mehrere Maßnahmen an, darunter die Schließung des russischen Generalkonsulats in Bonn.
2: Auch das russische Haus in Berlin muss sich auf Konsequenzen einstellen. Deutschland kündigt den Vertrag mit dem Kulturinstitut. Außerdem sollen russische Staatsbürger bei der Einreise ab sofort strenger kontrolliert werden. Innenminister Dobrindt sagte, die Technik an der Drohne in Leipzig passe zu anderen russischen Aktionen und sei professionell eingesetzt worden. Für die eigentliche Tat soll Moskau allerdings sogenannte Wegwerfagenten angeheuert haben, also Helfer, die für wenig Geld einzelne Aufträge übernehmen. Zoe Tassovali, Nachrichtenredaktion.
1: Der Iran droht nach den erneuten US-Angriffen auf sein Land mit Vergeltungsschlägen. Der Generalstab der iranischen Streitkräfte erklärte, dem Feind würden vernichtende Schläge versetzt. Je mehr Chaos die USA in der Region anrichteten, desto schwerere Verluste würden sie erleiden. Auch die iranischen Revolutionsgarden drohten den USA. Die USA hatten zuvor mitgeteilt, neue Angriffe gegen den Iran gestartet zu haben. Norwegen hat offiziell einen neuen König. Håkon der Achte hat im Parlament in Oslo seinen Eid auf die Verfassung abgelegt. Nach dem Tod seines Vaters Harald am Freitag war er sofort König geworden.
3: In einer offenen Limousine machte sich der König auf den Weg vom Schloss zum Parlament. Am Straßenrand hatten sich viele Menschen versammelt, die einen Blick auf ihren neuen Monarchen erhaschen wollten. Håkon kam in Begleitung seiner Mutter Königin Sonja, seines Sohns Prinz Sverre Magnus und seiner Tochter Kronprinzessin Ingrid Alexandra. Letztere stand während der kurzen Zeremonie an seiner Seite. Ein historischer Moment für Norwegen, bei dem eine fehlte, die neue Königin Mette Marit. Sie kämpft mit den Folgen einer Lungentransplantation. Julia Weschenbach, Skandinavien.
1: Sind die deutschen Politiker in Bund und Ländern mit Sprit oder Strom unterwegs? Die Deutsche Umwelthilfe hat die Dienstwagenflotten in den Ministerien geprüft mit einem eindeutigen Ergebnis. Nur 90 von 249 untersuchten Fahrzeuge sind demnach rein elektrisch angetrieben. Ihr Anteil ist damit im Vergleich zum Vorjahr sogar gesunken. Die Umwelthilfe nannte das ein desaströses Signal für die deutsche Klimapolitik. Und das waren die Nachrichten mit Ursula Winkler.
4: Das Wetter.
5: Ein paar Wolken sind am Himmel, sonst ist es ruhig bei uns. Regen ist nicht mehr dabei die nächsten Stunden, das Ganze bei bis 16 Grad aktuell. Morgen sind dann bis 23 Grad in der Spitze drin, dazu wird es etwas durchwachsen. Viele Wolken sind dabei, ab und zu Regen, örtlich zeigt sich aber auch mal die Sonne.
4: NRW Verkehr.
5: Und ich habe aktuell noch zwei Meldungen für euch. Einmal von der A2 Hannover Richtung Dortmund zwischen Lünen Süd und Dortmund Nordost. Da ist dichter Verkehr, 9 Minuten dauert es länger. Und die A46 Düsseldorf Richtung Heinsberg. Da staute sich nach einem Unfall zwischen dem Kreuz Holz und dem Dreieck Mönchengladbach-Wanlow. Auch da ist dichter Verkehr, 6 Minuten kommen oben drauf. Sonst ist alles frei. Habt eine gute Fahrt. Der Dienstagabend ist das und ich mag das ja total, wenn es spät abends oder auch nachts so richtig ruhig draußen ist. Da kann man einfach so richtig zur Ruhe kommen und entspannen.

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0: Es gibt ja viele, die extra für den Urlaub und ja einen fitteren Strandbody ein paar Kilos abspecken. 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Es ist ja auch wirklich anstrengend, so mit Diäten und allem. 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
3: Oder als ich ein Kilo abgenommen hatte, das war auch so krass. Das war so krass. Jeder, der ein Kilo abgenommen hat, weiß, was das für eine Challenge ja war. Ne? Das war viel Arbeit. Wasserhaushalt die ganze Woche drauf abgestimmt. Nicht zu viel trinken, lagerst du ein. Nicht zu wenig trinken, ne? Lagerst du auch ein. Bilden sich kleine Wasserreservoire. Ist keine Zellulite. Nein, nein, das sind kleine Wasserreservoire. Ja, falls was ist, Notsituation. So, ein Kilo, das war Arbeit. Ein Kilo. 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Geil. Klaus, ich kann es in deinem Gesicht sehen. Du denkst gerade, hä? Ein Kilo, einmal kacken, fertig.
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Sarah Heinz ist hier um 11:30. Ich hoffe, ihr habt einen entspannten Abend, wo auch immer ihr gerade seid. Wir gehen direkt wieder rein in die Musik, jetzt mit Moving to the Sun. Nehmen wir nochmal ein paar Sommergefühle mit, bevor es grau und kalt wird, ne?

0: sober sein, das heißt ja nüchtern sein, zum Beispiel, wenn man generell keinen Alkohol trinkt, ne? Klar. Kamrat hat sich das Wort aber geschnappt und damit über Liebe gesungen in seinem Song Love Sober.
1: Love sober sein bedeutet, dass man die Realität sieht. Bei aller Verliebtheit auch mal ganz kurz die Situation so zu betrachten, wie sie ist und mal nüchtern zu betrachten und sich zu fragen, kriege ich hier überhaupt die Liebe zurück, die ich auch brauche? Und wenn nicht, dann darf man genau wie in dem Lied auch glücklich sein, dass man das realisiert hat und sich verabschieden. Und wenn doch, dann soll diese wunderschöne Liebe weitergehen.
0: Ja, auf Kamrat selbst trifft zum Glück genau das zu. Er ist nämlich immer noch mit seiner Jugendliebe zusammen.
1: Ich glaube, dementsprechend bin auch ich Love Sober, aber in der Form von, das ist total geil, dass wir das hier haben und dass man das anerkennen kann.
0: Also quasi so eine positive Unaufgeregtheit in Sachen Liebe. Die unangenehmen Aufregungen, die holt er sich woanders, zum Beispiel beim Videodreh zum Song. Da wollte er eigentlich nur im Cabrio in Lissabon über die schöne Rote Brücke fahren, aber halt im Stehen im Auto.
1: Und haben relativ schnell 3 oder 4 Polizisten auf Motorrädern hinter uns gesehen auf dieser Brücke, weil es natürlich absolut verboten ist, sowas da zu machen und nicht nur unangeschnallt zu fahren, sondern quasi auch sich noch auf diesen Beifahrersitz so halb zu stellen. Und mussten dann mit der Polizei runter, dann mussten wir mit denen lange reden, mit der Ausrede, ja, ich bin aus Deutschland, ich bin Sänger, es tut mir total leid, wir fahren sofort wieder ins Hotel. Konnten wir uns rausreden aus der Nummer, aber da ging einem kurz die Pumpe, dass vielleicht das Musikvideo im Knast endet.
0: Oh, es wäre doch auch mal was gewesen, mal was anderes. Ein paar Ausschnitte von der Autofahrt haben es aber doch noch in das Video geschafft. Kamrat Songs, den gibt's jetzt für euch.
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1: Ich bin Ursula Winkler. Der Kreml hat Deutschland einen Eskalationskurs vorgeworfen. Hintergrund sind angedrohte Sanktionen im Fall der nicht gezündeten Sprengstoffdrohne am Flughafen Leipzig-Halle. Zuvor hatten Innenminister Dobrindt und Außenminister Wadephul Russland für den Drohnenvorfall verantwortlich gemacht. Wadephul kündigte einige Strafmaßnahmen an.
2: Das russische Generalkonsulat in Bonn wird zum 18. September geschlossen. Der Vertrag über das russische Haus in Berlin wird gekündigt. Wir werden in der Europäischen Union neue Listungen von Personen aus Russland im Kontext hybrider Angriffe vorschlagen. Wir verschärfen die Einreisekontrollen für russische Staatsangehörige. Wir erhöhen den Druck auf die russische Schattenflotte.
1: Außenminister Wadephul. Das Bundeskabinett will heute die geplante Reform der Einkommensteuer auf den Weg bringen. Sie soll vor allem Familien mit Kindern und Menschen mit kleinen und mittleren Einkommen entlasten. Zur Gegenfinanzierung soll unter anderem die Reichensteuer früher greifen. Weiteres Thema im Kabinett ist der Entwurf eines neuen Kita-Gesetzes, das die Qualität von frühkindlicher Bildung stärken soll. Zentraler Punkt sind Sprachtests für alle Vierjährigen. Am Umspannwerk nahe dem Kraftwerk Jenschwalde in Brandenburg sind selbstgebaute Flugkörper gefunden worden. Brandenburgs Ministerpräsident Woidke spricht von einem Anschlagsversuch.
3: Einige dieser Flugkörper wurden offenbar schon abgeschossen. Die Polizei prüft, ob damit gezielt Leitungen am Umspannwerk getroffen werden sollten. Das Landeskriminalamt hat den Fall übernommen und sichert aktuell umfassend Spuren. Für die Menschen in der Region hatte das keine Folgen. Der Strom lief ganz normal weiter. Im Kraftwerk fiel allerdings ein Block technisch aus. Der Betreiber prüft jetzt, ob das mit dem Vorfall zusammenhängt. Wer dahinter steckt und welches Motiv es gibt, ist aktuell noch völlig offen. Zoe Tassovali, Nachrichtenredaktion.
1: Das Alkoholkonsumverbot an 4 weiteren Bahnhöfen ist ohne Auffälligkeiten in Kraft getreten. Das teilte die Deutsche Bahn mit. Es soll bis Mitte Oktober an allen Bahnhöfen bundesweit schrittweise eingeführt werden. Neu in Kraft ist es nun an den Hauptbahnhöfen Berlin, Kiel und Braunschweig und am Bahnhof Berlin-Gesundbrunnen. Zuvor galt es schon an mehr als 30 deutschen Bahnhöfen.
4: Das Wetter. Leute, wenn ihr gerade im Auto unterwegs seid, hier und da kann es nebelig sein in dieser Nacht. Fahrt bitte vorsichtig, ansonsten kaum Regen, ein paar Wolken sind unterwegs. Nachher bekommen wir dann so ein Wetter, das ist so mal Wolken, mal ein bisschen Sonne, meistens auch kein Regen. Hier und da vielleicht mal ab dem Nachmittag ein Schauer, Temperaturen so bis 23 Grad. Der Donnerstag, der wird dann ein bisschen wolkiger und hier und da auch ein bisschen Regen mit Temperaturen bis 24 Grad in der Spitze.
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5: A4 Aachen-Köln. Zwischen Köln-Klettenberg und Köln-Eifeltor. 1 Kilometer Stau. Und A40 Duisburg-Venlo. Zwischen Wankum und Niederdorf. 2 Kilometer stockender Verkehr, 15 Minuten Verzögerung. Wir wünschen allen unterwegs gute Fahrt.
4: Eine schöne Nacht mit uns und da sind wir schon im Mittwoch. Heute Schulanfang. Ja, ich hoffe, die lieben Kleinen liegen jetzt um diese Uhrzeit im Bett und schlafen, damit sie gleich fit sind.
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0: Morgen hat das Lotterleben ein Ende. Dafür sorgen auch Sie, die Lehrerinnen und Lehrer hier bei uns in NRW. Habt ihr sicherlich auch Lehrer, an die ihr euch erinnert, oder? Weil die euch vielleicht geprägt haben. Ja, wollen wir mal ganz positiv an die Sache rangehen. Weil die eben, das waren so gute Lehrer halt, denkwürdige Lehrer.
1: Frau Elkenhans, die beste Lehrerin in Englisch. Die hat mir geholfen, meine Quali zu kriegen, dass man dann nach der Realschule Abitur machen kann.
2: Ich hatte einen Lehrer, von dem ich angenommen habe, dass er mein Opa wäre. Der war sehr alt, aber sehr liebenswert, weil der immer sehr viele Witze gemacht hat.
3: Und meine Biologielehrerin. Frau Tienken, ich küsse dein Herz wirklich. Ich weiß nicht, was Meiosemitose ist, aber du hast mir 3+ auf ein Zeugnis gegeben.
4: Frau Nickel, ich liebe Sie immer noch. Sie sind immer noch in meinem Herzen. Eine Lehrerin, die immer an mich geglaubt hat. Ja, und Herr Brill. Ich war nicht so brav und er hat mich immer verstanden.
2: Frau Klavitter, meine Englischlehrerin, sehr streng. Und die hat immer darauf geachtet, dass bloß keiner gefudelt hat. Ja, die hat einen angespornt, sag ich mal so. Und man hatte Respekt vor ihr.
0: Ja, es gibt halt so Lehrerinnen und Lehrer, die lieben ihren Job und man merkt das auch. Die motivieren einen, ihr habt's gehört. Und jetzt erzählt mal an unserer kostenlosen Studio-Hotline, der 0800 50 80 550, welche Lehrerinnen und Lehrer euch irgendwie im Leben beeinflusst haben.

Sie sind echt gute Kumpels, ja? Martin Garrix ist ja DJ und Ed Sheeran ist so Singer-Songwriter mit der Gitarre in der Hand und macht noch handgemachte Musik. Also musikalisch können die beiden, Martin Garrix und Ed Sheeran, gar nicht auseinanderliegen. Und trotzdem haben sie sich zusammengetan für eine richtig coole Nummer. Ich finde, der Mix funktioniert da richtig gut. Repeat It bekommt ihr gleich nach Avril Lavigne und Complicated.

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0: Wir sind auf der Suche, weil ja morgen die Schule wieder losgeht, nach euren Lehrerinnen und Lehrern, die euch so ein bisschen geprägt haben, die vielleicht was anderes gemacht haben, die sich in euer Gedächtnis eingebrannt haben. 0800 50 80 550, hier ist Kevin Zimmer, wer ist da?
1: Hier ist der Thomas, schönen guten Morgen.
0: Guten Morgen, Thomas.
1: So, also Lehrerin, es gab eine ganz bestimmte Lehrerin, die nannte sie, Frau Schröder. Dritte Klasse, Oberarmbruch gehabt und dann bin ich 3 Wochen in den Osterferien und danach, dann kam ich wieder und dachte jetzt, ah toll, jetzt brauchst du 3 Wochen lang nicht zu schreiben. Pustekuchen. Da sagt die glatt zu mir, sagt er so, und du schreibst jetzt mit links. Und wenn das aussieht, als wenn ein Storch durch den Salat gelaufen ist, mir sowas von egal, du schreibst mit links.
0: Oh Gott, ist die hart.
1: Ja, pass auf, ich habe die damals echt dafür verflucht, die Frau.
0: Ja, das glaube ich.
1: Damals in der Lehre war ich als Auszubildender Kfz bei Kiffe damals heiß begehrt, als Linkshänder, der also auch mit links schrauben konnte. Es gab manche Stellen am Auto, die konntest du nur mit links schrauben. Es gab wirklich Monteure oder Auszubildende, die nicht in der Lage waren, mit der linken Hand zu schrauben. Und heute kann ich also wirklich synchron schreiben. Das heißt also, du kannst mit der einen Hand malen und mit der linken Hand synchron, also spiegelverkehrt. Also es passt wunderbar.
0: Du kannst
1: also
0: beidseitig schreiben jetzt.
1: Ja, so ungefähr.
0: Damit kannst du ja im Zirkus auftreten, das ist ja Wahnsinn.
1: Ach, um Gottes Willen, ey, hör auf, da muss schon ein bisschen mehr was kommen. Und da tue ich mir in meinem Alter auch nicht mehr an.
0: Und jetzt bist du Frau Schröder nicht mehr sauer, oder?
1: Nein, ich bin gut, am Anfang war ich ein bisschen sauer, aber egal, ich habe es ja geschafft, ich habe es ja dann auch hingekriegt. Ne?
0: Alles klar, sehr schöne Geschichte, hör mal, vielen Dank dafür.
1: Ja, bitteschön.
0: Alles klar, bis dann. Alles Dank klar, dir, ciao.
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1: Ich bin Ursula Winkler. Deutschland bekommt nach dem versuchten Drohnenanschlag in Leipzig Rückendeckung von NATO und EU. NATO-Chef Rutte sagt, die Beweise gegen Russland seien eindeutig. Auch EU-Kommissionspräsidentin von der Leyen sichert Unterstützung zu.
2: Beide machen klar, Moskau soll mit solchen Aktionen weder Deutschland einschüchtern, noch die Hilfe für die Ukraine schwächen. Rutte hat darüber bereits mit Bundeskanzler Merz gesprochen. Als nächstes berät er auch mit Kommissionspräsidentin von der Leyen. Dann geht es darum, wie Europa weiter reagieren kann. Auch die EU-Außenminister wollen über den Fall und mögliche Sanktionen sprechen. Moskau kündigte dagegen eine Reaktion auf die deutschen Maßnahmen an. Was genau das heißt, lässt das Außenministerium offen. Dr. Zeitler, Berlin.
1: Fast jeder dritte Mieter in Deutschland macht sich Sorgen, seine Miete künftig nicht mehr bezahlen zu können. Das zeigt eine Forsa-Studie im Auftrag des Deutschen Mieterbunds. Die Mietenkrise habe sich verfestigt, hieß es von dem Verband. Viele Mieter lebten in Angst vor Wohnungsverlust. Der aktuelle Mietenreport zeigt auch, dass jeder zweite befürchtet, in dem Fall keine bezahlbare Ersatzwohnung zu finden. Laut Mieterbund fehlen in Deutschland aktuell rund 1,4 Millionen Wohnungen. Die Bundesregierung will heute die Reform der Einkommensteuer auf den Weg bringen. Die Reform soll besonders Familien mit Kindern und Steuerpflichtige mit niedrigen und mittleren Einkommen entlasten.
3: Kern der Reform: ein höherer Grundfreibetrag, ab dem überhaupt erst Einkommensteuer gezahlt werden muss, ein später greifender Spitzensteuersatz und die Erhöhung des Kindergelds bis 2028 auf 272 Euro pro Monat und Kind. Die Entlastungen summieren sich dann auf 10 Milliarden Euro jährlich. Wie wird das Ganze bezahlt? Die Reichensteuer soll etwas früher greifen und es wird eine zweite Stufe, die sogenannte Superreichensteuer, eingeführt. Der Industrieverband sagt, dass Unternehmen durch diese Reform nicht entlastet, sondern zusätzlich belastet werden. Uli Reitinger, Berlin.
1: Mit der Ehrung des Hollywood-Stars George Clooney starten am Abend die Filmfestspiele Venedig. Clooney erhält den Goldenen Löwen für sein Lebenswerk. 21 Filme konkurrieren bei dem Festival um den Hauptpreis. Zu den angekündigten Stars gehört auch die Band Oasis. Über die britischen Musiker läuft eine Doku im Nebenprogramm. Außerdem werden unter anderem Robert Pattinson, Pamela Anderson und Orlando Bloom erwartet.
4: Das Wetter.
5: Eine Nacht mit, ja, stellenweise sehr viel Nebel. Also wenn ihr im Auto unterwegs seid, fahrt bitte vorsichtig. Das ist nicht überall in NRW so, aber hier und da kann das mal auftreten. Stellt euch am besten drauf ein. Ansonsten relativ wolkig, aber niederschlagsfrei in dieser Nacht. Nachher, wenn die Sonne aufgegangen ist, wird es ein bisschen besser. Da wechseln sich Wolken und Sonne immer mal so ein bisschen ab. Erst so ab dem späten Nachmittag kommt neuer Regen zu uns rein, aber das auch mehr so tröpfelig. Ja, also paar Regenschauer, nichts Wildes, Temperaturen so bis 23 Grad. Der Donnerstag wird dann ähnlich und am Freitag bekommen wir dann wieder mehr Regen.
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6: Zurzeit liegen uns keine Meldungen vor. Wir wünschen allen unterwegs gute Fahrt.
5: Da sind die Sommerferien auch schon wieder vorbei. Wir sind im Mittwoch. Wir erinnern uns noch an einen fantastischen Sommer. Ja, mit dieser Fußball-Weltmeisterschaft, die vielleicht für uns Deutsche nicht so ganz erfolgreich war. Aber zumindest hat sie musikalisch uns alle glücklich gemacht hier in Deutschland. Shakira, jetzt mit Burner Boy und Die Die für eure Nacht.
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0: morgen geht's wieder los mit der Schule und dann geht's auch für viele auf die weiterführende Schule. Und das ist ja auch ein ganz großer Schritt. Ich weiß noch, da ist man so aufgeregt, das ist alles so groß, ja. Wenn man von der Grundschule, von dieser kleinen, kuscheligen Grundschule auf einmal auf so ein großes Gymnasium oder auf so eine große Realschule kommt auf einmal. Das ist. Aber wir haben euch mal gefragt und haben festgestellt, hey, ihr freut euch auf die fünfte Klasse.
1: Weil ich kenne schon welche aus meiner neuen Schule.
2: Aus der Grundschule sind auch aus der Nachbarklasse welche in meiner Klasse auf der neuen Schule.
3: Ja, weil ich habe schon eine Freundin.
4: Ja, weil ich neue Leute kennenlerne.
5: Und ich freue mich drauf.

Wir sind ja eigentlich schon im meteorologischen Herbst und ich will das nicht akzeptieren. Ich sag's, wie es ist, ja. Wobei, ja, wenn für die Meteorologen Herbst ist, muss ja für uns noch lange nicht Herbst sein. Ich bin gefühlt doch im Sommer, deswegen spiele ich für euch Bob Marley, Could You Be Loved. Echte Sommerhymne, ja, die geht immer. Fürs Sommergefühl gleich nach Post Malone und den Anfang machen Atomic Kitten mit Hole Again. Schöne Nacht.

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0: Teddy Swims und Mr. Know-It-All. Schöne Nacht mit uns. Wie ist das eigentlich mit der Zuckersteuer, die die Bundesregierung geplant hat? Ich glaube, wir fragen mal den Chef.
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3: Ja, nee, ist klar.
4: Macht ihr noch Zucker in Kaffee? Nee, ne? Sieht man auch nur noch selten. Und demnächst gar nicht mehr. Weil, wenn's nach Lars Klingbeil geht, kostet die Tasse Kaffee dann 17 Euro. Denkt dran, draußen gibt's nur Kindchen. Zuckersteuer! Der Aufreger in den letzten Tagen. Selbst die Benzinpreise regen uns nicht so auf. Kann ich aber auch verstehen. Ich meine, wer schüttet sich schon Benzin in den Kaffee? Überhaupt, so ein Tankstellenbesuch wird unbezahlbar. Ey, in der Tankstelle, da gibt's ja wirklich nichts ohne Zucker. Okay, eine Bockwurst. Der gute alte Tankstellenfasan für 8,30 Euro. Ja, das Ding ist aber zuckerfrei. Solange du keinen Ketchup drauf machst. Dann kommt die Klingbeilsteuer. Was ein Dilemma. Hier bis zu 38 Cent pro Liter sollen auf zuckerhaltige Getränke kommen. Wie schnell kann man sich beim Volk unbeliebt machen, wa? Lars Klingbeil. Ja, sein Hobby ist ja wirklich Kickboxen. Das wird er wohl bald brauchen, wenn die Cola unbezahlbar wird. Und ja, Fanta ist auch betroffen. Aber so ist die SPD. Das Hanf geben sie frei, aber Zucker ist die neue harte Droge. Die Steuer ist da nur der erste Schritt. Ihr wartet mal ab, in 2 Jahren fällt Zucker und das Betäubungsmittelgesetz. Dann wird Koppenrad und Wies über Nacht zum Drogenkartell. Und Ferrero verlegt seinen Firmensitz wieder zurück nach Sizilien. Mehr sage ich jetzt nicht mehr dazu. Ich weiß schon zu viel.
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